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0: Kultiger Sound von Beloved bei uns in der Nacht rein ins Wochenende. Sweet Harmony haben wir gehört. Ja, und wir haben am Wochenende hoffentlich alle was Schönes vor. Also natürlich ist morgen Muttertag, aber vielleicht habt ihr auch mal wieder Lust ins Kino zu gehen, vielleicht heute Abend. Es sind neue Filme angelaufen und einer davon, der hat es richtig in sich. Es kommt nämlich die Geschichte ganz nah. Denn der Film Nürnberg ist angelaufen. In dem geht es um die Nürnberger Prozesse. Nach dem Zweiten Weltkrieg 1945 sind ja führende NS-Verbrecher vor Gericht gestellt worden. Und meine Kollegin Helen Martin hat die hochkarätig besetzte Hollywood-Produktion schon gesehen und erzählt uns mehr.
1: Douglas Kelly ist ein renommierter Psychiater aus den USA. Und er ist ziemlich überrascht, als er nach Nürnberg kommen soll.
2: Können Sie mir sagen, wieso ich hier bin?
3: Keine Ahnung, Doc. Ich bin nur der Übersetzer.
2: Was bitte gibt's denn hier zu übersetzen?
1: Douglas Kelly wird gebraucht für einen Prozess, den es so noch nie gegeben hat.
4: Die Regierung Russlands, Frankreichs, Großbritanniens und unserer Vereinigten Staaten bringen diese Männer vor Gericht.
1: Diese Männer, das sind die Hauptkriegsverbrecher aus dem NS-Regime. Douglas Kelly soll die Psychen der Männer begutachten.
4: Ihr besonderes Augenmerk richten Sie auf Göring.
3: Er wurde 39 zu Hitlers Nachfolger ernannt und ist der hochrangigste deutsche Militäroffizier aller Zeiten.
5: Ich werde der Schlinge des Henkers entkommen.
6: Sie sind sehr überzeugt von sich.
1: Aber Douglas Kelly ist skeptisch.
6: Sir, ich bin ein guter Psychiater, aber das hier übersteigt möglicherweise meine Kompetenz.
1: Der Druck ist natürlich extrem hoch, denn das Ziel ist klar.
7: Die Welt muss erfahren, was diese Männer getan haben, damit es nie wieder passieren wird.
1: Mit Rami Malek als Douglas Kelly und Russell Crowe als Hermann Göring sind direkt zwei Oscar-Preisträger in Nürnberg dabei. Ein packendes Historiendrama.
0: Hochkarätig besetzt. Nürnberg läuft seit dieser Woche im Kino.

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1: Ich bin Florian Klaus. Weil wegen des Iran-Kriegs Kerosinengpässe drohen, könnten laut dem Flughafenverband ADV weitere Flüge in diesem Jahr ausfallen. Besonders Airlines, die günstigere Preise anbieten und touristisch weniger bedeutsame Ziele könnten betroffen sein, hat ADV-Geschäftsführer Beisel der Welt am Sonntag gesagt. Und wenn Flüge nicht ausfallen, könnten sie zumindest deutlich teurer werden. Insgesamt könnte es Beisel zufolge im schlimmsten Fall 20 Millionen Fluggäste treffen. Ein Finanzloch in der Pflegeversicherung ist offenbar größer als gedacht. In den kommenden 2 Jahren droht eine Lücke von mehr als 22,5 Milliarden Euro. Das hat Bundesgesundheitsministerin Wacken der Rheinischen Post gesagt. Die CDU-Politikerin will demnächst Vorschläge für eine Reform machen, um die Finanznot zu lindern. Das waren die Nachrichten um 9:30. Locker bewölkt oder klar. Örtlich breitet sich Nebel aus. Die Temperaturen liegen bei 9 bis 2 Grad. Tagsüber scheint häufig die Sonne. Im Tagesverlauf bilden sich besonders über den Bergen Quellwolken. In den Alpen entstehen daraus einzelne Schauer und Gewitter. Die Höchstwerte erreichen 17 bis 24 Grad.
2: Mit mir, Steffi, und es geht's rein in den Samstag. Und ins Wochenende. Und da habe ich passenderweise den Sounds des unvergessenen David Bowie jetzt für euch. Hier ist Let's Dance.

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1: Fußball Dortmund hat sich in der Bundesliga die Vizemeisterschaft vorzeitig gesichert. Zum Auftakt des vorletzten Spieltags setzte sich der BVB mit 3:2 gegen Frankfurt durch. Heute ist der FC Bayern gefordert. Nach dem Champions League Austreten die Münchner in Wolfsburg an. Bayern-Coach Vincent Kompany:
2: Am Spieltag schreiben wir die Geschichte. Und das können wir jetzt wieder machen. Und ich glaube, jeder weiß, dass das das beste Antwort ist immer.
1: Anstoß ist um 18.30 Uhr. Zuvor trifft Augsburg auf Gladbach, Hoffenheim auf Bremen, Stuttgart auf Leverkusen und Leipzig auf St. Pauli. Spielbeginn ist jeweils um 15.30 Uhr. In der zweiten Liga rollt ab 13 Uhr der Ball. Kiel empfängt Magdeburg, Bochum, Hannover und Braunschweig, Dresden. Die Abendpartie ab 20.30 Uhr bestreiten Nürnberg und Schalke. Tennis: Alexander Zverev hat beim Turnier in Rom gegen Daniel Altmaier gewonnen. Er steht nun in Runde 3. Jan Lennart Struff schied aus. Er musste sich dem Tschechen Lehetschka geschlagen geben. Eva Lüß ist auch ausgeschieden gegen Naomi Osaka aus Japan. Und Radsport: Paul Magnier hat die Auftaktetappe des Giro d'Italia für sich entschieden. Der Franzose gewann den Sprint im bulgarischen Burgas. Pascal Ackermann belegte Platz 7, Maximilian Walscheid wurde 9. Und das war der Sport mit Fabian Schaffer.

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1: Ich bin Florian Klaus. Bis Mitte des Monats will Bundesgesundheitsministerin Wacken Vorschläge machen, wie in der Pflege gespart werden kann. Der Grund: In den kommenden 2 Jahren droht eine Finanzlücke von mehr als 22,5 Milliarden Euro. Dass die so groß ausfällt, liegt nicht nur daran, dass die deutsche Bevölkerung älter wird, hat Wacken der Rheinischen Post gesagt. Stattdessen hätten seit einer Reform vor fast 10 Jahren deutlich mehr Menschen Anspruch. Wacken nannte etwa Kinder mit ADHS. Nach dem vorläufigen Aus der Entlastungsprämie durch den Bundesrat hält Bundesfinanzminister Klingbeil an Finanzhilfen für die Bürger fest. Bei einem Besuch in Kanada hat er gesagt:
2: Wir haben als Bundesregierung für diese Entlastungsprämie geworben und wir sind uns auch einig, dass wir etwas für die Menschen machen wollen. Und dieser Weg wird weitergehen. Nochmal, die Hand ist ausgestreckt. Das Ziel muss doch sein, dass man sich da jetzt nicht im Klein-Klein zerlegt, sondern dass man jetzt schnell an die Bürgerinnen und Bürger ein Signal sendet. Wir wollen euch unterstützen mit den Ländern, mit den Arbeitgebern, mit den Gewerkschaften zusammen. Müssen Lösungen gefunden werden. Das steht für mich im Mittelpunkt.
1: Am Vormittag hatte die Länderkammer die geplante steuerfreie Beschäftigtenprämie von 1.000 Euro gestoppt. 3 Tage lang sollen im Ukraine-Krieg die Waffen ruhen. Das haben der Kreml und der ukrainische Präsident Zelensky bestätigt. In Russland wird morgen an den Sieg der Sowjetunion im Zweiten Weltkrieg erinnert. Dazu gibt es eine Militärparade auf dem Roten Platz in Moskau. Neben der Waffenruhe bis Montag sollen auch jeweils 1.000 Gefangene ausgetauscht werden. Bayern hat ein 6. Staatstheater. Das Theater Regensburg hat diesen Titel verliehen bekommen. Finanziell bedeutet das Fördergelder vom Freistaat. Aktuell wird das Theater laut Kunstminister Blume schon mit 12 Millionen Euro pro Jahr vom Freistaat mitfinanziert. Das sind etwa 42% der Fördermittel, der Rest kommt von der Stadt. Ziel ist es laut Blume, dass möglichst bald Hälfte-Hälfte geteilt wird. Der vorletzte Spieltag der Fußball-Bundesliga hat am Abend mit einem Dortmunder Heimsieg begonnen. Mit 3:2 hat der BVB die Gäste aus Frankfurt geschlagen und sich damit gleichzeitig die Vizemeisterschaft gesichert. Der Eintracht fehlen durch die Niederlage jetzt wichtige Punkte im Kampf um die europäischen Plätze. Es ist jetzt 3:15. Locker bewölkt oder klar. Örtlich breitet sich Nebel aus. Die Temperaturen liegen bei 9 bis 2 Grad. Tagsüber scheint häufig die Sonne. Im Tagesverlauf bilden sich besonders über den Bergen Quellwolken. In den Alpen entstehen daraus einzelne Schauer und Gewitter. Die Höchstwerte erreichen 17 bis 24 Grad. Im Moment liegen uns keine Meldungen vor. Gute Fahrt.

Normalerweise um diese Uhrzeit wünsche ich euch eine schöne Nachtschicht unter der Woche. Ja, also wenn ihr jetzt arbeitet, begleite ich euch mit der besten Musik, ja, dass das Ganze vielleicht ein bisschen leichter von der Hand geht. Aber ich grüße auch alle Nachtschwärmer, die jetzt noch ins Wochenende reinfeiern. Ich bin Steffi Enders und darf euch begleiten.

Das klingt nicht nur nach End-90er, ist es auch. Liquido haben wir gehört mit Narcotic zum Start rein in den Samstag. Ja, und wir bleiben erstmal in den 90ern und blättern im Kalender genau 30 Jahre zurück. Damals waren nämlich viele Teenager total aufgeregt, vor allem die Mädchen, deren Zimmer mit Postern der Backstreet Boys gepflastert waren. Bei uns in Deutschland hatten sie damals ihre ersten Hits und in dieser Woche vor genau 30 Jahren ist auch das Backstreet Boys Debütalbum erschienen. Und es heißt eben auch Backstreet Boys. Ganze 5 Songs draus haben es in die deutschen Top 10 geschafft damals.

Das Album ist damals natürlich sofort auf Platz 1 geklettert und bis heute ist es immer noch das meistverkaufte Backstreet Boys Album in Deutschland. Ja, und 30 Jahre später sind sie immer noch auf Tour. Ja, mal schauen, ob sie immer noch genauso viele Fans in Deutschland haben wie früher. Sie werden es im Herbst herausfinden, dann geben nämlich die Backstreet Boys in Düsseldorf ein Dauergastspiel mit 10 Konzerten. Jetzt haben wir das 30. Jubiläum des Debütalbums gefeiert. Jetzt wollen wir natürlich auch reinhören, und zwar hören wir ihren Nummer 1 Hit. Hier sind die Backstreet Boys mit Quit Playing Games.

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1: Ich bin Florian Klaus. Bis Mitte des Monats will Bundesgesundheitsministerin Wacken Vorschläge machen, wie in der Pflege gespart werden kann. Der Grund: In den kommenden 2 Jahren droht eine Finanzlücke von mehr als 22,5 Milliarden Euro. Dass die so groß ausfällt, liegt nicht nur daran, dass die deutsche Bevölkerung älter wird, hat Wacken der Rheinischen Post gesagt. Stattdessen hätten seit einer Reform vor fast 10 Jahren deutlich mehr Menschen Anspruch. Wacken nannte etwa Kinder mit ADHS. Nach dem vorläufigen Aus der Entlastungsprämie durch den Bundesrat hält Bundesfinanzminister Klingbeil an Finanzhilfen für die Bürger fest. Bei einem Besuch in Kanada hat er gesagt:
2: Wir haben als Bundesregierung für diese Entlastungsprämie geworben und wir sind uns auch einig, dass wir etwas für die Menschen machen wollen. Und dieser Weg wird weitergehen. Nochmal, die Hand ist ausgestreckt. Das Ziel muss doch sein, dass man sich da jetzt nicht im Klein-Klein zerlegt, sondern dass man jetzt schnell an die Bürgerinnen und Bürger ein Signal sendet. Wir wollen euch unterstützen mit den Ländern, mit den Arbeitgebern, mit den Gewerkschaften zusammen. Müssen Lösungen gefunden werden. Das steht für mich im Mittelpunkt.
1: Am Vormittag hatte die Länderkammer die geplante steuerfreie Beschäftigtenprämie von 1.000 Euro gestoppt. Das waren die Nachrichten um 9:30. Locker bewölkt oder klar. Örtlich breitet sich Nebel aus. Die Temperaturen liegen bei 9 bis 2 Grad. Tagsüber scheint häufig die Sonne. Im Tagesverlauf bilden sich besonders über den Bergen Quellwolken. In den Alpen entstehen daraus einzelne Schauer und Gewitter. Die Höchstwerte erreichen 17 bis 24 Grad.
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4: Wir starten sehr kultig rein in die nächste halbe Stunde in dieser Nacht zu Samstag mit The Cure Monarchs. Hier ist Never Can Say Goodbye. Und ich sage nicht Goodbye, ganz im Gegenteil. Herzlich willkommen und einen guten Start in den Samstag mit mir, Steffi Enders.

In diese Nacht rein ins Wochenende besuchen wir jetzt mal einen ganz besonderen Club. Einen Open-Mic-Abend in einem kleinen New Yorker Club. Ihr müsst euch vorstellen, wenn ihr da drin sitzt, ja, dann schaut ihr vielen Amateur- und Nachwuchstalenten zu und auf einmal kommt ein absoluter Superstar auf die Bühne. So ist es tatsächlich in New York gewesen. Da war auf einmal Olivia Rodrigo mit einer Gitarristin auf der Bühne und hat ihre neue Single vorgestellt.

Drop Dead heißt der Song, den wir gerade gehört haben, und es ist die erste Single aus dem neuen Album von Olivia Rodrigo, das Mitte Juni erscheinen wird. Es ist ihr drittes Album und Olivia hat schon etliche Hits vorzuweisen. Als Amateurin geht sie also beim besten Willen nicht mehr durch, auch wenn sie in einem Amateur-Nachwuchsclub aufgetreten ist. Hier hören wir sie mit Good For You.

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1: Ich bin Florian Klaus. In der Pflegeversicherung droht in den kommenden 2 Jahren eine Finanzlücke von mehr als 22,5 Milliarden Euro. Das geht aus Äußerungen von Bundesgesundheitsministerin Wagen in der Rheinischen Post hervor. Bis Mitte des Monats will die CDU-Politikerin deshalb Vorschläge für eine Reform vorlegen. Thomas Bremser berichtet.
2: Dass die Menschen immer älter werden, ist nur ein Grund dafür, dass die Pflegekassen am Stock gehen. Hauptursache dürfte sein, dass vor fast 10 Jahren die Pflegestufen umgestellt worden sind. Leistungen gibt es seitdem häufiger und früher. Laut Ministerin Wagen hat sich die Zahl der Menschen, die als pflegebedürftig eingestuft werden, seitdem verdoppelt. Um die Finanznot der Kassen zu lindern, werden vermutlich Leistungen gekürzt oder gestrichen.
1: Im Ukraine-Krieg gilt seit ein paar Stunden eine Waffenruhe. US-Präsident Trump hatte sie kurz zuvor angekündigt. Russland und die Ukraine bestätigten die Abmachung danach. Dazu gehört auch ein Gefangenenaustausch. Russland erinnert heute an den Sieg der Sowjetunion über Nazi-Deutschland im Zweiten Weltkrieg. Dafür ist eine Militärparade in Moskau geplant. Das von einem Hunter-Virus-Ausbruch betroffene Kreuzfahrtschiff Hondius ist weiter auf dem Kurs nach Teneriffa. Morgen Vormittag soll es ankommen. Laut Betreiber zeigt aktuell niemand auf dem Schiff Symptome. 3 Menschen waren nach einer Infektion gestorben. 3 Personen wurden ausgeflogen, darunter eine deutsche Kontaktperson, die in der Uniklinik Düsseldorf untersucht wird. Sie zeigt aber keine Symptome einer Infektion. Bundesweit sind zehntausende Schülerinnen und Schüler gegen eine mögliche Rückkehr der Wehrpflicht auf die Straße gegangen. Es war nicht die erste Aktion dieser Art. Anfang März hatte es schon einmal bundesweit Proteste gegeben. Aktuell ist der Wehrdienst freiwillig. Junge Männer müssen seit Anfang des Jahres aber einen Fragebogen dazu ausfüllen. Das haben laut Verteidigungsministerium mehr als 90% der angeschriebenen Männer getan. In der Fußball-Bundesliga hat sich Dortmund mit einem Heimsieg gegen Frankfurt vorzeitig die Vizemeisterschaft gesichert. Der BVB setzte sich am vorletzten Spieltag mit 3:2 gegen die Eintracht durch. Die Frankfurter hingegen mussten den nächsten Rückschlag im Kampf um die Europapokalplätze hinnehmen. Es ist jetzt 4:15. Die Sonne gibt's heute. Am Nachmittag entstehen besonders in Alpennähe einzelne Schauer und Gewitter, die am Abend aber wieder abklingen. Die Temperaturen steigen auf 17 bis 24 Grad. Auch morgen fängt der Tag sonnig an, von Südwesten breiten sich aber immer mehr Wolken aus. Ab dem Nachmittag gibt es dann Schauer und Gewitter. Im Moment liegen uns keine Meldungen vor. Gute Fahrt!

Guten Morgen, ich bin Steffi Enders und darf mit euch ins Wochenende reinstarten. Ja, und das ist nicht nur Wochenende, sondern auch 33. Spieltag in der Fußball-Bundesliga. Und diesen Spieltag werden wir uns gleich mal genauer anschauen.

0: Wir starten rein in ein Wochenende, an dem in der Fußball-Bundesliga der vorletzte Spieltag ausgetragen wird. Während die Bayern schon länger als Meister feststehen, verspricht vor allem der Abstiegskampf Spannung. Darüber und über die bayerischen Teams spreche ich jetzt mit unserem Fabian Schaffer aus der Sportredaktion. Fabian, der FC Bayern muss nach seinem Champions League aus in Wolfsburg ran. Was erwartest du für eine Partie?
1: Also Wolfsburg ist der 16. und will diesen Platz unbedingt halten, sonst droht der direkte Abstieg. Allerdings dürften die Bayern nach dem Aus gegen Paris ordentlich Wut im Bauch haben. Unter Umständen also ein schlechter Zeitpunkt, um gegen die Münchner zu spielen. Aber es wird zur Sache gehen, da bin ich mir ziemlich sicher.
0: Ja, ich mir auch. Dann schauen wir noch kurz nach Augsburg. Der FCA hat Gladbach zu Gast. Wer hat da die Nase vorn?
1: Also rein tabellarisch Augsburg und mit ein bisschen Glück wäre sogar noch Rang 7 und die Chance auf das internationale Geschäft für den FCA möglich. Aber da muss viel zusammenkommen. Und Gladbach hat zuletzt immerhin Dortmund geschlagen und den Klassenerhalt perfekt gemacht. Also die Fohlen haben definitiv Selbstvertrauen getankt.
0: Und jetzt habe ich gerade schon über den spannenden Abstiegskampf gesprochen. Was erwartet uns da?
1: Letzter ist Heidenheim und das Team ist jetzt in Köln zu Gast. Der FC kann theoretisch auch noch absteigen. Aufgrund der Tordifferenz ist das aber so gut wie ausgeschlossen. Vorletzter ist St. Pauli. Die Kiez-Kicker treten in Leipzig an. RB will seinen Champions-League-Platz verteidigen. Also für beide geht's um viel. Und dann wäre da noch Bremen, das auch theoretisch noch absteigen kann. Werder muss in Hoffenheim ran. Für die TSG wiederum geht's um einen Europapokalplatz. Also Spannung ist auch hier garantiert.
0: Definitiv. In jedem Sinne ein spannendes Bundesliga-Fußball-Wochenende. Dankeschön für die Infos, Fabian.

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1: Ich bin Florian Klaus. In der Pflegeversicherung droht in den kommenden 2 Jahren eine Finanzlücke von mehr als 22,5 Milliarden Euro. Das geht aus Äußerungen von Bundesgesundheitsministerin Wagen in der Rheinischen Post hervor. Bis Mitte des Monats will die CDU-Politikerin deshalb Vorschläge für eine Reform vorlegen. Thomas Bremser berichtet.
2: Dass die Menschen immer älter werden, ist nur ein Grund dafür, dass die Pflegekassen am Stock gehen. Hauptursache dürfte sein, dass vor fast 10 Jahren die Pflegestufen umgestellt worden sind. Leistungen gibt es seitdem häufiger und früher. Laut Ministerin Wagen hat sich die Zahl der Menschen, die als pflegebedürftig eingestuft werden, seitdem verdoppelt. Um die Finanznot der Kassen zu lindern, werden vermutlich Leistungen gekürzt oder gestrichen.
1: Im Ukraine-Krieg gilt seit ein paar Stunden eine Waffenruhe. US-Präsident Trump hatte sie kurz zuvor angekündigt. Russland und die Ukraine bestätigten die Abmachung danach. Dazu gehört auch ein Gefangenenaustausch. Russland erinnert heute an den Sieg der Sowjetunion über Nazi-Deutschland im Zweiten Weltkrieg. Dafür ist eine Militärparade in Moskau geplant. Das waren die Nachrichten um 5:30. Die Sonne gibt's heute. Am Nachmittag entstehen besonders in Alpennähe einzelne Schauer und Gewitter, die am Abend aber wieder abklingen. Die Temperaturen steigen auf 17 bis 24 Grad. Auch morgen fängt der Tag sonnig an, von Südwesten breiten sich aber immer mehr Wolken aus. Ab dem Nachmittag gibt's dann Schauer und Gewitter.
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3: Ich wünsche euch ein schönes Wochenende, egal wie ihr es verbringt und was ihr vorhabt. Falls ihr Lust habt, ins Kino zu gehen, hätten wir vielleicht einen kleinen Tipp für euch, vor allem für all diejenigen, die es eher gruselig mögen. Jetzt aber erstmal Kultsound von ABC. Hier ist The Look of Love. Ich bin Steffi Enders. Guten Morgen.

0: Schmusige Musik an diesem ganz frühen Samstagmorgen von Chicago. If you leave me now. Also ich hoffe, ihr verlasst mich jetzt nicht, denn ich möchte jetzt gemeinsam mit euch ins Kino gehen. Beziehungsweise geben wir euch jetzt vielleicht einen kleinen Tipp, wenn ihr vorhabt, ins Kino zu gehen. Zum einen ist das Geschichtsepos Nürnberg angelaufen mit grandioser Starbesetzung. Aber für alle, die sich ein bisschen gruseln möchten, hätte Thomas Bremser jetzt einen Tipp.
1: Der Mortal Kombat steht uns bevor. Wenn wir noch einmal verlieren, war's das mit der Erde.
2: Darauf freuen sich vor allem Videospielfans schon lange. Endlich kommt die Fortsetzung des Action-Spektakels Mortal Kombat.
1: Wenn ihr untergeht, geht die Erde mit euch unter.
2: Nachdem im ersten Teil das Kampfturnier Mortal Kombat gar nicht vorkam, ist es jetzt soweit. Die Menschheit retten soll unter anderem ein Action-Darsteller.
1: Johnny Cage, du wurdest für den Kampf auserwählt.
3: Sag mir, dass ihr keine verrückten Fans seid.
2: Carl Urban spielt die Hauptrolle in der brutalen Videospieladaption Mortal Kombat 2. Freigegeben ab 16.
1: It's Showtime.
0: Ja, vielleicht habt ihr Lust drauf. Mortal Kombat 2 läuft seit Donnerstag neu im Kino.

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1: Ich bin Florian Klaus. Guten Morgen. Bis Montag soll im Ukraine-Krieg eine Waffenruhe gelten. Diese Ankündigung von US-Präsident Trump haben der Kreml sowie der ukrainische Präsident Zelensky inzwischen bestätigt. Russland feiert den Jahrestag des Siegs der Sowjetunion im Zweiten Weltkrieg, unter anderem mit einer Militärparade in Moskau. Während der Waffenruhe sollen auch jeweils 1.000 Gefangene ausgetauscht werden. Die Chefin des Sozialverbands VdK Bentele trauert nicht so sehr um die im Bundesrat gescheiterte Entlastungsprämie für Arbeitnehmer. Die steuerfreie Prämie von 1.000 Euro, die Unternehmen zahlen können sollten, sei ohnehin kein verlässliches Instrument gewesen, um Menschen zu entlasten. Das hat sie dem Redaktionsnetzwerk Deutschland gesagt. Der Sozialstaat müsse eigene Strukturen schaffen, um in Krisenzeiten zu unterstützen, ohne von den Arbeitgebern abhängig zu sein. In der CDU gibt es Streit um mögliche Kürzungen bei Gesundheitsleistungen für Bürgergeldempfänger. Der Arbeitnehmerflügel der CDU lehnt eine Forderung aus der eigenen Partei ab, die Leistungen für Empfänger einzuschränken, die vor dem Bezug nicht gearbeitet haben. Wer krank ist, brauche Hilfe, sagte CDA-Chef Rathke dem Handelsblatt. Die Forderung war vorher vom CDU-Finanzexperten Buri gekommen. Die Menschen drängen auf den höchsten Berg der Erde. Nepal hat in der Frühjahrssaison so viele Genehmigungen wie noch nie für die Besteigung des Mount Everest erteilt. Fast 500 waren es bis gestern. Ein Teil des Grundes ist lokalen Medien zufolge aber auch, dass China den Aufstieg zum Everest von der tibetischen Seite geschlossen hat. Nepal hat durch die Genehmigungen umgerechnet etwa 6 Millionen Euro eingenommen. In der Fußball-Bundesliga hat sich Dortmund mit einem Heimsieg gegen Frankfurt vorzeitig die Vizemeisterschaft gesichert. Der BVB setzte sich am vorletzten Spieltag mit 3:2 gegen die Eintracht durch. Fabian Schaffer berichtet.
2: Nach dem Blitzstart der Gäste aus Frankfurt durch ein Tor von Usun zeigte sich Dortmund unbeeindruckt. Gerassi, Schlotterbeck und Inacio trafen für den BVB. Der Anschlusstreffer von Burkhardt kam für die Eintracht zu spät, die damit einen weiteren Rückschlag im Kampf um die Europapokalplätze hinnehmen muss. Bei den Dortmundern wurden vor der Partie Julian Brandt, Niklas Süle und Salih Özcan sowie Sportdirektor Sebastian Kehl verabschiedet. Süle wurde in den letzten Minuten eingewechselt. Er beendet nach der Saison seine Karriere.
1: Es ist jetzt 5:15. Die Sonne gibt's heute. Am Nachmittag entstehen besonders in Alpennähe einzelne Schauer und Gewitter, die am Abend aber wieder abklingen. Die Temperaturen steigen auf 17 bis 24 Grad. Auch morgen fängt der Tag sonnig an. Von Südwesten breiten sich aber immer mehr Wolken aus. Ab dem Nachmittag gibt's dann Schauer und Gewitter. Liegen uns keine Meldungen vor. Gute Fahrt.
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5: Ich bin Steffi Enders. Guten Morgen an alle Frühaufsteher an diesem Samstag. Vielleicht seid ihr ja auch extra früh aufgestanden, weil ihr einen kleinen Wochenendtrip macht. Also das soll für Kurzentschlossene künftig auch noch günstiger mit der Bahn gehen. Ab heute startet die Bahn nämlich dazu ein neues Angebot. Das ist Thema gleich hier bei mir.

0: Einen schönen guten Morgen, kommt gut rein ins Wochenende. Und falls ihr eine harte Woche hinter euch habt und am liebsten ganz kurz entschlossen und schnell weg möchtet. Bis jetzt war das bei der Bahn oft teuer, aber das soll sich jetzt ändern. Die Deutsche Bahn startet heute ein neues Last-Minute-Angebot für Fernreisen. Tickets gibt's künftig kurzfristig und teilweise richtig günstig. Was steckt genau dahinter? Meine Kollegin Julia Wasselkopf weiß es.
1: Ja, das ist ein Sparmodell der Bahn für Kurzentschlossene. Ab diesem Wochenende kann gebucht werden für Fahrten in der darauffolgenden Woche. Das Ganze gilt für den Fernverkehr, also ICE oder IC. Ziel ist, freie Plätze besser zu nutzen und spontane Reisen attraktiver zu machen.
0: Klingt gut, aber wie günstig sind diese Tickets? Lohnt sich das wirklich?
1: Also die Preise starten bei 6,99 Euro. Das gilt für besonders kurze Strecken im Fernverkehr und zu weniger gefragten Zeiten. Ein typisches Beispiel wäre eine Verbindung wie Nürnberg nach München unter der Woche erst am späten Vormittag. Für längere Strecken wird es entsprechend teurer, aber oft immer noch deutlich günstiger als reguläre Tickets. Entscheidend ist die Flexibilität. Wer bei Strecke und Uhrzeit offen ist, der kann echte Schnäppchen machen.
0: Ja, und bei diesen Last-Minute-Angeboten gibt es da auch Einschränkungen?
1: Ja, einige. Mhm. Die Tickets sind an eine feste Verbindung gebunden und sie lassen sich in der Regel nicht stornieren und auch nicht umbuchen. Außerdem sind sie nur für eine begrenzte Zeit geplant, aktuell bis Mitte September. Und wer spontan reist, muss sich auch bei der Uhrzeit und Strecke anpassen.
0: Ja, dankeschön, Julia, für die Infos. Also, ihr könnt ja mal reinschauen ins Online-Angebot der Deutschen Bahn. Vielleicht wollt ihr ja noch spontan und günstig loszischen.

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1: Ich bin Florian Klaus. Guten Morgen. Bis Montag soll im Ukraine-Krieg eine Waffenruhe gelten. Diese Ankündigung von US-Präsident Trump haben der Kreml sowie der ukrainische Präsident Zelensky inzwischen bestätigt. Russland feiert den Jahrestag des Siegs der Sowjetunion im Zweiten Weltkrieg, unter anderem mit einer Militärparade in Moskau. Während der Waffenruhe sollen auch jeweils 1.000 Gefangene ausgetauscht werden. Die Chefin des Sozialverbands VdK Bentele trauert nicht so sehr um die im Bundesrat gescheiterte Entlastungsprämie für Arbeitnehmer. Die steuerfreie Prämie von 1.000 Euro, die Unternehmen zahlen können sollten, sei ohnehin kein verlässliches Instrument gewesen, um Menschen zu entlasten. Das hat sie dem Redaktionsnetzwerk Deutschland gesagt. Der Sozialstaat müsse eigene Strukturen schaffen, um in Krisenzeiten zu unterstützen, ohne von den Arbeitgebern abhängig zu sein. Das waren die Nachrichten um 5:30. Sonne gibt's heute. Am Nachmittag entstehen besonders in Alpennähe einzelne Schauer und Gewitter, die am Abend aber wieder abklingen. Die Temperaturen steigen auf 17 bis 24 Grad. Auch morgen fängt der Tag sonnig an, von Südwesten breiten sich aber immer mehr Wolken aus. Ab dem Nachmittag gibt's dann Schauer und Gewitter.
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3: Ich freue mich sehr, ich bin Steffi Enders und darf euch ins Wochenende begleiten. Guten Morgen und viel Spaß mit einem Song, auf den ich mich auch sehr freue. Mein Lieblingslied von Cyndi Lauper. Außerdem sind Milky Chance dabei. So let's go back. Cocoon hören wir gleich, aber erstmal gibt's Musik von einem der Beatles aus den 80ern. Hier ist George Harrison und Got My Mind Set on You.

0: Ich habe es gerade schon gesagt, mein persönlicher Lieblingshit von Cyndi Lauper, Time After Time. Apropos Zeit, es geht Richtung 6 Uhr morgens am Samstag. Willkommen im Wochenende. Es geht weiter mit sehr kultiger Musik und einem Song, ja, zu dem wir jetzt erstmal die spannende Hintergrundgeschichte hören.
1: Mein Name ist Markus Ullmann und heute geht es um den Song mit dem vielleicht besten, aber ganz sicher mit dem ausgezeichnetsten Musikvideo aller Zeiten.
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1: Welcher Song könnte das wohl sein? Thriller von Michael Jackson vielleicht? Das Video ist tatsächlich ein Meilenstein der Musikgeschichte. Damals mit über einer halben Million Dollar auch unfassbar teuer gewesen. Aber nein, das ist nicht das Video, das ich meine. Dann ist es vielleicht das Video zu dieser Nummer hier. Das ist der Gangnam-Style von Psy. Keine Frage, dieses Video hat Rekorde aufgestellt. Es war das erste Video auf YouTube, das über 1 Milliarde Mal angeklickt wurde. Das war im Dezember 2012. Aber nein, auch der Gangnam-Style ist nicht gemeint. Das im wahrsten Sinne des Wortes ausgezeichnetste Musikvideo, also das mit den meisten Preisen bei den MTV Video Music Awards, ist das Video zu einem Song aus dem Jahr 1986. Bis heute hat es kein anderes Video geschafft, bei 11 Nominierungen stolze 10 Preise mitzunehmen. Und hier ist der Song dazu. Hier ist Peter Gabriel mit Sledgehammer.
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1: Ich bin Stefan Schütz. Guten Morgen. Weil wegen des Iran-Kriegs Kerosinengpässe drohen, könnten laut dem Flughafenverband ADV weitere Flüge in diesem Jahr ausfallen. Besonders Airlines, die günstigere Preise anbieten und touristisch weniger bedeutsame Ziele ansteuern, könnten betroffen sein. Das hat ADV-Geschäftsführer Beisel der Welt am Sonntag gesagt. Und auch wenn Flüge nicht ausfallen, könnten sie zumindest deutlich teurer werden. Insgesamt könnte es Beisel zufolge im schlimmsten Fall 20 Millionen Fluggäste treffen. Den Wehrdienst-Fragebogen zu beantworten ist für junge Männer verpflichtend. Bußgelder für Männer, die ihn nicht zurückschicken, sollten aus Sicht des Wehrbeauftragten des Bundestags Otte aber nur das letzte Mittel sein. Das hat er dem Redaktionsnetzwerk Deutschland gesagt. Wenn jemand auch nach Mahnungen nicht antwortet, drohen 250 Euro Bußgeld. Die allermeisten reagieren laut Verteidigungsministerium von sich aus. US-Präsident Trump hat nach eigenen Angaben Russland und die Ukraine von einer ab heute geltenden dreitägigen Waffenruhe überzeugt. Dazu gehöre auch der Austausch von 1000 Gefangenen. Tina Eck berichtet aus Washington.
2: Trump hatte die Präsidenten der Ukraine und Russlands, Zelensky und Putin, jeweils persönlich um die Waffenruhe gebeten. Er sei sehr froh, dass sie zugestimmt hätten, schrieb Trump. Die Verhandlungen für ein endgültiges Kriegsende gingen weiter, jeden Tag käme man näher ans Ziel, meinte Trump. Tatsächlich aber waren die Verhandlungen zuletzt in Stocken geraten.
1: Das von einem Hunter-Virus-Ausbruch betroffene Kreuzfahrtschiff ist weiter auf dem Kurs nach Teneriffa. Morgen Vormittag soll es ankommen. Laut Betreiber zeigt aktuell niemand auf dem Schiff Symptome. 3 Menschen waren nach einer Infektion gestorben. 3 Personen wurden ausgeflogen, darunter eine deutsche Kontaktperson, die in der Uniklinik Düsseldorf untersucht wird. Sie zeigt aber keine Symptome einer Infektion. Der vorletzte Spieltag der Fußball-Bundesliga hat am Abend mit einem Dortmunder Heimsieg begonnen. Mit 3:2 hat der BVB die Gäste aus Frankfurt geschlagen und sich damit gleichzeitig die Vizemeisterschaft gesichert. Der Eintracht fehlen durch die Niederlage wichtige Punkte im Kampf um die europäischen Plätze. Es ist jetzt 6:15. Die Sonne gibt's heute. Am Nachmittag entstehen besonders in Alpennähe einzelne Schauer und Gewitter, die am Abend wieder abklingen. Die Temperaturen steigen auf 17 bis 24 Grad. Auch morgen fängt der Tag sonnig an. Von Südwesten breiten sich aber immer mehr Wolken aus. Ab dem Nachmittag gibt es dann Schauer und Gewitter. Auf die Straßen B8 Würzburg-Neustadt an der Aisch, zwischen Lengfeld in Würzburg und Kitzinger Straße. In beiden Richtungen Gefahr durch Personen auf der Fahrbahn. Gute Fahrt.
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5: Ich bin Steffi Enders, heiße euch herzlich willkommen im Wochenende und wünsche euch einen guten Morgen am Samstag. Und ich habe gleich einen Ausflugstipp, vor allem für alle Comic-Fans.

0: Willkommen im Wochenende und guten Morgen an einem Samstag, ja, über den sich Comicfans ganz besonders freuen. Denn Asterix, Idefix oder auch Judy und Nick von Zoomania, sie alle gehen heute auf große Abenteuerreise und zwar in speziell gedruckten Comics. Die und viele andere Geschichten könnt ihr euch heute zum Gratis-Comic-Day in vielen Buchläden und Bibliotheken holen. Aber woher kommt eigentlich unsere Comic-Liebe? Ich kann es euch sagen, Erika Fuchs ist dafür verantwortlich. Die Frau hat in den 50er Jahren als erste das Mickey Mouse Magazin übersetzt und das ziemlich genial.
1: Im amerikanischen Original ist eigentlich immer ungefähr so ein gleicher Sprachton von Karl Barks vorgegeben gewesen. Aber die Erika Fuchs hat sich dafür entschieden, zum Beispiel den Onkel Dagobert etwas tragender sprechen zu lassen. Und die Kinder, also die Tick, Trick und Track zum Beispiel, haben dann auch eine Jugendsprache in die Sprechblasen gelegt bekommen. Das heißt, sie hat schon auch wirklich jeder einzelnen Figur so eine eigene Charaktere dann auch zugeschrieben.
0: Das ist Joanna Strakzowski. Sie leitet das Comicmuseum in Schwarzenbach an der Saale in Oberfranken. Dort hat Erika Fuchs lange Zeit gelebt und Entenhausen ist dorthin gleich mit umgezogen.
1: Und deswegen sagen wir auch immer, Schwarzenbach an der Saale ist das real existierende Entenhausen. Sie hat mit durchaus einer guten Prise Humor immer wieder Orte, Persönlichkeiten, Beschreibungen aus der Gegend hier in ihre Comic-Übersetzungen mit einfließen lassen. Sowas wie der Ochsenkopf oder Kleinschloppen oder die Firma Sandler oder also Cafés, die hier im Ort sind. Weil die meisten Leserinnen und Leser natürlich gar nicht ahnen konnten, dass es diese Orte wirklich gibt.
0: Es war aber auch ihre unverwechselbare Sprache, die den Comic-Hype in Deutschland angefeuert hat. In unserer Grammatik gibt es sogar ihr zu Ehren den Erikativ.
1: Dabei handelt es sich eigentlich grammatikalisch um einen Inflektiv. Das heißt, wenn man von einem Verb den Stamm nimmt, also als Beispiel ächz, seufz, jubel, grübel, stöhn. Das ist, denke ich, das, wofür sie bis heute auch mit am meisten bekannt ist.
0: Wer es also heute zum Gratis-Comic-Day nicht in die teilnehmenden Buchläden und Bibliotheken schafft, der kann im Erika-Fuchs-Haus, dem Comic-Museum in Oberfranken, das ganze Jahr über mal ins Talerbad von Dagobert Duck hüpfen.

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0: 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Ich bin Stefan Schütz. Guten Morgen. Weil wegen des Iran-Kriegs Kerosinengpässe drohen, könnten laut dem Flughafenverband ADV weitere Flüge in diesem Jahr ausfallen. Besonders Airlines, die günstigere Preise anbieten und touristisch weniger bedeutsame Ziele ansteuern, könnten betroffen sein. Das hat ADV-Geschäftsführer Beisel der Welt am Sonntag gesagt. Und auch wenn Flüge nicht ausfallen, könnten sie zumindest deutlich teurer werden. Insgesamt könnte es Beisel zufolge im schlimmsten Fall 20 Millionen Fluggäste treffen. Den Wehrdienst-Fragebogen zu beantworten ist für junge Männer verpflichtend. Bußgelder für Männer, die ihn nicht zurückschicken, sollten aus Sicht des Wehrbeauftragten des Bundestags Otte aber nur das letzte Mittel sein. Das hat er dem Redaktionsnetzwerk Deutschland gesagt. Wenn jemand auch nach Mahnungen nicht antwortet, drohen 250 Euro Bußgeld. Die allermeisten reagieren laut Verteidigungsministerium von sich aus. Das waren die Nachrichten um 5:30. Viel Sonne gibt's heute. Am Nachmittag entstehen besonders in Alpennähe einzelne Schauer und Gewitter, die am Abend wieder abklingen. Die Temperaturen steigen auf 17 bis 24 Grad. Auch morgen fängt der Tag sonnig an. Von Südwesten breiten sich aber immer mehr Wolken aus. Ab dem Nachmittag gibt es dann Schauer und Gewitter.
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2: Für die Fans der Musik von Foreigner gibt es leider traurige Nachrichten. Mick Jones hat mit Songs wie I Want to Know What Love Is Rockgeschichte geschrieben. Jetzt gibt es traurige Neuigkeiten um den Foreigner-Mitbegründer. Laut Sänger Lou Gramm ist der Musiker schwer an Alzheimer erkrankt. Die beiden hatten sich nach Jahren des Streits zuletzt wieder angenähert. Ja, Mick Jones hat sich ja zuletzt bereits aus der Öffentlichkeit zurückgezogen. Wir wünschen ihm alles Gute und hören jetzt seine großartige Musik mit seinen Kollegen. Hier ist Foreigner und Urgent und ich bin Steffi Enders. Guten Morgen.

0: Gute Musik hier bei Radio Charles und Eddie. Would I Lie to You? Wie sieht's aus heute an diesem Wochenende?
1: Jetzt geht's wieder raus, ein bisschen Bier trinken draußen. Passt.
2: Man ist irgendwie lustiger drauf.
3: Ja, also ich fühle mich einfach super eigentlich soweit. Und wenn man die Leute sieht, die auch super drauf sind, dann passt es umso mehr.
0: Ja, und wenn man um 7.45 Uhr schon das erste Bier hat, da kann der Tag doch noch ganz gut werden. Nein, Schwane hat gesagt, er trinkt später natürlich eins, heute Abend beim Grillen. 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

ganz entspannt aufstehen an diesem Samstag. Das ist Radio 8 um 7.56 Uhr und es wird wohl nichts mehr mit der Entlastungsprämie. 1.000 Euro für alle, denn die Firmen können sie gerade eh nicht zahlen und deshalb gar nicht weiter dran rumbasteln. Und wer das nach dem Aus der Prämie im Bundesrat gestern heute fordert, dazu gleich mehr in den Radio 8 Nachrichten um 8 Uhr.

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1: Ich bin Stefan Schütz. Guten Morgen. Das von einem Hunter-Virus-Ausbruch betroffene Kreuzfahrtschiff soll morgen früh in einem Hafen von Teneriffa anlegen. Die Passagiere sollen in Quarantäne und vermutlich direkt in ihre Länder gebracht werden. Mehr von Thomas Bremser.
2: Auf Teneriffa bereiten sich Fachleute aus mehreren Ländern vor, die Passagiere zu untersuchen. Auch an Bord sind schon Experten der Weltgesundheitsorganisation. Noch zeige niemand dort Symptome. Doch kann es zwischen der Ansteckung und dem Auftreten der ersten Symptome mehrere Wochen dauern. Aktuell sprechen die Behörden von 6 bestätigten Erkrankungen und 2 Verdachtsfällen. 3 Menschen an Bord sind gestorben.
1: Den Wehrdienst-Fragebogen zu beantworten ist für junge Männer verpflichtend. Bußgelder für diejenigen, die ihn nicht zurückschicken, sollten aus Sicht des Wehrbeauftragten des Bundestags Otte aber nur das letzte Mittel sein. Das hat er dem Redaktionsnetzwerk Deutschland gesagt. Wenn jemand auch nach Mahnungen nicht antwortet, drohen 250 Euro Bußgeld. Die allermeisten reagieren laut Verteidigungsministerium von sich aus. Bis Montag soll im Ukraine-Krieg eine Waffenruhe gelten. Diese Ankündigung von US-Präsident Trump haben der Kreml sowie der ukrainische Präsident Zelensky inzwischen bestätigt. Russland feiert den Jahrestag des Siegs der Sowjetunion im Zweiten Weltkrieg unter anderem mit einer Militärparade in Moskau. Während der Waffenruhe sollen auch jeweils 1.000 Gefangene ausgetauscht werden. Der Steuerzahlerbund fordert, die Entlastungsprämie muss weg. Verbandspräsident Holznagel sagte, die meisten Betriebe können den 1.000-Euro-Bonus sowieso nicht zahlen. Deshalb solle die Regierung das Vorhaben jetzt beerdigen, statt nach faulen Kompromissen zu suchen. Das Gesetz mit der Krisenprämie ist gestern im Bundesrat gescheitert. SPD-Chef Klingbeil hat bereits eine Entlastung über die Einkommensteuer ins Spiel gebracht. In der Fußball-Bundesliga hat sich Dortmund mit einem Heimsieg gegen Frankfurt die Vizemeisterschaft gesichert. Der BVB setzte sich am vorletzten Spieltag mit 3:2 durch. Für Frankfurt war das ein weiterer Rückschlag im Kampf um die Europapokalplätze. Die Paarungen heute: Leipzig-St. Pauli, Stuttgart-Leverkusen, Augsburg-Gladbach, Hoffenheim-Bremen und Wolfsburg gegen Bayern.
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3: Mit Chiara Bischoff. Ziemlich viele Verstöße hat die Polizei bei einer Verkehrskontrolle auf der B8 feststellen müssen. Kontrolliert wurde in Fahrtrichtung Neustadt auf Höhe der Behelfsausfahrt zur ehemaligen Erddeponie. An dieser Stelle fuhren 3 Personen vorbei, die offenbar alkoholisiert waren oder unter Drogen standen. Ein Fahrer hatte erst gar keine entsprechende Fahrerlaubnis und stolze 170 Verkehrsteilnehmer hielten sich nicht an die vorgegebene Höchstgeschwindigkeit von 60 km/h. Laut Polizei raste der Spitzenreiter mit ganzen 124 km/h an der Messstelle vorbei. Damit erwartet ihn jetzt ein Bußgeld von 600 Euro, 2 Monate Fahrverbot sowie 2 Punkte in Flensburg.
4: Hat sich doch gelohnt. Dankeschön, ja, für den kurzen Überblick aus Mittelfranken. Es gibt mehr News aus der Region dann in so einer halben Stunde. In Franken um halb. Und jetzt erstmal Christian König, Radio 8 Wetterkönig. Und nach dem Muttertag ist vor den Eisheiligen und dem Vatertag. Was kommt da auf uns zu die nächsten Tage?
5: Ja, ganz ohne Gänsehaut läuft's da nicht. Die Mütter haben schon das große Los gezogen mit oft Sonne und über 20 Grad. Die Väter werden wohl mitten rein in den Eisheiligen eher drauf warten müssen, beziehungsweise gegen Ende 14., 15. Donnerstag und Brückentag Freitag sind ja dann Bonifatius und die kalte Sophie hinterher. Und da ist es dann auch gemischt und windig. Mit ein paar Schauern. Wahrscheinlich bleibt es bei kaum über 12, 13 Grad. Zumindest so der aktuelle Stand. Ob sich da noch groß was ändert? Ich glaube, die Eisheiligen kommen zwar in leichterer Version, aber es ist halt doch ein Stück unterkühlt.
4: Ja, wenn man das so sieht, also ich meine, wenn es kälter ist, ist ja das Bier auch nicht so schnell warm. Dankeschön, lieber Christian König. In Insingen bei Rothenburg jetzt gerade leicht bewölkt bei 8 Grad. Und in Vohfeld meldet der Peter leicht bewölkt und 7. 4 nach 8, hier ist Randy 8, der schnellste Service. Muss noch mal ganz kurz gucken. Nee, da ist nix. Keine Störungsmeldungen und auch kein neuer Blitzer dazugekommen. Vielleicht haben Sie einen Blitzer entdeckt. Dann geben Sie uns den gerne weiter, dass wir ihn weitergeben können. Das geht ganz einfach per Telefon oder WhatsApp. Es ist beides mal die gleiche Nummer. Die 0981 63 und zwar mal die 0. Gute Fahrt.
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4: Mit Daniel Stiegler. Ja, ich muss schon sagen, also es ging ganz gut los gestern und besser könnte das Wetter jetzt ja nicht sein. Am heutigen Tag für das Ansbacher Frühlingsfest. Das ist ja jetzt zum zweiten Mal auf dem ehemaligen Messegelände. Dazu auch Kirchweih in Weidenbach und Kirchweih in Unterrottmannsdorf. Und was ansonsten noch so geboten ist, dazu gleich mehr.
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0: 14 nach 8.
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0: Heute ist das Ansbacher Frühlingsfest. Weiter auf dem Messegelände. Um 18 Uhr geht's los mit Bürgerschießen und Live-Musik. Mit den Gaudi-Franken im Festzelt und davor natürlich schon was draußen zu erleben und für die Kinder und das Ganze auch natürlich morgen. Außerdem heute Mama geht tanzen. Das ist die erfolgreiche Partyreihe für Mütter. Ab 20 Uhr geht's los in den Ansbacher Kammerspielen. Geht natürlich nur, wenn die Mama einen Babysitter hat. Im Zweifelsfall den Papa. Und es ist Rotkreuzfest von 11 bis um 17 Uhr in Bechhofen. Kasper-Bühler-Straße mit Kinderaktionen, Fahrzeugvorführungen, Infoständen, Spezialitäten vom Grill und Kaffee und Kuchen und vielem mehr. Diakoneo lädt außerdem ein zum Flohmarkt rund ums Sozialkaufhaus in Neudettelsau von 9 bis um 16 Uhr in der alten Detzeltauer Straße 7. Mit DJ, Roten Kreuz, polizeilicher Fahrradpass und Hüpfburg. Außerdem gibt es Bratwürste, auch vegetarisch, Waffeln, Kuchen, Kaffee und kalte Getränke. Und der Eintritt, der ist frei. Ebenfalls von 9 bis um 13 Uhr ist der Neustädter Spargelmarktplatz heute. Mit fränkischen Spargelspezialitäten ist ja momentan auch die Spargelzeit. Die Spargelkönigin ist mit dabei. Gegnerprogramm und einen Spargelschälwettbewerb gibt es auch mit dazu. Außerdem ist sportlich was geboten. Season Opening der Frankenals Rotenburg mit Jugendheimspiel, Cheerleader-Shows, Verlosung, Merchandise-Sale, Flag-Turnier und die erste Mannschaft hautnah erleben. Es gibt Leckeres vom Grill und Kaffee und Kuchen ab 11 Uhr im Stadion in Rotenburg. Und morgen kostenloses Schnuppergolfen beim Golfclub Bad Windsheim von 10 bis um 12. Infos und Einmeldungen gibt es dazu im Netz beim Golfclub in Bad Windsheim. Und wenn Sie noch ein paar Infos brauchen und wenn es vielleicht noch die ein oder andere Internetseite gebraucht wird oder Sie wissen wollen, was morgen oder übermorgen los ist, das alles finden Sie bei uns im Netz unter radio8.de. Ich wünsche ein ganz tolles Muttertagswochenende.
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1: Schönes Wochenende und viel Freude bei allem, was Sie vorhaben. Ansbach feiert sein Frühlingsfest. Die Händel drehen ihre Runden am Grill und wir in den Karussells, im Riesenrad oder im Mega-Kettenflieger oder einfach im Biergarten sitzen und dem Treiben zuschauen. Also, schönes Wochenende und viel Spaß mit Radio 8 im Ohr.
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So, Achtung, das ist keine Meldung der Polizei, aber in Dinkelsbühl ist ein Räuber unterwegs. Ja, zu erkennen am dicken Bauch, schwarzer Bart. Er trägt außerdem einen großen Hut und im Gürtel eine Pistole gefüllt mit Pfefferkörnern. Ja, die Kinder haben schon erraten. Für die Erwachsenen gibt es die Auflösung, wer das ist, gleich in Franken um halb. Dann ist es 8:30 hier bei Radio 8.

0: einfach gute Musik hier bei Radio 8 Softcell und Tainted Love. Und wenn Sie noch faul im Bett liegen, dann raus da! Huey Lewis and the News gibt's gleich zum Aufstehen. The Power of Love. Nach allen Informationen um 13:30.
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0: Mit Chiara Bischoff, schönen guten Morgen.
2: Guten Morgen.
0: Da leben, wo andere Urlaub machen.
2: Ja, das war jetzt Thema bei einer Fachtagung in Ansbach, zu der die Ämter für ländliche Entwicklung eingeladen haben. Im Fokus der Tourismus in der ländlichen Region. Wie kann man die Menschen für einen Urlaub auf dem Land begeistern? Menschen aus verschiedenen Bereichen, beispielsweise der Tourismusbranche und der Landwirtschaft, kamen zusammen, um sich darüber auszutauschen. Auch Bayerns Tourismusministerin Michaela Kaniba war vor Ort.
3: Letztlich ist der Tourismus einfach eine Leitökonomie. Man darf das nicht vergessen. Wenn wir attraktive Regionen haben, dann haben wir natürlich einen starken Tourismus. Wenn wir einen starken Tourismus haben, damit schaffen wir natürlich Arbeitsplätze, aber vor allem auch Wertschöpfung. Denn wenn der ländliche Raum gut ausgestattet ist, dann profitieren auch die Menschen, die dort leben.
2: Im Rahmen einer Unfallflucht sucht die Nürnberger Verkehrspolizei jetzt nach Zeugen. Bereits Dienstag früh gegen 6.15 Uhr kam es auf dem Frankenschnellweg zu einem Unfall zwischen LKW und Auto. Wie die Polizei erst jetzt mitteilt, wurde das Auto kurz vor der Ausfahrt Nürnberg-Südring-Schweinau-Gebitzenhof von einem weißen Tanklastwagen mit roter Aufschrift überholt und dabei auch touchiert. Der Autofahrer wurde leicht verletzt, der Sachschaden rund 10.000 Euro. Der LKW-Fahrer fuhr ohne anzuhalten in Richtung Fürth weiter. Mögliche Zeugen des Unfalls werden gebeten, sich zu melden. Eine Nummer steht bei uns im Netz. Leicht, luftig, Freilicht. Das ist das Motto der Sommerspielzeit am Landestheater Dinkelsbühl. Heute feiert der Kinderbuchklassiker Der Räuber Hotzenplotz Premiere mit Andreas Peter Atzinger in der Hauptrolle. Dazu Intendantin Jasmin Meindl.
4: Ich liebe den Räuber Hotzenplotz. Ich liebe die Großmutter. Ich kann sie sehr verstehen, dass sie sehr traurig ist wegen ihrer Kaffeemühle, die ja Musik macht. Das ist schon ganz was Besonderes, auch geschenkt von ihren Enkeln. Und dann kommt eben der böse Räuber Hotzenplotz, der auch ein bisschen duppelig ist. Das muss man schon auch sagen und so. Es ist eine herrliche Geschichte. Und ich finde, es ist für Kinder, es ist für Erwachsene, es macht einfach ein gutes Gefühl.
2: Alles Infos zu Tickets und Terminen gibt's unter landestheater-dinkelsbühl.de. Das waren sie, die Nachrichten in Franken um 13:30 Radio 8 Regional. Wenn Sie möchten, können Sie die auch gerne nachlesen. Dazu gerne online oder in der Radio 8 App vorbeischauen. Und was das Wetter so macht, das verrät uns jetzt unser Radio 8 Wetterkönig Christian König.
5: Ein freundlicher Tag wird's mit Sonnenschein und ein paar harmlosen Wolken in unserer Region. Dazu gibt's etwas Ostwind bei 19 bis 21 Grad. In der kommenden Nacht ist es dann eher sternklar. Mit Tiefstwerten um 6 Grad. Zum Muttertag ist alles Paletti in Sachen Sonnenschein. Es wird zwar ein bisschen windiger, aber immerhin bei 22 Grad. Später kommen da ein paar Wolkenfelder dazu. Aber erst zum Start in die neue Woche, wahrscheinlich irgendwann gegen Montag früh, wird es gemischter mit einigen Schauern, vielleicht sogar auch Gewittern samt kräftigerem Wind. Und es bleibt abgekühlt mit kaum über 13 bis 15 Grad.
0: Dankeschön, Christian König.
6: Gerne.
0: In Ansbach am Martin-Luther-Platz jetzt leicht bewölkt und 9 Grad auf dem Wochenmarkt. Dort außerdem meldet der Ludwig in Ehingen leicht bewölkt und 8 Grad. 8.32 Uhr, gleich 33 in jetzt eine Sekunde. 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Keine Störungsmeldungen. Wenn Sie einen Blitzer gesehen haben, gerne melden per Telefon oder per WhatsApp. Das ist beides mal die gleiche Nummer, die 0981 63 und zweimal die 0. Gute Fahrt.
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0: Mit Daniel Stiegler und es geht eine Ära zu Ende in Deutschland.
2: Ach,
0: ja?
2: Was?
0: Ja, ja. Also die Deutsche Post, die wird es bald so nicht mehr geben. Ja, also die werden sich umbenennen. Der Konzern wird sich komplett umbenennen in aus der Deutschen Post wird DHL. Ja, kennen wir ja schon. Ja, also aus der Deutschen Post, keine Deutsche Post mehr. In Zukunft alles DHL, ja. Aber das wird was mit uns machen, ja? Doch, also wir müssen uns in vielen Berufen auch, ja, wir müssen uns da auf Änderungen einstellen, ja? Mhm. Wenn aus Post DHL wird, ja, Psychologen zum Beispiel, ja, die behandeln dann ein DHL-traumatisches Erlebnis, ja? Im Sommer kommt von Oma eine DHL-Karte. Und morgen zum Muttertag geht's dann zum Schäuferle-Essen ins Gasthaus zur alten DHL.

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0: Also es ist auf jeden Fall gut, wenn jemand keine Allergien hat und ansonsten die anderen, die für die ist diese Zeit momentan so mittel, wenn alles blüht, wenn alles fliegt. Ja, es gibt mittlerweile was Neues, wo man sich Infrarotstäbchen in die Nase reinsteckt und das soll angeblich helfen, ganz gut. Und ansonsten bleibt eben einfach nur das gute alte Taschentuch. Und das wollen wir heute mal feiern an diesem Samstagmorgen hier bei Radio 8.
1: Ursprünglich wurden Papiertaschentücher nicht zum Naseputzen erfunden, sondern als Einwegalternative, um die Übertragung von Krankheiten zu verhindern.
2: Der Mann hinter dem Taschentuch, wie wir es kennen, heißt Oskar Rosenfelder. Er hat Ende der 1920er die Marke Tempo auf den Markt gebracht und so das Einwegtaschentuch populär gemacht.
1: Erst durch das Papiertaschentuch wurden Taschentücher für alle zugänglich. Denn lange waren Taschentücher ein Luxusartikel für wohlhabende Menschen. Aus Stoff, oft aufwendig verziert und für viele unbezahlbar.
2: In Deutschland werden jedes Jahr mehrere Milliarden Papiertaschentücher benutzt. Heißt, statistisch gesehen verbraucht jede und jeder Hunderte davon pro Jahr.

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Das ist Radio 8 an diesem 9. Mai 2026, an dem rauskommt, dass eine aktiengestützte Altersversorgung nur ein sehr kleiner Teil der Deutschen in Angriff nehmen würde. Wie viel das sind, dazu gleich mehr in den Radio 8 Nachrichten. Um 9 nach Aklike Joe.

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1: Ich bin Stefan Schütz. Guten Morgen. Deutschland hat morgen seine Ressourcen für das ganze Jahr verbraucht. Das hat die Organisation Global Footprint Network ausgerechnet. Sie ermittelt jedes Jahr diesen sogenannten Erdüberlastungstag für einzelne Länder und für den ganzen Planeten. Wenn alle Menschen auf der Erde so viele Rohstoffe verbrauchen und so viel CO2 ausstoßen würden wie wir in Deutschland, dann wäre die Biokapazität der Erde schon im ersten Drittel des Jahres aufgebraucht. Die geplante Zuckerabgabe auf Getränke wie Limonaden und Colas sollte früher kommen als 2028. Dafür spricht sich Ärztepräsident Reinhardt aus. Thomas Bremser berichtet.
2: Stark gezuckerte Getränke dürften deutlich teurer werden, wenn die Steuer kommt. Das soll einen Anreiz schaffen, sich gesünder zu ernähren. Die positiven Effekte treten dabei nicht sofort auf, sondern erst nach einigen Jahren, sagt der Ärztepräsident. Ziel ist es laut Reinhardt aber nicht, die Softdrinks teurer zu machen. Die Hersteller sollen weniger Zucker nutzen. Mehr als die Hälfte der Menschen in Deutschland ist übergewichtig.
1: Viele Menschen in Deutschland lehnen die Altersvorsorge mit Aktien ab, obwohl der Staat das ab Januar fördern will. Eine Umfrage der Postbank zeigt, gut jeder Dritte würde wahrscheinlich so ein gefördertes Depot eröffnen, fast die Hälfte dagegen nicht. Gefragter sind sichere Anlagen mit garantierter Auszahlung. Die neue Regelung sieht vor, dass Sparer staatliche Zuschüsse bekommen, wenn sie in Aktien und Fonds investieren. Weil wegen des Iran-Kriegs Kerosinengpässe drohen, könnten laut dem Flughafenverband ADV weitere Flüge in diesem Jahr ausfallen. Besonders Airlines, die günstigere Preise anbieten und touristisch weniger bedeutsame Ziele ansteuern, könnten betroffen sein. Das hat ADV-Geschäftsführer Beisel der Welt am Sonntag gesagt. Und auch wenn Flüge nicht ausfallen, könnten sie zumindest deutlich teurer werden. In Bayern schwärmen gerade massenhaft Borkenkäfer aus. Deswegen rufen die Behörden Forstbesitzer auf, befallene Bäume sofort aus dem Wald zu holen. Der Bauernverband warnt, aus einer befallenen Fichte werden schnell 20 weitere. Am verlängerten Maiwochenende hat es bei den sommerlichen Temperaturen richtig losgelegt. Die Landesanstalt für Waldwirtschaft meldet, der Hauptschwärmflug der Borkenkäfer ist gestartet.
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4: Mit Chiara Bischoff. Da leben, wo andere Urlaub machen. Das war jetzt Thema bei einer Fachtagung in Ansbach, zu der die Ämter für ländliche Entwicklung eingeladen haben. Im Fokus der Tourismus in der ländlichen Region. Wie kann man hier auf dem Land die Menschen für einen Urlaub begeistern? Menschen aus verschiedenen Bereichen, beispielsweise der Tourismusbranche und der Landwirtschaft, kamen zusammen, um sich darüber auszutauschen. Mit vor Ort Bayerns Tourismusministerin Michaela Kaniba.
5: Dankeschön, Chiara, für den kurzen Überblick aus Mittelfranken. Mehr News aus der Region gibt es dann in einer halben Stunde. In Franken um halb. Und jetzt erst Christian König, Radio 8 Wetterkönig. Wie schaut es denn so aus? Wird richtig gut, glaube ich, für den Muttertag morgen, oder?
6: Ja, und wir können heute schon mal Sonnenschein mit Sonnenschutzcreme üben bei 19 bis 21 Grad. Ein bisschen Ostwind gibt es dazu. Nach auf klarer Nacht bei 6 Grad passt dann alles zum morgigen Muttertag. Viel Sonne gibt's, erst später ein paar harmlose Wolken. Der Wind frischt zwar auf, aber bei 22 Grad. Und es sollte halten bis zum Abend. Erst gegen Montag früh, schätze ich mal, wird's mit Schauern losgehen. Später vielleicht auch Gewittern samt Böen. Und es kühlt ab oder bleibt kühl mit 13 bis 15 Grad. Die Eisheiligen sind ja auch schon ganz nah.
5: In Schloss Spielberg meldet die Heike gerade leicht bewölkt bei 10 Grad. Und was haben wir, die zweite Meldung? Kommen die wieder her? Die haben wir, genau, Neustadt-Aisch am Freibad. Leicht bewölkt bei 11 Grad sogar.
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5: 3 nach 9, hier ist Radio 8, der schnellste Service. Aktuell keine Störungsmeldungen, aber es steht ein Blitzer auf der B13. Wenn Sie Richtung Lehrberg fahren, ungefähr bei Wasserzelt, in der 70er-Zone, mit angepasster Geschwindigkeit fahren, bitte. Und wenn auch Sie noch einen Blitzer gesehen haben, dann gerne reinmelden per Telefon oder per WhatsApp. Es ist beides mal die gleiche Nummer, die 0081 63 und zweimal die 0. Gute Fahrt.
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5: Mit Daniel Stiegler. Gleich der Klinium-Quickie hier bei Radio 8. Und der ist diesmal schon fast regional bei uns, sage ich mal. In der Story geht's um Nürnberg. Davor erstmal entspannt rein in diesen Vormittag am Samstag. Die Bengals, Coldplay und Depeche Mode sind mit dabei.
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0: einfach gute Musik mit den Bengals. Hier ist Radio 8 an diesem Samstag. Und wenn es dann irgendwann so Abend geworden ist und Nacht, dann kann man schon auch mal sich wieder drinnen reinsetzen, weil es ist draußen ja noch gar nicht so warm. Und vielleicht ins Kino gehen und entweder was Lustiges oder auch mal schwere Kost. Und dies zu empfehlen hier in Nürnberg.
1: Douglas Kelly ist ein renommierter Psychiater aus den USA. Und er ist ziemlich überrascht, als er nach Nürnberg kommen soll.
2: Können Sie mir sagen, wieso ich hier bin?
3: Keine Ahnung, Doc. Ich bin nur der Übersetzer.
2: Was bitte gibt's denn hier zu übersetzen?
1: Douglas Kelly wird gebraucht. Für einen Prozess, den es so noch nie gegeben hat.
4: Die Regierung Russlands, Frankreichs, Großbritanniens und unserer Vereinigten Staaten bringen diese Männer vor Gericht.
1: Diese Männer, das sind die Hauptkriegsverbrecher aus dem NS-Regime. Douglas Kelly soll die Psychen der Männer begutachten.
4: Ihr besonderes Augenmerk richten Sie auf Göring.
3: Er wurde 39 zu Hitlers Nachfolger ernannt und ist der hochrangigste deutsche Militäroffizier aller Zeiten.
5: Ich werde der Schlinge des Henkers entkommen.
6: Sie sind sehr überzeugt von sich.
1: Aber Douglas Kelly ist skeptisch.
6: Sir, ich bin ein guter Psychiater. Aber das hier übersteigt möglicherweise meine Kompetenz.
1: Der Druck ist natürlich extrem hoch, denn das Ziel ist klar.
7: Die Welt muss erfahren, was diese Männer getan haben, damit es nie wieder passieren wird.
1: Mit Rami Malek als Douglas Kelly und Russell Crowe als Hermann Göring sind direkt zwei Oscar-Preisträger in Nürnberg dabei. Ein packendes Historiendrama.

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Ja, das ist ein Samstag, wo man ganz gemütlich durch die Stadt laufen kann oder einen Cappuccino trinken im Café und vielleicht hören Sie uns da ja. Also es läuft an diesem Samstag und ja, es lief auch bei der Polizei. Die haben nämlich eine größere Kontrolle auf der B8 durchgeführt und einiges rausgewischt. Mehr dazu gleich in Franken um halb.

0: Gleich haben wir John Parr hier bei Radiant. Einfach gute Musik mit St. Elmo's Fire. Nach allen Infos, die Sie für diesen Samstag brauchen.
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0: Und diese Infos kommen aus der Radio 8 Nachrichtenredaktion und von Chiara Bischoff. Hallo.
2: Grüß dich.
0: Diese Verkehrskontrolle hat sich, ja, man muss schon sagen, gelohnt.
2: Ja, denn die Polizei hat ziemlich viele Verstöße feststellen müssen. Kontrolliert wurde auf der B8 in Fahrtrichtung Neustadt auf Höhe der Behelfsausfahrt zur ehemaligen Erddeponie. An dieser Stelle fuhren drei Personen vorbei, die offenbar alkoholisiert waren oder unter Drogen standen. Ein Fahrer hatte erst gar keine entsprechende Fahrerlaubnis und stolze 170 Verkehrsteilnehmer hielten sich nicht an die vorgegebene Höchstgeschwindigkeit von 60 km/h. Laut Polizei raste der Spitzenreiter mit ganzen 124 km/h an der Messstelle vorbei. Damit erwartet ihn jetzt ein Bußgeld von 600 Euro, 2 Monate Fahrverbot sowie 2 Punkte in Flensburg. Da leben, wo andere Urlaub machen, das war jetzt Thema bei einer Fachtagung in Ansbach, zu der die Ämter für ländliche Entwicklung eingeladen haben. Im Fokus der Tourismus in der ländlichen Region. Wie kann man die Menschen für einen Urlaub auf dem Land begeistern? Menschen aus verschiedenen Bereichen, beispielsweise der Tourismusbranche und der Landwirtschaft, kamen zusammen, um sich darüber auszutauschen. Auch Bayerns Tourismusministerin Michaela Kannibar war vor Ort.
3: Letztlich ist der Tourismus einfach eine Leitökonomie. Man darf das nicht vergessen. Wenn wir attraktive Regionen haben, dann haben wir natürlich einen starken Tourismus. Wenn wir einen starken Tourismus haben, damit schaffen wir natürlich Arbeitsplätze, aber vor allem auch Wertschöpfung. Denn wenn der ländliche Raum gut ausgestattet ist, dann profitieren auch die Menschen, die dort leben.
2: Sie helfen bei der Suche nach vermissten Personen oder bei Katastrophen, wie zum Beispiel Verschüttungen durch Gasexplosionen oder Erdbeben. Die Rede ist von Rettungshundestaffeln. Ein sehr zeitaufwendiges Ehrenamt. Regelmäßig wird für bevorstehende Einsätze trainiert, aber auch für eine erfolgreiche Ausbildung, die Hund und Mensch dafür abschließen müssen. Andreas Röhr ist der Staffelleiter der Hundestaffel vom BRK Südfranken.
4: Letztendlich geht es darum, dass man gemeinsam mit seinem Hund sich auf die Prüfung vorbereitet, die man irgendwann mal anstreben sollte. Die Ausbildung, um einen geprüften Rettungshund zu haben, dauert circa 2 bis 3 Jahre. Manche schaffen es ein bisschen schneller, manche brauchen ein bisschen langsamer. Und da ist sowohl für Hund als auch Hundeführer einiges zu tun. Sagen wir, Ausbildung in Theorie und Praxis. Theorie in erster Linie für den Hundeführer, Praxis in erster Linie für den Hund, aber natürlich auch gemeinsam Hund und Mensch.
2: Franken um halb war das, Radio 8 Regional. 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Ja, und was wettertechnisch heute und übers Wochenende so geht, das weiß unser Radio 8 Wetterkönig Christian König.
5: Ein freundlicher Tag wird's mit Sonnenschein und ein paar harmlosen Wolken in unserer Region. Dazu gibt's etwas Ostwind bei 19 bis 21 Grad. In der kommenden Nacht ist es dann eher sternklar. Mit Tiefstwerten um 6 Grad. Zum Muttertag ist alles Paletti in Sachen Sonnenschein. Es wird zwar ein bisschen windiger, aber immerhin bei 22 Grad. Später kommen dann ein paar Wolkenfelder dazu. Aber erst zum Start in die neue Woche, wahrscheinlich irgendwann gegen Montag früh, wird es gemischter mit einigen Schauern, vielleicht sogar auch Gewittern samt kräftigerem Wind. Und es bleibt abgekühlt mit kaum über 13 bis 15 Grad.
0: Dankeschön, Christian. Jetzt gerade gemeldet in Sondernohl von der Silvia. Leicht bewölkt und 10 Grad und in Adelsheim bei Weißenburg sonnig und 12. 9:45 hier ist Radio 8, der schnellste Service. Keine Störungsmeldungen, aber bitte mit angepasster Geschwindigkeit fahren. Gilt ganz besonders für die B13 zwischen Ansbach und Lehrberg. Hier ein Blitzer in Fahrtrichtung Lehrberg, 70er-Zone bei Wasserzell. Dankeschön an Lilia, die hat's gemeldet. Und wenn auch Sie noch einen Blitzer entdeckt haben, gerne per Telefon melden oder per WhatsApp. Es ist beides mal die gleiche Nummer, die 0981 63 und zweimal die 0.
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0: Mit Daniel Stiegler, so kurz in Kontrolle. Christian König, Chiara Bischoff, Stiegler.
2: Alle da.
0: Alle angezogen, ja, heute.
2: Wir haben es geschafft.
0: Ausnahmsweise mal, Mensch. Also, denn es gibt nämlich ein Motto. Bitte kommt heute nicht nackt.
2: Ach was.
0: Ja. Also es war wirklich draufgestanden auf einem Flyer für ein Naturfestival in Nordwestengland. Mhm. Das ist das Cumbria Nature Festival. Ja, da geht es um Tiere, die in der Natur beobachtet werden können. Ja, und da sollen sich die Naturfreunde drüber freuen. im Englischen die Naturalists.
2: Ah,
0: ja. Doch die Ankündigung war anscheinend von einigen Interessenten, die sich dafür anmelden wollen, etwas missverstanden worden. Die haben nämlich nicht Naturalists, sondern Naturists gelesen. Und das sind die FKK-Freunde, ja? Die sind dann eben mal nackig vorbeigekommen, fanden die Veranstalter es nicht so gut. Deswegen diesmal in dem Flyer eindeutig bitte angezogen kommen. Ab jetzt kommen dann nur noch die Nacktschnecken nackt.
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0: Sonne über Mittelfranken. Und Pink im Radio, A Million Dreams, hier ist Radio 8. Und wir haben wieder Theaterzeit, ja? Freilufttheater. Gut, ich meine, am Abend muss man vielleicht noch gucken, dass man ein bisschen mehr anzieht unten drunter als nur das kleine luftige Abendkleid, liebe Damen, ja? Aber jetzt am Nachmittag, wenn die Sonne schön drunter scheint, dann ist es schon ganz cool. Und da können wir zum Beispiel auch nach Feuchtwangen gehen, ja? Spaß, Zauberei, Abenteuer. Das alles gehört zur kleinen Hexe mit dazu. Die berühmte Geschichte von Ottfried Preußler, die kennt jeder. Diesen Sommer verzaubert die kleine Hexe den Feuchtwanger Kreuzgang und da feiert die heute Premiere. Regie übrigens Konstantin Krisch und der hat kurz vor der ersten Vorstellung schon ein bisschen Puls.
1: Kurz vor der Premiere bin ich natürlich wahnsinnig aufgeregt. Jetzt ist die Zeit, in der sich alles zusammenfügt. Bühne, Kostüm, Maske, Requisite. Die Darstellenden haben ganz viel Spaß an den ganzen Hexereien. Wir probieren alles aus. Es klappen noch nicht alle Hexentricks, aber bis zur Premiere haben wir ja noch ein bisschen Zeit. Dann wird das auf jeden Fall alles funktionieren.
0: Ja, auf jeden Fall. Und die kleine Hexe, die wird gespielt von Juliane Krug. Die hat vergangenes Jahr den Nachwuchspreis der Kreuzgangspiele bekommen. Auf der Bühne wird viel gezaubert und das ist auf einer Freilichtbühne eine große Herausforderung für Regisseur Konstantin Krisch.
1: Der Kreuzgang bietet uns aber auch mit den Bäumen schon einen ganzen Hexenwald, den wir schön bespielen und auch da sind Dinge versteckt und wir fliegen die ganze Zeit durch die Kreuzgangbögen hin und her. Der Besen macht sich selbstständig. Es wird sehr körperlich.
0: Ja, und insgesamt 50 Vorstellungen sind geplant. 50 Mal wird also rumgehext. Heute ist Premiere im Feuchtwanger Kreuzgang. Weitere Termine gibt es natürlich auch noch. Und Tickets, wenn Sie haben wollen, gucken Sie mal nach im Netz für die Kreuzgangspiele auf jeden Fall zu kriegen. Schönes Wochenende mit den Kids.

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Und das ist eine gute Nachricht für alle, die die Bahn fahren wollen. Und das günstig. Die Fernzüge der Deutschen Bahn gibt es ab heute im Last-Minute-Ticket ein bisschen günstiger. Mehr dazu gleich im Radio 8 Nachrichten um 10 Uhr.

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1: Ich bin Stefan Schütz. Für Fernzüge der Deutschen Bahn gibt es ab heute Last-Minute-Tickets zu kaufen. Sie sollen immer samstags und sonntags für Fahrten in der jeweils folgenden Woche gebucht werden können. Thomas Bremser berichtet.
2: Spontan ein Bahnticket buchen und Deutschland entdecken. So wirbt die Bahn auf ihrer Homepage mit den neuen Last-Minute-Tickets. Sie verspricht Preise ab 7 Euro für den Fernverkehr. Wer seine gewünschte Verbindung eingibt, muss aber nicht unbedingt auf diese Tiefpreise stoßen. Die Wahrscheinlichkeit für ein Schnäppchen ist besonders hoch abseits der Hauptreisezeiten.
1: Deutschland geht mit den Ressourcen der Welt ziemlich großzügig um. Schon morgen haben wir rein rechnerisch die natürlichen Ressourcen aufgebraucht, die eigentlich für das ganze Jahr reichen müssten. Das hat die Organisation Global Footprint Network ausgerechnet. Wenn alle Menschen auf der Erde so leben würden wie wir in Deutschland, wäre die Biokapazität der Erde schon nach wenigen Monaten des Jahres komplett verbraucht. Der Steuerzahlerbund fordert, die Entlastungsprämie muss weg. Verbandspräsident Holznagel sagte, die meisten Betriebe könnten den 1.000-Euro-Bonus sowieso nicht zahlen. Deshalb solle die Regierung das Vorhaben jetzt beerdigen, statt nach faulen Kompromissen zu suchen. Das Gesetz mit der Krisenprämie ist gestern im Bundesrat gescheitert. SPD-Chef Klingbeil hat bereits eine Entlastung über die Einkommensteuer ins Spiel gebracht. Bis Montag soll im Ukraine-Krieg eine Waffenruhe gelten. Diese Ankündigung von US-Präsident Trump haben der Kreml sowie der ukrainische Präsident Zelensky inzwischen bestätigt. Russland feiert den Jahrestag des Siegs der Sowjetunion im Zweiten Weltkrieg unter anderem mit einer Militärparade in Moskau. Während der Waffenruhe sollen auch jeweils 1.000 Gefangene ausgetauscht werden. Die Meisterschaft in der Fußball-Bundesliga ist zugunsten des FC Bayern längst entschieden, aber einige Entscheidungen fallen noch, zum Beispiel die um die Europapokal-Startplätze. Die Paarungen heißen ab 15.30 Uhr Leipzig-St. Pauli, Stuttgart-Leverkusen, Augsburg-Gladbach, Hoffenheim-Bremen und ab 18.30 Uhr spielt Wolfsburg gegen Bayern München. Morgen dann noch HSV Freiburg, Köln-Heidenheim und Mainz-Union Berlin.
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4: Mit Chiara Bischoff. Ziemlich viele Verstöße hat die Polizei bei einer Verkehrskontrolle auf der B8 feststellen müssen. Kontrolliert wurde in Fahrtrichtung Neustadt auf Höhe der Behelfsausfahrt zur ehemaligen Erddeponie. An dieser Stelle fuhren drei Personen vorbei, die offenbar alkoholisiert waren oder unter Drogen standen. Ein Fahrer hatte erst gar keine entsprechende Fahrerlaubnis und stolze 170 Verkehrsteilnehmer hielten sich nicht an die vorgegebene Höchstgeschwindigkeit von 60 km/h. Laut Polizei raste der Spitzenreiter mit ganzen 124 km/h an der Messstelle vorbei. Damit erwartet ihn jetzt ein Bußgeld von 600 Euro, 2 Monate Fahrverbot sowie 2 Punkte in Flensburg.
5: Dankeschön, Chiara Bischoff. Mehr News aus der Region gibt es in einer halben Stunde wieder von dir. Und jetzt gibt es erstmal Wetter mit Christian König, unserem Radio 8 Wetterkönig. Nach dem Muttertag ist vor den Eisheiligen und dem Vatertag. Was kommt denn da auf uns zu?
6: Ja, ganz ohne Gänsehaut läuft es da nicht. Die Mütter haben schon das große Los gezogen mit oft Sonne und über 20 Grad. Die Väter werden wohl mitten rein in den Eisheiligen eher drauf warten müssen, beziehungsweise gegen Ende 14., 15. Donnerstag und Brückentag Freitag sind ja dann Bonifatius und die kalte Sophie hinterher. Und da ist es dann auch gemischt und windig mit ein paar Schauern. Wahrscheinlich bleibt es bei kaum über 12, 13 Grad, zumindest so der aktuelle Stand. Ob sich da noch groß was ändert? Ich glaube, die Eisheiligen kommen zwar in leichterer Version, aber es ist halt doch ein Stück unterkühlt.
5: Nehmen wir halt einfach eine Regenjacke mit und legen irgendwas drüber über den Bollerwagen. Dankeschön, Christian König. In Zollmühle bei Weißenburg leicht bewölkt und 12 Grad. Und in Heilsbronn meldet Amelie leicht bewölkt und 13 Grad. 3:10 Uhr, jetzt Radio 8, der schnellste Service. Keine Störungsmeldungen, aber wir haben eine Meldung reinbekommen vom Oleg.
7: Guten Morgen, lieber Radio 8 Team. Oleg wieder unterwegs. Grüßt euch. Pass mal auf, B13 Richtung Lerberg. Kurz vor der Abzweig Lerberg steht ja Radarfalle. Geschwindigkeit 100. Schönen Tag und schönes Wochenende. Ciao, ciao.
5: Dankeschön und gute Fahrt. Blitze und Staus melden entweder per Telefon oder per WhatsApp. Beides Mal ist übrigens die gleiche Nummer, die 0081 63. Und zwar mit den 0 kommen sie gut durch.
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5: Mit Daniel Stiegler. Und wenn Sie ein Comic-Fan sind, ja, Asterix oder vielleicht irgendwie noch ganz alt, so Tom und Jerry, Mickey Mouse und so weiter und so fort, Heute ist auf jeden Fall Ihr Tag an diesem 9. Mai 2026. Das ist der Gratis-Comic-Tag. Der findet jährlich am zweiten Samstag im Mai in Deutschland, Österreich und der Schweiz statt. Ziel ist es, den Menschen die Freude an Comics näher zu bringen und den langjährigen Comiclesern auch zu danken. Vielleicht heute mal bei den Bücherläden vorbeischauen, da gibt es viele Aktionen und der ein oder andere verschenkt vielleicht auch mal ein kleines Comic-Heft. Gucken Sie mal vorbei. Schönes Wochenende mit Radio 8.

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0: Also wenn man kein Pollenallergiker ist, dann kann man jetzt Energie sparen und kann dann die Wäsche vielleicht auch draußen aufhängen bei dem Wetter und jetzt bei 13 Grad in Mittelfranken. Ah, ist schön, oder? Der Regen war gar nicht schlecht diese Woche und jetzt haben wir wieder Frühling pur.
1: Ja, super natürlich. Ich kann wieder rausfahren.
2: Ich kaufe mir jetzt mein erstes Eis für dieses Jahr. Und das Wetter und das Feeling, die Menschen gut aufgelegt. Ist einfach schön.
3: Biergarten, Joggen, alles sowas, was man im Freien gerne macht.
4: Ich freue mich eigentlich mehr auf die Kirschblüten.
5: Weil es angenehmer ist, was draußen zu machen mit Freunden und das Drumherum ist einfach schöner.
6: Ja, uns geht's gut. Im Garten kommen die Schneeglöckchen raus. Was wollen wir mehr?
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1: 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Die Händel drehen ihre Runden am Grill und wir in den Karussells, im Riesenrad oder im Mega-Kettenflieger oder einfach im Biergarten sitzen und dem Treiben zuschauen. Also, schönes Wochenende und viel Spaß mit Radio 8 im Ohr.
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Ein Mann wollte sich ein bisschen Zeit verschaffen, hat er am Schluss gesagt. Deswegen hat er den Polizisten in Ansbach eine echte Räuberpistole erzählt. Was er da so von sich gegeben hat und was es dann am Schluss für Konsequenzen hat. Ne? Dazu die ganze Geschichte gleich in Franken um 10:27 Uhr. Jetzt in 3 Minuten, also in 10:30 Uhr.

0: Wenn die Sonne schön scheint, kann man sich auf die Terrasse setzen. Vielleicht einen kleinen Cocktail schürfen. Natürlich alkoholfrei. Bob Marley dazu hören. Could You Be Loved. Und zudem hier können Sie das Cabrio-Dach aufmachen. Das ist der Frühling in Mittelfranken an George Harrison. I got my mind set on you. Einfach gute Musik, die gibt's über Radio 8. Gleich wieder jetzt nach allen Infos.
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0: Mit Chiara Bischoff, hallo.
2: Grüß dich.
0: Und das war eine Verkehrskontrolle. Man kann sagen, die hat sich so richtig gelohnt.
2: Absolut, denn die Polizei hat ziemlich viele Verstöße feststellen müssen. Kontrolliert wurde auf der B8 in Fahrtrichtung Neustadt auf Höhe der Behelfsausfahrt zur ehemaligen Erddeponie. An dieser Stelle fuhren 3 Personen vorbei, die offenbar alkoholisiert waren oder unter Drogen standen. Ein Fahrer hatte erst gar keine entsprechende Fahrerlaubnis und stolze 170 Verkehrsteilnehmer hielten sich nicht an die vorgegebene Höchstgeschwindigkeit von 60 km/h. Laut Polizei raste der Spitzenreiter mit ganzen 124 km/h an der Messstelle vorbei. Damit erwarten ihn jetzt ein Bußgeld von 600 Euro, 2 Monate Fahrverbot sowie 2 Punkte in Flensburg. Ein Mann kam jetzt mit einer wilden Geschichte zur Polizeiinspektion Ansbach. Wie die Beamten berichten, behauptete er, 3 Männer hätten ihn in seiner Wohnung aufgesucht, ihn mit einer Waffe bedroht und Bargeld gefordert. Als die Polizei ermittelt, stößt sie aber auf Widersprüche und der Mann gibt schließlich zu, die Geschichte erfunden zu haben. Hintergrund seien demnach finanzielle Schwierigkeiten, wegen denen er sich Zeit verschaffen wollte. Gegen ihn wird jetzt ermittelt. Leicht, luftig, Freilicht. Das ist das Motto der Sommerspielzeit am Landestheater Dinkelsbühl. Heute feiert der Kinderbuchklassiker Der Räuber Hotzenplotz Premiere mit Andreas Peter Atzinger in der Hauptrolle. Dazu Intendantin Jasmin Meindl.
3: Ich liebe den Räuber Hotzenplotz. Ich liebe die Großmutter. Ich kann sie sehr verstehen, dass sie sehr traurig ist wegen ihrer Kaffeemühle, die ja Musik macht. Das ist schon ganz was Besonderes, auch geschenkt von ihren Enkeln. Und dann kommt eben der böse Räuber Hotzenplotz, der auch ein bisschen duppelig ist. Das muss man schon auch sagen und so. Es ist eine herrliche Geschichte. Und ich finde, sie ist für Kinder, sie ist für Erwachsene. Es macht einfach ein gutes Gefühl.
2: Alles zu Tickets und Terminen gibt's unter landestheater-dinkelsbühl.de. Soweit die Nachrichten in Franken um halb, Radio 8 regional. Für Sie auch gerne zum Nachlesen online oder in der Radio 8 App. Und hier geht's jetzt weiter mit dem Wetter und unserem Radio 8 Wetterkönig Christian König.
4: Ein freundlicher Tag wird's mit Sonnenschein und ein paar harmlosen Wolken in unserer Region. Dazu gibt's etwas Ostwind bei 19 bis 21 Grad. In der kommenden Nacht ist es dann eher sternklar mit Tiefstwerten um 6 Grad. Zum Muttertag ist alles Paletti in Sachen Sonnenschein. Es wird zwar ein bisschen windiger, aber immerhin bei 22 Grad. Später kommen dann ein paar Wolkenfelder dazu, aber erst zum Start in die neue Woche. Wahrscheinlich irgendwann gegen Montag früh wird's gemischter mit einigen Schauern, vielleicht sogar auch Gewittern samt kräftigerem Wind. Und es bleibt abgekühlt mit kaum über 13 bis 15 Grad.
0: Dankeschön, Christian. In Oberdachstetten an der Alten Brauerei leicht bewölkt und 13 Grad. Und Dankeschön an die Wettermeldung von Matthias aus Wilburgstetten hier leicht bewölkt und 14 Grad. 4 nach 11, hier ist Radio 8, der schnellste Service. Keine Störungsmeldungen, aber auf die Geschwindigkeit achten. Einmal auf der B13 zwischen Ansbach und Leerberg. Hier Blitzer in Fahrtrichtung Leerberg. Bei der 100, also 100 ist da eigentlich. Das sollte man sich auch dran halten. Und Achtung, rund um die Auffahrt Herr Rieden zur Autobahn A6. Hier zähfließender Verkehr, dauert ein paar Minuten länger. Wenn Sie von Elpersdorf nach Herr Rieden oder umgekehrt wollen, wenn Sie ansonsten noch was gesehen haben, dann gerne melden. Blitzer, Staus, entweder per Telefon oder per WhatsApp. Es ist beides mal die gleiche Nummer. Die 0981 63 und zweimal die 0. Gute Fahrt.
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0: Mit Daniel Stiegler, heute der 9. Mai 2026.
2: Ist schon soweit.
0: Und was sagt uns der Kalender morgen? Ganz wichtig.
2: Muttertag.
0: Ja? Muttertag, liebe Kinder. Ja? Also die Blumenläden haben dafür extra Notöffnungszeiten, glaube ich, eingerichtet. Die dürfen, glaube ich, morgen am Sonntag auch ein bisschen aufmachen, dass wir noch Blumen kaufen können. Ja? Ansonsten bitte heute noch Pralinen oder Sekt oder Wein oder was auch immer. Obwohl, man muss jetzt ganz ehrlich sagen, wenn man ehrlich ist und die Mama wirklich ganz, ganz, ganz doll lieb hat, ja, dann schenkt man aktuell keine Blumen, dann schenkt man keine Süßigkeiten, keinen Schmuck, dann schenkt man ihr was ganz Wertvolles, ja, einen großen Kanister Benzin nach 12 Uhr gekauft.
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0: Das ist Radio 8 an diesem Samstag um 10.42 Uhr am Vormittag. Und das ist immer so die Zeit, wo wir das Feld eigentlich so der Musikredaktion überlassen. Ja? Also einfach mal, ihr dürft mal noch ein bisschen mehr bringen als einfach nur gute Musik. Ihr dürft was erzählen dazu. Und danach gibt es den Song auch. Ja? Machen wir auch jetzt wieder.
1: Mein Name ist Markus Ullmann. Und heute geht es um den Song mit dem vielleicht besten, aber ganz sicher mit dem ausgezeichnetsten Musikvideo aller Zeiten. Songs und Stories. Die Geschichten hinter den Hits. Welcher Song könnte das wohl sein? Thriller von Michael Jackson vielleicht? Das Video ist tatsächlich ein Meilenstein der Musikgeschichte. Damals mit über einer halben Million Dollar auch unfassbar teuer gewesen. Aber nein, das ist nicht das Video, das ich meine. Dann ist es vielleicht das Video zu dieser Nummer hier. Das ist der Gangnam Style von Psy. Keine Frage, dieses Video hat Rekorde aufgestellt. Es war das erste Video auf YouTube, das über 1 Milliarde Mal angeklickt wurde. Das war im Dezember 2012. Aber nein, auch der Gangnam Style ist nicht gemeint. Das im wahrsten Sinne des Wortes ausgezeichnetste Musikvideo, also das mit den meisten Preisen, bei den MTV Video Music Awards ist das Video zu einem Song aus dem Jahr 1986. Bis heute hat es kein anderes Video geschafft, bei 11 Nominierungen stolze 10 Preise mitzunehmen. Und hier ist der Song dazu. Hier ist Peter Gabriel mit Sledgehammer.
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So, Hand aufs Herz. Was haben Sie heute schon getrunken? Ja, Apfelsaftschorle. Ja, ist okay. Vielleicht ein Cola, ein Spezi oder auch irgendwas anderes Süßes. Ja, das soll ja jetzt die Zuckerabgabe kommen. Aber das haben wir irgendwie gar nicht so mitbekommen. Erst ab 2028 soll diese Abgabe kommen und Ärztepräsident Reinhardt, die jetzt vorzuziehen und zwar deutlich schneller kommen zu lassen. Warum, sagt er uns gleich in den Radio 8 Nachrichten um 11.

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1: Ich bin Stefan Schütz. Die Arbeitsgemeinschaft der Verkehrsflughäfen warnt vor möglichen Flugstreichungen und Preiserhöhungen. Grund ist ein drohender Kerosinmangel, so Verbandchef Beisel in der Welt am Sonntag. Ursula Winkler berichtet.
2: Aktuell schaffen es viel weniger Öltransporte durch die Straße von Hormuz. Die Kerosinpreise seien seit mehr als 2 Monaten doppelt so hoch wie vor dem Iran-Krieg, sagt Verbandschef Beisel. Aber zu diesen Preisen rechnen sich viele Flüge für die Airlines nicht mehr. Der Verband geht davon aus, dass einige Ziele ganz gestrichen werden, andere seltener angeflogen werden und zu höheren Preisen.
1: Auf dem Roten Platz in Moskau läuft die Militärparade zum Tag des Sieges gegen Nazi-Deutschland, aber diesmal ohne Panzer und Raketen. Präsident Putin hat aus Sorge vor ukrainischen Drohnenangriffen auf die schwere Militärtechnik verzichtet. Auch die Gästeliste ist deutlich kleiner ausgefallen. Fachleute sagen, der abgespeckte Aufmarsch zeige deutlich, wie es um Putins Angriffskrieg gegen die Ukraine steht. Nach mehr als 4 Jahren stecken die Kämpfe in einer Sackgasse. Ärztepräsident Reinhardt fordert, die geplante Zuckerabgabe auf Getränke vorzuziehen. Er sagt, die positiven Folgen eines niedrigeren Zuckerkonsums würden sich erst in einigen Jahren zeigen. Deshalb müsse die Abgabe früher kommen als geplant. Bisher will die Bundesregierung die Zuckersteuer auf Limos und Colas erst 2028 einführen. In anderen Ländern gibt es sie schon mit Erfolg. Hersteller haben dort ihre Rezepte geändert. Das Ergebnis: weniger Karies und weniger Übergewicht bei Kindern. Altersvorsorge mit Aktien ist für viele Menschen hierzulande weiterhin ein rotes Tuch, trotz geplanter neuer staatlicher Förderung. Eine YouGov-Umfrage im Auftrag der Postbank zeigt, zwar würde gut jeder Dritte wohl ein gefördertes Altersvorsorgedepot eröffnen, aber fast jeder Zweite sagt eher nicht. Gut ein Drittel der Berufstätigen will lieber eine sichere Anlage mit garantierter Auszahlung als Wertpapiere ohne Garantien. In Bayern schwärmen gerade massenhaft Borkenkäfer aus. Deswegen rufen die Behörden Forstbesitzer auf, befallene Bäume sofort aus dem Wald zu holen. Der Bauernverband warnt, aus einer befallenen Fichte werden schnell 20 weitere. Am verlängerten Maiwochenende hat es bei den sommerlichen Temperaturen richtig losgelegt. Die Landesanstalt für Waldwirtschaft meldet, der Hauptschwärmflug der Borkenkäfer ist gestartet.
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3: Mit Chiara Bischoff. Ein Mann kam jetzt mit einer wilden Geschichte zur Polizeiinspektion in Ansbach. Wie die Beamten berichten, behauptete er, 3 Männer hätten ihn in seiner Wohnung aufgesucht, ihn mit einer Waffe bedroht und Bargeld gefordert. Als die Polizei ermittelt, stößt sie auf Widersprüche und der Mann gibt schließlich zu, die Geschichte erfunden zu haben. Hintergrund seien demnach finanzielle Schwierigkeiten, wegen deren er sich Zeit verschaffen wollte. Gegen ihn wird jetzt ermittelt.
4: Dankeschön, Chiara Bischoff, für den kurzen Überblick aus Mittelfranken. Es gibt mehr News aus der Region dann in einer halben Stunde in Franken um 15:30. Wir gucken aufs Wetter. Es ist richtig schön. Mehr braucht man eigentlich gar nicht sagen. Ja, Eis essen, Cabrio fahren, Motorrad rausholen. Einfach mal schön durch die Stadt flanieren und auch die Natur genießen. Heute immer mal mit Wolken, mal mit Sonne, aber immer mit Temperaturen am Nachmittag bis zu 22 Grad. In der Nacht dann wieder so um die 6 Grad. Und morgen am Muttertag ist es oft recht sonnig, mit etwas windiger, aber immer noch 22 Grad so im Mittel. Und später aber mit mehr Wolkenfeldern. Die neue Woche, die startet dann wechselhaft mit einzelnen Schauern, Gewittern samt kräftigem Wind. Und es bleibt kaum bei mehr als 13 bis 15 Grad. Also wann man dieses Wochenende nicht genießt, weiß ich auch nicht.
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4: Rainer Relf, hier ist Radio 8, der schnellste Service. Und es geht eigentlich ganz schnell. Wir haben keine Störungsmeldungen, aber rund um die Auffahrt Harrieden zur A6, da haben wir Safe Fließenden Verkehr, dauert ein paar Minuten länger, wenn Sie von Elpersdorf nach Harrieden oder umgekehrt wollen. Vielen Dank an alle, die uns das schon reingeschickt haben und gemeldet. Und es gibt noch einen Blitzer auf der B13 zwischen Arnsbach und Lehrberg in Fahrtrichtung Lehrberg in der 100er. Ja, 100 ist da bei Wasserzell. Die 70er-Zone ist noch davor, da steht er wohl anscheinend nicht. Vielen Dank für alle, die das gemeldet haben. Und wenn Sie auch noch einen Blitzer zum Melden haben, dann schicken Sie den rein per Telefon oder per WhatsApp. Es ist beides mal die gleiche Nummer, die 0081 63 und zweimal die 0. Kommen Sie gut durch.
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4: Mit Daniel Stiegler. Und was brauchen wir alles so? Regenmantel, Zelt, Dosenbier, Einweggrill. Ja, und das sind alles so die Basics für den Besuch eines Festivals. Und da gibt's einige davon bei uns in der Region. Und eins davon in einem ganz, ganz kleinen Örtchen bei Dietenhofen. Was in diesem Jahr beim Biebertal-Festival geplant ist, gleich dazu mehr.
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0: 9. Mai 2026. Einfach gute Musik hier bei Radio 8 mit Lynyrd Skynyrd und Sweet Home Alabama.
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0: Es ist ein kleines Dorf bei Dietenhofen im Ausnahmezustand. Tausende Besucher werden an Pfingsten im kleinen Örtchen Andorf bei Dietenhofen erwartet. Beim traditionellen Biebertal-Festival. Das ist eine landwirtschaftliche Fläche, die sich da mehr oder weniger vom 22. bis 24. Mai in einen großen Abenteuerspielplatz verwandelt. Mit Sofa, Grill, Campingzelt und jede Menge gut gelaunte Fans. Und auch heuer versprechen die Veranstalter wieder eine gelungene Mischung aus allen möglichen Musikrichtungen. Von kleinen Bands bis hin zu den großen Headlinern. Wer da am Start ist, das weiß Sonja Schramm vom Orga-Team des Biebertal-Festivals.
2: Der größte, bekannteste Headliner aktuell ist vermutlich deine Cousine, weil die ja auch gerade im Fernsehen kommt, beim Tauschkonzert auf Vox. Von dem her, auf die freuen wir uns ganz besonders, weil man sie jetzt schon ein bisschen kennenlernen konnte, sozusagen in Anführungsstrichen, im Fernsehen. Ansonsten kommen vom Fall to Spring, die sind dann auch der nächste Headliner praktisch am Freitag gleich. Und am Samstag haben wir dritte Wahl.
0: Und das Festival hat ganz, ganz klein angefangen. Jetzt sind wir schon beim 16. Mal. Und mitten auf dem Festivalgelände befindet sich eigentlich ein Spielplatz. Ja, und den kann man ja nicht ausgraben deswegen.
2: Großer Spielplatz, und zwar für groß und klein. Also wir sind tatsächlich für die ganze Familie da. Auch mit unserem Tagesprogramm, sage ich jetzt mal. Wir fangen ja auch Samstag und Sonntag jeweils mit einem Frühshoppen an, wo man auch gar keinen Eintritt zahlen muss, wo also auch wirklich gerne die etwas ältere Bevölkerung auch kommt oder eben mit den Kindern mit Blasmusik. Und da ist dann ganz zünftig. Das ganze Festivalgelände ist ja auf einem Spielplatz, der ein Stück weit zurückgebaut wird, aber auch teilweise noch ja, einzelne Elemente vorhanden sind. Und das macht das ganz besondere Flair aus, auf jeden Fall.
0: Ja. In jedem Fall, ja. Die Fans, die reisen Freitag an, dann sucht sich jeder so seinen passenden Platz fürs Zelt aus und die nötige Infrastruktur, das muss alles hergebracht werden. Ist aber alles da, wie immer.
2: Und es gibt natürlich auf dem Gelände Duschcontainer, auch richtige Toiletten mit fließend Wasser praktisch. Am Zeltplatz müssen wir dann natürlich auf Dixies ausweichen. Ansonsten essen alles, was das Herz begehrt. Also auch Vegetarier oder Veganer werden da durchaus satt werden. Schnitzel und Bratwürste, Pommes, aber auch eben unsere Pizza, Baguettes, wie wir immer haben. Ich denke, Burger werden wir auch wieder haben. Also es sind die verschiedensten Foodtrucks, wo man sich kulinarisch in alle Richtungen durchaus drei Tage sehr gut versorgen kann. Ja.
0: Und zum Festival gehört natürlich Dosenbier. Übrigens, die übrig gebliebenen Dosen werden am Ende eingesammelt und das Pfand für einen guten Zweck gespendet. Biebertal-Festival in Andorf. Knapp 2 Wochen sind es noch, also es gibt noch ein paar Tickets und Infos. Und bis in 2 Wochen, da findet man auf jeden Fall noch irgendwo ein Zelt, gell? Hier ist Radio 8 am Samstag. Jetzt mit Inja.

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Hola, buenos días, es Alvaro Soler. Mach ja, es ist 11:27 Uhr. Der Samstagvormittag hier bei Radio 8. Gestern volles Programm, Vollsperrung B13, Ansbach zwischen Ansbach nach Würzburg rauf bei Goldhofen. Schwerer Unfall mit allem drum und dran, was ist genau passiert. Dazu gleich mehr in Franken um halb, die Radio 8 Regionalnachrichten. Und die kommen natürlich wie immer von und mit Chiara Bischoff. Ein paar Minuten ist soweit.

0: Gleich die Simple Minds bei Radio 8. Don't you forget about me. Und jetzt alles, was wichtig ist für Mittelfranken.
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0: Chiara Bischoff ist da. Hallo.
2: Grüß dich.
0: Zu einem schweren Autounfall ist es am Abend auf der B13 bei Goldhofen gekommen.
2: Eine Autofahrerin war in Richtung Oberickelsheim unterwegs, als im Kreuzungsbereich zur Kreisstraße Näher 45 ein Opel Corsa die Bundesstraße überqueren wollte. Dabei übersah er wohl die Autofahrerin und es kam zum Zusammenstoß. Laut Polizei wurde das Auto der Frau dabei von der Straße geschleudert und geriet in Brand. Schwer verletzt konnten sich Fahrerin und Beifahrer aber noch rechtzeitig befreien. Im Opel Corsa befanden sich 3 Personen, 2 wurden schwer verletzt, 1 leicht. Alle Unfallbeteiligten kamen in umliegende Krankenhäuser. Im Einsatz war die Freiwillige Feuerwehr Goldhofen, der Rettungsdienst und auch 2 Rettungshubschrauber. Die B13 war bis etwa 21.30 Uhr voll gesperrt. Ziemlich viele Verstöße hat die Polizei bei einer Verkehrskontrolle auf der B8 feststellen müssen. Kontrolliert wurde in Fahrtrichtung Neustadt auf Höhe der Behelfsausfahrt zur ehemaligen Erddeponie. An dieser Stelle fuhren 3 Personen vorbei, die offenbar alkoholisiert waren oder unter Drogen standen. Ein Fahrer hatte erst gar keine entsprechende Fahrerlaubnis und stolze 170 Verkehrsteilnehmer hielten sich nicht an die vorgegebene Höchstgeschwindigkeit von 60 km/h. Laut Polizei raste der Spitzen Reiter mit ganzen 124 km/h an der Messstelle vorbei. Damit erwartet ihn jetzt ein Bußgeld von 600 Euro, 2 Monate Fahrverbot sowie 2 Punkte in Flensburg. Sie helfen bei der Suche nach vermissten Personen oder bei Katastrophen, wie zum Beispiel Verschüttungen durch Gasexplosionen oder Erdbeben. Die Rede ist von Rettungshundestaffeln. Ein sehr zeitaufwendiges Ehrenamt. Regelmäßig wird für bevorstehende Einsätze trainiert, aber auch für eine erfolgreiche Ausbildung, die Hund und Mensch dafür abschließen müssen. Andreas Röhr ist der Staffelleiter der Hundestaffel vom BRK Südfranken.
3: Letztendlich geht es darum, dass man gemeinsam mit seinem Hund sich auf die Prüfung vorbereitet, die man irgendwann mal anstreben sollte. Die Ausbildung, um einen geprüften Rettungshund zu haben, dauert circa 2 bis 3 Jahre. Manche schaffen es ein bisschen schneller, manche brauchen ein bisschen langsamer. Und da ist sowohl für Hund als auch Hundeführer einiges zu tun. Ausbildung in Theorie und Praxis. Theorie in erster Linie für den Hundeführer, Praxis in erster Linie für den Hund, aber natürlich auch gemeinsam Hund und Mensch.
2: Das war's mit den Nachrichten in Franken um halb. Radio 8 Regional. Für Sie wie immer auch gerne zum Nachlesen auf radio8.de oder in unserer Radio 8 App. Ja, und was das Wetter so macht, das verrät uns jetzt Daniel Stiegler.
0: Das macht eigentlich gar nichts. Es ist ein schöner Sonnig, es ist ein bisschen wolkig und es ist warm. Das ist das, was wir jetzt die letzten Tage ein bisschen vermisst haben, aber die Natur hat es gebraucht. Temperaturen bis 22 Grad heute, dazu Wolken, Sonne und morgen am Muttertag geht es letzten Endes genauso weiter. Auch da ist viel Sonne, bisschen windiger als heute, immer noch 22 Grad. Später am Nachmittag dann aber mehr Wolkenfelder und das war's dann. Ja? Die neue Woche beginnt wechselhaft mit einzelnen Schauern, Gewittern, dazu kräftiger Wind und es bleibt wirklich auch ungemütlich kalt. Kaum mehr als 13 bis 15 Grad sind da dabei. 4:35, hier ist Radio 8 der schnellste Service. Keine Störungsmeldungen, aber immer noch Blitzer auf der B13 zwischen Ansbach und Lehrberg in Fahrtrichtung Lehrberg an der Fritzmühle. Gerade nochmal frisch bestätigt worden. Vielen Dank für alle, die es gemacht haben. Und wenn auch Sie irgendwo einen Blitzer gesehen haben, gerne melden per Telefon oder WhatsApp. Das ist beides mal die gleiche Nummer, die 0981 63 und zweimal die 0.
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0: Mit Daniel Stiegler. Und was macht man an diesem wunderschönen Wetter? Man hort mal wieder den heißen Feuerstuhl raus. Ja. Der klingt nicht mehr so ganz so gut. So. Aber was anderes war jetzt nicht gerade da in dem Radio-Computer. Also auf jeden Fall Motorrad raus an diesem Wochenende. Hat am letzten Wochenende schon ein Mann in Baden-Württemberg in einem kleinen Örtchen gemacht und hat sich gedacht, Mensch, da lassen wir mal holen wir mal das Teil raus und da machen wir einen Rekordversuch.
2: Ja. Ach, hau.
0: Kleiner Ort im Industriegebiet, hat er gedacht, das stört es keinen. Aber nichts da, die Anwohner haben sich trotzdem beschwert. Er ist nämlich im Industriegebiet im Kreisverkehr unterwegs gewesen. Nicht nur einmal. Er wollte einen Rekord aufstellen, wollte insgesamt 1200 Mal um den Kreisverkehr rumfahren. Ja. Ich weiß nicht, ich glaube bei 600 oder 800 kam dann die Polizei. Die wurde von den Anwohnern informiert. Es gab jetzt keinen Applaus, es gab auch keine Urkunde. Aber man muss sagen, es gab auch keine Strafe, denn die Polizei hat geschrieben, der Motorradfahrer wäre sehr einsichtig, dass es nicht der richtige Weg für seinen Rekordversuch ist und dass das nicht eben ein Kreisverkehr ist, sondern vielleicht ein geschützter Raum, wo er das probieren kann. Und vielleicht wird es dann doch irgendwann nochmal was mit dem echten Rekordversuch. Gab keine Strafe, nur eine Verwarnung. Insofern, gute Fahrt mit dem Motorrad dieses Wochenende.

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0: Es gibt viel zu erleben dieses Wochenende.
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0: Ansbacher Frühlingsfest zum Beispiel. Seit gestern auf dem Messegelände. Heute um 18 Uhr gibt es Bürgerschießen und Live-Musik mit den Gaudi-Franken im Festzelt. Außerdem, wenn es innen sein soll und ein bisschen wärmer, Mama geht tanzen. Das ist die erfolgreiche Partyreihe für Mütter. Ab 20 Uhr in den Ansbacher Kammerspielen. Rotkreuzfest ist heute von 11 bis um 17 Uhr in Bechhofen, Kasper-Bühler-Straße mit Kinderaktionen, Fahrzeugvorführungen, Infoständen und Spezialitäten vom Grill. Natürlich gibt es auch Kaffee und Kuchen heute in Bechhofen. In Neudettelsau lädt Diakonio zum Flohmarkt ein, rund ums Sozialkaufhaus in Neudettelsau. Noch bis um 16 Uhr in der alten Dettelsauer Straße 7 mit DJ, Rotes Kreuz, Polizeilicher, Fahrradpass und Hüpfburg. Außerdem gibt es Bratwürste und auch vegetarische Sachen, Waffeln, Kuchen, Kaffee und kalte Getränke. Eintritt ist frei heute in Neudettelsau. Bis um 13 Uhr noch der Neustädter Spargelmarktplatz. Ist ja momentan Spargelzeit mit fränkischen Spargelspezialitäten, der Spargelkönigin, Kinderprogramm und dem Spargelschälwettbewerb. Na, das ist ja was für mich. Außerdem ist sportlich was geboten. Seasoning Opening der Franken Knights in Rotenburg. Mit Jugendheimspiel, Cheerleader-Shows, Verlosung, Merchandise, Sale, Flag-Turnier. Die erste Mannschaft hautnah erleben. Leckeres vom Grill und Kaffee und Kuchen. Seit 11 Uhr und noch bis heute Nachmittag im Stadion in Rotenburg. Und wenn Sie möchten, morgen kostenloses Schnuppergolfen beim Golfclub in Bad Windsheim von 10

0: bis um 12 Uhr. Sie bekommen Infos und Anmeldungen natürlich auf der Internetseite vom Golfclub in Bad Windsheim. Und wenn Sie noch mehr Infos brauchen, rund um alle Tipps und Termine, die so sind die nächste Zeit, dann gucken Sie mal bei uns rein. Unter radio8.de gibt es nochmal alles zum Nachlesen. Schönes Wochenende.
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vor kurzem erst ein ganz, ganz großes Konzert in Brasilien gehalten. Shakira, das war eine spannende Woche für alle, die im März im Gemeinderat gewählt worden sind. In den Stadtrat oder vielleicht als Bürgermeister oder Landrat. Da waren ganz viele Einführungsveranstaltungen in dieser Woche für die neuen Räte. Ist übrigens auch eins der Themen gleich im Radio 8 Wochenrückblick mit Bianca Albert. Da wünsche ich viel Spaß beim Weiterhören. Daniel Stiegler ist raus. Schönes Wochenende.

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1: Ich bin Stefan Schütz. Die Kassenärzte rechnen damit, dass sie nächstes Jahr deutlich weniger Leute behandeln können. Durch Sparmaßnahmen im Gesundheitswesen würden rund 46 Millionen Behandlungen nicht mehr finanziert. Pro Hausarzt würde die Zahl der Patienten pro Quartal um rund 100 sinken, bei Kinderärzten etwas weniger. Das hat die Kassenärztliche Bundesvereinigung ausgerechnet. Grund: Das Gesundheitssystem ist zu teuer und es soll gespart werden. Für Fernzüge der Deutschen Bahn gibt es ab heute Last-Minute-Tickets zu kaufen ab 7 Euro. Sie sollen immer samstags und sonntags für Fahrten in der jeweils folgenden Woche gebucht werden können, Thomas Bremser berichtet.
2: Wer seine gewünschte Verbindung eingibt, muss aber nicht unbedingt auf diese Tiefpreise stoßen, denn sie sind nur für Züge verfügbar, in denen die Auslastung relativ gering ist. Die Wahrscheinlichkeit, ein Schnäppchen zu ergattern, ist also besonders hoch abseits der Hauptreisezeiten. Die Aktionspreise sind auf der Homepage und in der App mit einer Krone gekennzeichnet.
1: Deutschland hat morgen seine Ressourcen für das ganze Jahr verbraucht. Das hat die Organisation Global Footprint Network ausgerechnet. Sie ermittelt jedes Jahr diesen sogenannten Erdüberlastungstag für einzelne Länder und für den ganzen Planeten. Wenn alle Menschen auf der Erde so viele Rohstoffe verbrauchen und so viel CO2 ausstoßen würden wie wir in Deutschland, dann wäre die Biokapazität der Erde schon im ersten Drittel des Jahres aufgebraucht. Bei einem Wohnungsbrand in Dillingen an der Donau sind 11 Menschen verletzt worden. 2 von ihnen haben schwere Rauchvergiftungen erlitten. Die anderen 9 Verletzten haben leichtere Rauchvergiftungen. Das Feuer ist in einem Mehrfamilienhaus ausgebrochen. Die Feuerwehr hat das komplette Gebäude evakuiert. Der Schaden liegt nach ersten Schätzungen bei über 1 Million Euro. Die Brandursache ist noch unklar. Russlands Präsident Putin ist sich sicher, dass sein Land den Krieg in der Ukraine gewinnt. Bei der Militärparade zum 9. Mai hat er auf dem Roten Platz in Moskau gesagt: Unsere Sache ist gerecht, wir stehen zusammen, der Sieg wird immer auf unserer Seite sein. Beide Seiten haben sich unter Vermittlung von US-Präsident Trump auf eine 3-tägige Waffenruhe geeinigt. Nach Kreml-Angaben hat es bisher keine Verstöße gegeben.
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3: Mit Chiara Bischoff. Im Rahmen einer Unfallflucht sucht die Nürnberger Verkehrspolizei jetzt nach Zeugen. Bereits Dienstag früh gegen 6.15 Uhr kam es auf dem Frankenschnellweg zu einem Unfall zwischen LKW und Auto. Wie die Polizei erst jetzt mitteilt, wurde das Auto kurz vor der Ausfahrt Nürnberg-Südring-Schweinau-Gebitzenhof von einem weißen Tanklastwagen mit roter Aufschrift überholt und dabei auch touchiert. Der Autofahrer wurde leicht verletzt, der Sachschaden rund 10.000 Euro. Der LKW-Fahrer fuhr ohne anzuhalten in Richtung Fürth weiter. Mögliche Zeugen des Unfalls werden gebeten, sich zu melden. Eine Nummer steht bei uns im Netz.
4: Dankeschön, Chiara, für den kurzen Überblick aus Mittelfranken. Es gibt mehr News, dann wieder in einer halben Stunde in Franken um halb. Jetzt schauen wir erstmal aufs Wetter. Richtig schön, heute ein bisschen Wolken, viel Sonne, immer Temperaturen bis 22 Grad. In der Nacht geht es dann runter auf um die 6 Grad. Morgen Muttertag ist es ebenfalls recht sonnig. Etwas windiger als heute bei 22 Grad. Später auch mit mehr Wolkenfeldern. Und die neue Woche, die beginnt dann wechselhaft mit einzelnen Schauern, Gewittern samt kräftigem Wind. Es bleibt bei kaum über 13 bis 15 Grad. Auch nicht mehr so frühlingshaft. 312, hier ist Radio 8, der schnellste Service. Momentan keine Störungsmeldungen, aber nach wie vor ein Blitzer auf der B13 zwischen Ansbach und Leerberg an der Fritzmühle in Fahrtrichtung Leerberg. Wenn Sie auch noch was gesehen haben, gerne melden. Blitzer und Staus per Telefon oder WhatsApp. Das ist die 0981 63 und zweimal die 0. Gute Fahrt.
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5: Willkommen beim Wochenrückblick auf Radio 8. Ich bin Bianca Albert und wir schauen heute nochmal auf die Woche zurück, was da bei uns in der Region alles los war. Diese Woche haben wir einen Blick in einige Rathäuser zu den neuen Bürgermeistern geworfen und auch nach Feuchtwangen zu den Kreuzgangspielen. Da hatte der neue Bürgermeister Dr. Ulrich Grünwald nämlich seinen ersten Amtstermin. Wie das ablief, das gibt's gleich nach einfach guter Musik von den 80ern bis heute.
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0: Das ist einfach gute Musik hier auf Radio 8. Das Ensemble der Kreuzgangsspiele Feuchtwangen ist komplett. Alle Schauspielenden, Akteure und Produktionsmitarbeitenden sind nun da. Und heute startet die Spielzeit mit Die kleine Hexe. Im Juni folgen dann die großen Abendpremieren. Es ist Tradition in Feuchtwangen, dass das Ensemble vom Bürgermeister begrüßt wird. Der neue Bürgermeister in der Kreuzgangstadt ist seit dem 1. Mai Dr. Ulrich Grünwald. Und die Begrüßung des Ensembles war einer seiner ersten Amtstermine.
1: Es ist einer der schönsten Termine, die man als neuer Bürgermeister hier überhaupt haben kann, im Kreuzgang auf der Seite zu stehen, wo man sonst immer aufmerksam hinguckt.
0: Die Kreuzgangsspiele kennt der neue Feuchtwanger Rathauschef gut. Die Erinnerungen reichen bei dem 63-Jährigen weit zurück.
1: Also ich habe die Kreuzgangsspiele als Mittelfranke schon immer begleitet. Als Schüler war ich öfters hier und ich erinnere mich sehr deutlich an mein erstes Stück hier. Das war Harold und Maud. Das ganze Stück war sehr, sehr schön mit der großartigen Inge Meisel.
0: Lang ist es her, die aktuelle Spielzeit startet jetzt am Wochenende. Weit über 30.000 Tickets sind schon verkauft. Aber bevor die ersten Premieren gefeiert werden können, steht noch viel Arbeit an. Das sagt Intendant Johannes Ketzler.
2: Wir sind ein sehr arbeitsames und arbeitsfreudiges Team. Wie sagt man so, ein bisschen hemdsärmlich. Wir klotzen ran im Moment und das ist auch gut so, das fühlt sich gut an.
0: Alles zu den Kreuzgangsspielen, Ticket- und Spielplaninfos finden Sie online auf www.kreuzgangspiele.de.

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1: Ich bin Chiara Bischoff, guten Tag. Zu einem schweren Autounfall ist es am Abend auf der B13 bei Gollhofen gekommen. Eine Autofahrerin war in Richtung Oberickelsheim unterwegs, als im Kreuzungsbereich zur Kreisstraße Näher 45 ein Opel Corsa die Bundesstraße überqueren wollte. Dabei übersah er wohl die Autofahrerin und es kam zum Zusammenstoß. Laut Polizei wurde das Auto der Frau dabei von der Straße geschleudert und geriet in Brand. Schwer verletzt konnten sich Fahrerin und Beifahrer aber noch rechtzeitig befreien. Im Opel Corsa befanden sich 3 Personen, 2 wurden schwer verletzt, 1 leicht. Alle Unfallbeteiligten kamen in umliegende Krankenhäuser. Im Einsatz war die Freiwillige Feuerwehr Gollhofen, der Rettungsdienst und auch 2 Rettungshubschrauber. Die B13 war bis etwa 21.30 Uhr voll gesperrt. Im Rahmen einer Unfallflucht sucht die Nürnberger Verkehrspolizei jetzt nach Zeugen. Bereits Dienstag früh gegen 6.15 Uhr kam es auf dem Frankenschnellweg zu einem Unfall zwischen LKW und Auto. Wie die Polizei erst jetzt mitteilt, wurde das Auto kurz vor der Ausfahrt Nürnberg-Südring-Schweinau-Gebitzenhof von einem weißen Tanklastwagen mit roter Aufschrift überholt und dabei auch touchiert. Der Autofahrer wurde leicht verletzt, der Sachschaden rund 10.000 Euro. Der LKW-Fahrer fuhr dann ohne anzuhalten in Richtung Fürth weiter. Mögliche Zeugen des Unfalls werden gebeten, sich zu melden. Eine Nummer steht bei uns im Netz. Leicht, luftig, Freilicht. Das ist das Motto der Sommerspielzeit am Landestheater Dinkelsbühl. Heute feiert der Kinderbuchklassiker Der Räuber Hotzenplotz Premiere mit Andreas Peter Atzinger in der Hauptrolle. Dazu Intendantin Jasmin Meindl.
2: Ich liebe den Räuber Hotzenplotz. Ich liebe die Großmutter. Ich kann sie sehr verstehen, dass sie sehr traurig ist wegen ihrer Kaffeemühle, die ja Musik macht. Das ist schon ganz was Besonderes, auch geschenkt von ihren Enkeln. Und dann kommt eben der böse Räuber Hotzenplotz, der auch ein bisschen duppelig ist. Das muss man schon auch sagen. Und so. Es ist eine herrliche Geschichte und ich finde, es ist für Kinder, es ist für Erwachsene, es macht einfach ein gutes Gefühl.
1: Alles zu Tickets und Terminen finden Sie unter landestheater-dinkelsbühl.de. Soweit Franken um halb, Radio 8 regional. Alle Meldungen finden Sie auch gerne zum Nachlesen online oder in der Radio 8 App. Der Blick aufs Wetter. Heute gibt's richtig viel Sonne für uns, dazu um 21 Grad. Nachts zeigen sich dann die Sterne bei Werten um 6. Morgen zum Muttertag dann wieder schön sonnig. Etwas Wind kommt aber dazu bei rund 22 Grad. Und die neue Woche beginnt wechselhafter und kühler. Hier ist Radio 8 mit dem Verkehrsservice und das sieht soweit gut aus. Mir liegen keine Meldungen über größere Staus, Verkehrsbehinderungen oder Blitzer vor. Ich wünsche weiterhin eine gute und vor allem sichere Fahrt.

0: Das ist einfach gute Musik hier im Wochenrückblick auf Radio 8. Seit knapp einer Woche hält er die Schlüssel für das Rathaus in einer der wohl schönsten Städte Mittelfrankens. Christoph Rösch ist seit dem 1. Mai nun offiziell Oberbürgermeister in Rothenburg ob der Tauber.
1: Ja, das ist schon so eine Mischung aus allem. Also natürlich schwingt eine gewisse Aufregung mit, das gehört wahrscheinlich dazu. Ist ja auch eine ganz neue Aufgabe, die da ansteht. Aber ich gebe zu, ich sehe dem auch mit Vorfreude entgegen.
0: Haben Sie sich noch einmal besonders auf Ihr Amt vorbereitet?
1: Ja, also das ist natürlich insgesamt ein längerer Prozess, aber der hat auch schon begonnen. Finden ja auch schon mit den Fraktionen Gespräche statt und ich muss sagen, das war jetzt auch alles recht konstruktiv, gerade in Vorbereitung dann auch schon auf die erste Stadtratssitzung Mitte Mai. Ja, ansonsten bin ich auch dabei, mich nochmal eigenständig in bestimmte Themen einzuarbeiten.
0: Was meinen Sie damit konkret?
1: Ich habe mir jetzt mal den Haushaltsplan angeschaut oder also einfach die Rahmenbedingungen sicher mal noch genauer vor Augen führt. Das ist jetzt nicht alles neu. Ich habe die Stadtpolitik in Rothenburg schon seit einigen Jahren begleitet in Zusammenarbeit

0: unsere Stadtratsfraktion. Aber jetzt geht das Ganze natürlich noch mal mehr in die Tiefe.
1: Nicht nur für Christoph Rösch, sondern auch für viele weitere neue Bürgermeister ging es jetzt also endlich ins Rathaus.

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1: Ich bin Stefan Schütz. Altersvorsorge mit Aktien bleibt für viele hierzulande ein Tabu. Weniger als die Hälfte der Erwerbstätigen will ein gefördertes Altersvorsorgedepot eröffnen, trotz neuer staatlicher Förderung. Das zeigt eine YouGov-Umfrage. Mehr von Katrin Müller.
2: Aktien und Fonds sind vielen zu unsicher, obwohl dabei langfristig oft mehr rumkommt als beim klassischen Sparkonto. Ab Januar soll es neue Möglichkeiten geben, privat und staatlich gefördert über ein Altersvorsorgedepot für den Ruhestand vorzusorgen. Laut Umfrage würde rund ein Drittel der Berufstätigen dann aber eine sichere Anlage mit garantiertem Auszahlungsbetrag wählen.
1: Weil wegen des Iran-Kriegs Kerosin-Engpässe drohen, könnten laut dem Flughafenverband ADV weitere Flüge in diesem Jahr ausfallen. Besonders Airlines, die günstigere Preise anbieten und touristisch weniger bedeutsame Ziele ansteuern, könnten betroffen sein. Das hat ADV-Geschäftsführer Beisel der Welt am Sonntag gesagt. Und auch wenn Flüge nicht ausfallen, könnten sie zumindest deutlich teurer werden. Insgesamt könnte es Beisel zufolge im schlimmsten Fall 20 Millionen Fluggäste treffen. Den Wehrdienst-Fragebogen zu beantworten ist für junge Männer verpflichtend. Bußgelder für diejenigen, die ihn nicht zurückschicken, sollten aus Sicht des Wehrbeauftragten des Bundestags Otte aber nur das letzte Mittel sein. Das hat er dem Redaktionsnetzwerk Deutschland gesagt. Wenn jemand auch nach Mahnungen nicht antwortet, drohen 250 Euro Bußgeld. Die allermeisten reagieren laut Verteidigungsministerium von sich aus. Das von einem Hantavirus-Ausbruch betroffene Kreuzfahrtschiff ist weiter auf dem Kurs nach Teneriffa. Morgen Vormittag soll es ankommen. Laut Betreiber zeigt aktuell niemand auf dem Schiff Symptome. 3 Menschen waren nach einer Infektion gestorben. 3 Personen wurden ausgeflogen, darunter eine deutsche Kontaktperson, die in der Uniklinik Düsseldorf untersucht wird. Sie zeigt aber keine Symptome einer Infektion. Die Meisterschaft in der Fußball-Bundesliga ist zugunsten des FC Bayern längst entschieden, aber einige Entscheidungen fallen noch. Zum Beispiel die um die Europapokal-Startplätze. Die Paarungen heißen ab 15.30 Uhr Leipzig-St. Pauli, Stuttgart-Leverkusen, Augsburg-Gladbach-Hoffenheim-Bremen und ab 18.30 Uhr spielt Wolfsburg gegen Bayern München. Morgen dann noch HSV Freiburg, Köln-Heidenheim und Mainz-Union Berlin.
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3: Mit Chiara Bischoff. Ein Mann kam jetzt mit einer wilden Geschichte zur Polizeiinspektion in Ansbach. Wie die Beamten berichten, behauptete er, 3 Männer hätten ihn in seiner Wohnung aufgesucht, ihn mit einer Waffe bedroht und Bargeld gefordert. Als die Polizei ermittelt, stößt sie auf Widersprüche und der Mann gibt schließlich zu, die Geschichte erfunden zu haben. Hintergrund seien demnach finanzielle Schwierigkeiten, wegen deren er sich Zeit verschaffen wollte. Gegen ihn wird jetzt ermittelt. Mehr aus der Region gibt's in der knappen halben Stunde in Franken um halb Radio 8 regional. Wir schauen aufs Wetter bei uns in Mittelfranken. Da gibt's heute richtig viel Sonne für uns, dazu so um 21 Grad. 19 Grad meldet uns gerade die Michaela aus Leutershausen und ebenfalls 19 sind's in Pleinfeld. Nachts, da zeigen sich dann die Sterne bei Werten um 6 Grad. Morgen zum Muttertag dann wieder schön sonnig, etwas Wind kommt aber mit dazu bei rund 22 Grad. Und die neue Woche, die beginnt dann wechselhafter und kühler. Hier ist Radio 8 mit dem Verkehrsservice und da sieht's weiterhin gut aus auf Mittelfrankenstraßen. Mir liegen keine Meldungen über größere Staus oder Verkehrsbehinderungen vor. Ich wünsche weiterhin eine gute und vor allem sichere Fahrt.
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4: Mein Name ist Bianca Albert und wir sind mittendrin im Wochenrückblick auf Radio 8. Diese Woche ging es um die vielen Vögel, die schon wieder kräftig am Zwitschern sind und wie das Riesenrad auf dem Ansbacher Frühlingsfest aufgebaut wurde. Das hören wir gleich nach einfach guter Musik von den 80ern bis heute hier auf Radio 8.
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0: Das ist einfach gute Musik im Wochenrückblick hier auf Radio 8. Gestern ging's los beim Ansbacher Frühlingsfest und bis zum 17. Mai wird jetzt auf dem Messegelände gefeiert. Dazu gehören natürlich nicht nur die Gäste, sondern auch jede Menge Aufwand hinter den Kulissen. Wir waren beim Aufbau vor Ort und haben uns bei Michael Drilicek mal umgehört, wie das so abläuft. Er ist Schausteller aus Fürth und hat ein Riesenrad dabei.
1: Das wird jetzt komplett am Boden zusammengebaut und wenn es dann rund ist, dann stellen wir es auf einmal nach oben. Dann kommen noch die Gondeln ran und ein bisschen Eingänge rein und dass halt das Publikum auch ordentlich reinlaufen kann, einsteigen, aussteigen, mitfahren. Brauchen wir Gondeln fürs klar, ne? Kasse stellen wir auch hin, ist auch nicht unerheblich für uns. So, nee, und dann ist es fertig.
0: Wenn das Riesenrad soweit steht und auch geputzt ist, was fehlt dann noch oder was müsst ihr dann noch machen?
1: Wir machen unsere Durchsicht und dann kommt eigentlich immer das städtische Bauamt noch einmal. Die schauen durch, machen ihre Stichkontrollen und kontrollieren vor allem halt die Papiere. Ist es regelmäßig TÜV abgenommen? Ne? Also wir hatten es letztes Jahr.
0: In der Regel wird dann auch vor Ort geschlafen. Da hat dann jeder seinen Wohnwagen dabei. Und das, obwohl sie ja eigentlich nur aus Fürth angereist sind.
1: Aber es ist wesentlich einfacher hier, wenn du deinen Wohnwagen dabei hast, dein Zuhause hier hast, dass du ja doch meistens lange Tage hast. Und jetzt auch in die Betriebstage, je nach Tag oder Fest, du hast bis 11, 12 Uhr offen, dann fährst du zurück. Ja, du machst am nächsten Tag erst um 14 Uhr von mir aus, aber du brauchst früh eine Stunde Vorbereitung. Die willst du dann auch nicht erst um 13 Uhr machen, weil wenn was nicht passt, dann, ja, also es ist besser, du bist vor Ort. Es spart viel Zeit.
0: 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Mai geht das Ansbacher Frühlingsfest noch auf dem Messegelände. 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
1: Ich bin Chiara Bischoff, guten Tag. Zu einem schweren Autounfall ist es am Abend auf der B13 bei Gollhofen gekommen. Eine Autofahrerin war in Richtung Ober-Ickelsheim unterwegs, als im Kreuzungsbereich zur Kreisstraße Näher 45 ein Opel Corsa die Bundesstraße überqueren wollte. Dabei übersah er wohl die Autofahrerin und es kam zum Zusammenstoß. Laut Polizei wurde das Auto der Frau dabei von der Straße geschleudert und geriet in Brand. Schwer verletzt konnten sich Fahrerin und Beifahrer aber noch rechtzeitig befreien. Im Opel Corsa befanden sich 3 Personen, 2 wurden schwer verletzt, 1 leicht. Alle Unfallbeteiligten kamen in umliegende Krankenhäuser. Im Einsatz war die Freiwillige Feuerwehr Gollhofen, der Rettungsdienst und auch 2 Rettungshubschrauber. Die B13 war bis etwa 21.30 Uhr voll gesperrt. Ein Mann kam jetzt mit einer wilden Geschichte zur Polizeiinspektion Ansbach. Wie die Beamten berichten, behauptete er, 3 Männer hätten ihn in seiner Wohnung aufgesucht, ihn mit einer Waffe bedroht und Bargeld gefordert. Als die Polizei ermittelt, stößt sie auf Widersprüche und der Mann gibt schließlich zu, die Geschichte erfunden zu haben. Hintergrund seien demnach finanzielle Schwierigkeiten, wegen deren er sich Zeit verschaffen wollte. Gegen ihn wird jetzt ermittelt. Im Rahmen einer Unfallflucht sucht die Nürnberger Verkehrspolizei jetzt nach Zeugen. Bereits Dienstag früh gegen 6.15 Uhr kam es auf dem Frankenschnellweg zu einem Unfall zwischen LKW und Auto. Wie die Polizei erst jetzt mitteilt, wurde das Auto kurz vor der Ausfahrt Nürnberg-Südring, Schweinau-Gebitzenhof, von einem weißen Tanklastwagen mit roter Aufschrift überholt und dabei auch touchiert. Der Autofahrer wurde leicht verletzt, der Sachschaden rund 10.000 Euro. Der LKW-Fahrer fuhr dann ohne anzuhalten in Richtung Fürth weiter. Mögliche Zeugen des Unfalls werden gebeten, sich zu melden. Eine Nummer steht bei uns im Netz. Das waren sie, die Nachrichten in Franken um halb, Radio 8 regional. Für Sie zum Nachlesen auch gerne online oder in der Radio 8 App. Der Blick aufs Wetter. Heute gibt's richtig viel Sonne für uns, dazu um 21 Grad. Nachts zeigen sich dann die Sterne bei Werten um 6. Morgen zum Muttertag dann wieder schön sonnig. Etwas Wind kommt aber dazu bei rund 22 Grad. Und die neue Woche beginnt wechselhafter und kühler. Der Blick auf die Straßen zeigt, es ist alles frei soweit. Mir liegen keine Meldungen über größere Staus oder Verkehrsbehinderungen vor. Ich wünsche weiterhin eine gute und vor allem sichere Fahrt. Kommen Sie gut durchs Wochenende.
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0: Das ist einfach gute Musik hier auf Radio 8. Jetzt am Wochenende schlägt sie wieder die Stunde der Gartenvögel. Seit Freitag noch bis morgen geht die Aktion. Da können wir alle wieder Vögel in Gärten und Parkanlagen zählen. Der LBV und der NABU rufen dazu auf. Die Beobachtungen werden dann ausgewertet und so können wir alle dem LBV helfen, Neues über die Vögel in Mittelfranken herauszufinden. Vogelexpertin Angelika Nelson vom LBV. Was muss oder darf ich denn tun?
1: Also das ist eine ganz tolle Mitmachaktion, wo wirklich jeder und jede gefragt ist, mitzumachen und eine Stunde lang alle Vögel im Garten oder auch im Park oder ja einfach im Siedlungsraum zu zählen, zu beobachten und uns dann zu melden und vor allem uns nur zu melden, wie viele Vögel man maximal von einer Art gesehen hat. Also zum Beispiel, wenn man einmal 3 Amseln beobachtet und das nächste Mal dann 2 Amseln, dann zählt man die jetzt nicht zusammen, sondern bleibt bei 3 Amseln, weil man ist sicher, dass es 3 Amseln in dem Gebiet gibt.
0: Was genau versprechen Sie sich von der Aktion?
1: Also wir wollen einfach einen besseren Überblick bekommen, wie es den Siedlungsvögeln geht, wie es eben also unseren Gartenvögeln, eben der Blaumeise, Kohlmeise, dem Rotkehlchen oder so geht, wo die vorkommen und vielleicht eben auch in welchen Zahlen sie vorkommen. Weil wenn man das eben über viele, viele Jahre hinweg macht, kann man da eventuell Trends entdecken, ob sich da eben irgendwas verändert, vor allem eben in der Verbreitung, im Vorkommen dieser Arten, wo die eben auftreten.
0: Wie kann ich mitmachen?
1: Mitmachen ist wirklich ganz einfach. Man muss sich einfach nur eine Stunde lang Zeit nehmen und kann sich eben auch ganz gemütlich in den Garten setzen dabei und eben beobachten, welche Vögel man sieht oder auch welche man hört. Also man darf auch die Vögel zählen, die man hört. Es gibt eben auch verschiedenste Zählhilfen im Internet auf unseren Webseiten bei lbv.de, wo man eben nachschauen kann, wenn man sich jetzt eben nicht hundertprozentig sicher ist, eben wie schaut denn jetzt eine Kohlmeise aus oder wie unterscheidet sich die Amsel vom Star.
0: Die Stunde der Gartenvögel, also eine Aktion des LBV und des NABU am jetzigen Wochenende. Seit gestern geht's, bis Sonntag läuft das Ganze noch. Alle weiteren Infos zum Mitmachen, die finden Sie nochmal unter lbv.de. Mein Name ist Bianca Albert und ich wünsche Ihnen jetzt einen entspannten Samstagnachmittag und ganz viel Spaß mit einfach guter Musik hier auf Radio 8.

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1: Ich bin Moritz Einzel. Die Kassenärzte rechnen damit, dass sie nächstes Jahr deutlich weniger Leute behandeln können. Durch Sparmaßnahmen im Gesundheitswesen würden rund 46 Millionen Behandlungen nicht mehr finanziert. Pro Hausarzt würde die Zahl der Patienten pro Quartal um rund 100 sinken, bei Kinderärzten etwas weniger. Das hat die Kassenärztliche Bundesvereinigung ausgerechnet. Grund: Das Gesundheitssystem ist zu teuer und es soll gespart werden. Russlands Präsident Putin ist sich sicher, dass Russland den Krieg in der Ukraine gewinnt. Bei der Militärparade zum 9. Mai hat er auf dem Roten Platz in Moskau gesagt: Unsere Sache ist gerecht, wir stehen zusammen, der Sieg wird immer auf unserer Seite sein. Beide Seiten haben sich unter Vermittlung von US-Präsident Trump auf eine dreitägige Waffenruhe geeinigt. Nach Kreml-Angaben hat es bisher keine Verstöße gegeben. Für Fernzüge der Deutschen Bahn gibt es ab heute Last-Minute-Tickets zu kaufen, ab 7 Euro. Sie sollen immer samstags und sonntags für Fahrten in der jeweils darauffolgenden Woche gebucht werden können. Thomas Bremser berichtet.
2: Wer seine gewünschte Verbindung eingibt, muss aber nicht unbedingt auf diese Tiefpreise stoßen, denn sie sind nur für Züge verfügbar, in denen die Auslastung relativ gering ist. Die Wahrscheinlichkeit, ein Schnäppchen zu ergattern, ist also besonders hoch abseits der Hauptreisezeiten. Die Aktionspreise sind auf der Homepage und in der App mit einer Krone gekennzeichnet.
1: Deutschland geht mit den Ressourcen der Welt ziemlich großzügig um. Schon morgen haben wir rein rechnerisch die natürlichen Ressourcen aufgebraucht, die eigentlich für das ganze Jahr reichen müssten. Das hat die Organisation Global Footprint Network ausgerechnet. Wenn alle Menschen auf der Erde so leben würden wie wir in Deutschland, wäre die Biokapazität der Erde schon nach wenigen Monaten komplett verbraucht. Bei einem Wohnungsbrand in Dillingen an der Donau sind 11 Menschen verletzt worden. 2 von ihnen haben schwere Rauchvergiftungen erlitten. Die anderen 9 Verletzten haben leichtere Rauchvergiftungen. Das Feuer ist in einem Mehrfamilienhaus ausgebrochen. Die Feuerwehr hat das komplette Gebäude evakuiert. Der Schaden liegt nach ersten Schätzungen bei über 1 Million Euro. Die Brandursache ist noch unklar. Es ist jetzt 2:15. Viel Sonnenschein und Quellwolken wechseln sich ab. In Alpennähe entstehen später einzelne Schauer und Gewitter. Die Höchstwerte liegen bei 17 bis 24 Grad. Morgen scheint zunächst die Sonne, nachmittags, abends und in der Nacht auf Montag folgen Schauer und Gewitter. Die gesamte kommende Woche wird unbeständig mit Schauern und Gewittern und es wird kühler.
3: Auf die Straßen, gute Nachrichten, es ist alles frei. Gute Fahrt.

Wir haben frühlingshaftes Wetter, auch wenn das ein oder andere Gewitter im Laufe des Nachmittags durchziehen kann. Aber gerade im Frühling und Sommer, dann tun wir Deutschen ja das, was wir zu dieser Jahreszeit am liebsten tun, nämlich grillen. Und ich kann mir vorstellen, dass an vielen Orten in der Region heute auch der ein oder andere Grill angeschmissen wird. Aber wie grillen wir wirklich nachhaltig? Das besprechen wir gleich in dieser halben Stunde. Das ist Musik von Alpha Bell und Big in Japan. Ich bin Ralf Hohn. Schönes Wochenende wünsche ich.

0: Die schöne Ballade von Chicago, Hard to Say I'm Sorry aus 1982. Schönen Samstagnachmittag. Ich kann mir vorstellen, an vielen Orten in der Region wird heute mit Sicherheit der Grill angeschmissen. Und alle reden ja auch von Nachhaltigkeit. Ne? Wie können wir etwas tun, um die Umwelt möglichst auch dabei zu schonen? Nachhaltiges Grillen, Diana Kramer. Was sollte ich da beachten?
1: Also am besten ist ein Modell, das mit erneuerbaren Energien läuft. Zum Beispiel mit Solarstrom. Wer mit Kohle grillt, kann aber auch auf Nachhaltigkeit achten. Etwa mit zertifiziertem Holz aus heimischen Wäldern oder Alternativen wie getrockneten Maisspindeln. Ganz wichtig, Finger weg von Einweggrills.
0: Nachhaltigkeit betrifft ja auch das, was auf den Grill dann letztendlich draufkommt, oder?
1: Grundsätzlich gilt, je mehr Gemüse auf dem Grill liegt, desto umweltfreundlicher. Fleisch verursacht deutlich mehr CO2. Auch regionale und saisonale Produkte sind ökologischer. Die haben kürzere Transportwege und belasten das Klima weniger.
0: Aber auch beim Fleisch kann man natürlich gewisse Dinge beachten.
1: Dann am besten regional einkaufen. Hähnchen- und Schweinefleisch schneiden beim CO2-Ausstoß übrigens besser ab als Rindfleisch.
0: Ja, und auch wenn es um Besteck und Resteverwertung geht, kann man ja nachhaltig sein.
1: Hier lautet das Motto Mehrweg statt Einweg. Also lieber richtiges Geschirr und Besteck verwenden. Und bleibt beim Grillabend etwas übrig, die Reste am besten in Brotdosen statt Alufolie packen.
0: Gibt's ein paar Dinge, da kann man beim Grillen beispielsweise auch darauf achten, die Umwelt zu schonen. Und deswegen muss es ja nicht unbedingt schlechter schmecken. Also viel Spaß beim Grillen.

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1: Ich bin Moritz Einzel. Die Kassenärzte rechnen damit, dass sie nächstes Jahr deutlich weniger Leute behandeln können. Durch Sparmaßnahmen im Gesundheitswesen würden rund 46 Millionen Behandlungen nicht mehr finanziert. Pro Hausarzt würde die Zahl der Patienten pro Quartal um rund 100 sinken, bei Kinderärzten etwas weniger. Das hat die Kassenärztliche Bundesvereinigung ausgerechnet. Grund: Das Gesundheitssystem ist zu teuer und es soll gespart werden. Russlands Präsident Putin ist sich sicher, dass Russland den Krieg in der Ukraine gewinnt. Bei der Militärparade zum 9. Mai hat er auf dem Roten Platz in Moskau gesagt: Unsere Sache ist gerecht, wir stehen zusammen, der Sieg wird immer auf unserer Seite sein. Beide Seiten haben sich unter Vermittlung von US-Präsident Trump auf eine dreitägige Waffenruhe geeinigt. Nach Kreml-Angaben hat es bisher keine Verstöße gegeben. Das waren die Nachrichten um 5:30. Viel Sonnenschein und Quellwolken wechseln sich ab. In Alpennähe entstehen später einzelne Schauer und Gewitter. Die Höchstwerte liegen bei 17 bis 24 Grad. Morgen scheint zunächst die Sonne, nachmittags, abends und in der Nacht auf Montag folgen Schauer und Gewitter. Die gesamte kommende Woche wird unbeständig mit Schauern und Gewittern und es wird kühler.
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2: Sie waren ja sowas von vielseitig, die 80er, ne, mit Rock, Funk, Soul und natürlich auch die neue Deutsche Welle. Und ein Klassiker der neuen Deutschen Welle, der war heute vor genau 43 Jahren auf Platz 1 der deutschen Singlecharts. Mehr dazu gleich in circa 10 Minuten.

0: Wir kramen an diesem Samstag mal wieder ein bisschen in der Hitparadengeschichte und beamen uns mal zurück in die Zeit, so 1977, 78, in die Fußgängerzone von Bochum. Da hat es sich ungefähr so angehört.
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0: Den Song kennt der eine oder andere von euch. Die Formation Dicke Lippe hat damals in verschiedenen Fußgängerzonen gespielt und auch schon das Lied Bruttosozialprodukt. Und einer der beiden hat etwas später die Band Geier Sturzflug gegründet. Das war der Sänger Friedel Geratsch. Und ihren ersten Titel, den sie 1983 rausgebracht haben, das war genau diese Nummer, die wir gerade angespielt haben, die sie damals in der Fußgängerzone gespielt haben. Allerdings in einem etwas anderen Sound, im poppigen Neue Deutsche Welle Sound. Ich kann mich noch erinnern, Dieter Thomas Heck war damals in der Hitparade im ZDF gar nicht so wirklich begeistert davon. Aber der Titel kam beim Publikum gut an und war heute vor 43 Jahren bei uns in Deutschland die Nummer 1 in den Singlecharts. Hier sind Geier Sturzflug und Bruttosozialprodukt.

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1: Ich bin Moritz Einzel. Russland begeht heute den Tag des Sieges über Nazi-Deutschland. Bei einer Militärparade in Moskau zeigte sich Kreml-Chef Putin sicher, dass die russische Armee den Ukraine-Krieg gewinnt.
2: Ich bin fest davon überzeugt, unsere Sache ist gerecht. Wir stehen zusammen, der Sieg war immer und wird immer auf unserer Seite sein.
1: Rund um den 9. Mai gilt eine Waffenruhe zwischen Russland und der Ukraine. Bundeskanzler Merz ist nach Stockholm gereist. Dort begeht er mit seinem schwedischen Amtskollegen Kristersson den Europatag. Unterdessen ist der Regierungschef der Slowakei Fico als einziger Gast aus der EU nach Moskau gereist, eben zum Tag des Sieges. Dafür fand Merz deutliche Worte. Er bedauere das zutiefst und man werde mit Fico über diesen Tag in Moskau sprechen. In Ungarn ist die Ära Viktor Orbán nach 16 Jahren jetzt endgültig vorbei. Das Parlament in Budapest hat Péter Modyar zum neuen Ministerpräsidenten gewählt. Vom Wahlsieger erhoffen sich viele Menschen in Ungarn mehr Rechtsstaatlichkeit und dass er das ramponierte Verhältnis zur Europäischen Union verbessert. In Bayern schwärmen gerade massenhaft Borkenkäfer aus. Deswegen rufen die Behörden Forstbesitzer auf, befallene Bäume sofort aus dem Wald zu holen. Der Bauernverband warnt, aus einer befallenen Fichte werden schnell 20 weitere. In der Fußball-Bundesliga stehen die Samstagspartien des vorletzten Spieltags an. Es geht um die Europapokalplätze und den Abstieg. Fabian Schaffer blickt voraus.
3: Der FC Bayern ist bereits Meister. Jetzt wollen die Münchner das Champions League aus vergessen machen. Ob das beim abstiegsgefährdeten VfL in Wolfsburg gelingt, entscheidet sich ab 18.30 Uhr. Zuvor ab 15.30 Uhr will Augsburg die Minimalchance aufs internationale Geschäft wahren. Gegner ist Gladbach. Um die Champions League-Plätze geht es beim Duell zwischen Stuttgart und Leverkusen. Leipzig will unterdessen Rang 3 verteidigen. Gegner St. Pauli nicht absteigen. Gegen den Abstieg kämpft auch Bremen, das in Hoffenheim ran muss. Die TSG schielt auf einen Champions-League-Platz.
1: Es ist jetzt kurz nach drei. Viel Sonnenschein und Quellwolken wechseln sich ab. In Alpennähe entstehen später einzelne Schauer und Gewitter. Die Höchstwerte liegen bei 17 bis 24 Grad. Morgen scheint zunächst die Sonne, nachmittags, abends und in der Nacht auf Montag folgen Schauer und Gewitter. Die gesamte kommende Woche wird unbeständig mit Schauern und Gewittern und es wird kühler.
4: Gute Nachrichten, es ist alles frei. Gute Fahrt.

0: Einen entspannten Samstagnachmittag wünsche ich mit Crowded House und Don't Dream, It's Over. Der 33. Spieltag in der ersten Fußball-Bundesliga. Es ist der vorletzte der Saison. Der wird heute Nachmittag fortgesetzt. Gestern Abend gab es ein 3:2 von Borussia Dortmund gegen Eintracht Frankfurt. Und heute Nachmittag bzw. heute Abend sind dann auch die bayerischen Vereine gefragt, nachdem der FC Bayern ja aus der Champions League rausgeflogen ist in dieser Woche und die Finalteilnahme verpasst hat. Sind jetzt hoffentlich die Wunden geleckt und heute Abend um 18.30 Uhr geht's im Topspiel beim VfL Wolfsburg ran. Wie stehen die Vorzeichen? Fabian Schaffer aus der Sportredaktion.
1: Also Wolfsburg ist der 16. und will diesen Platz unbedingt halten, sonst droht der direkte Abstieg. Allerdings dürften die Bayern nach dem Aus gegen Paris ordentlich Wut im Bauch haben. Unter Umständen also ein schlechter Zeitpunkt, um gegen die Münchner zu spielen. Aber es wird zur Sache gehen, da bin ich mir ziemlich sicher.
0: Ja, und Hoffenheim hat ja als Tabellenletzter bei Bayern München letzte Woche auch ein 3:3 abbringen können. Gleich um 3:30 startet der FC Augsburg zu Hause gegen Borussia Mönchengladbach.
1: Also rein tabellarisch Augsburg und mit ein bisschen Glück wäre sogar noch Rang 7 und die Chance auf das internationale Geschäft für den FCA möglich. Aber da muss viel zusammenkommen. Und Gladbach hat zuletzt immerhin Dortmund geschlagen und den Klassenerhalt perfekt gemacht. Also die Fohlen haben definitiv Selbstvertrauen getankt.
0: Und im Abstiegskampf ist es an diesem Wochenende ja auch noch spannend.
1: Letzter ist Heidenheim und das Team ist jetzt in Köln zu Gast. Der FC kann theoretisch auch noch absteigen. Aufgrund der Tordifferenz ist das aber so gut wie ausgeschlossen. Vorletzter ist St. Pauli. Die Kiez-Kicker treten in Leipzig an. RB will seinen Champions-League-Platz verteidigen. Also für beide geht's um viel. Und dann wäre da noch Bremen, das auch theoretisch noch absteigen kann. Werder muss in Hoffenheim ran. Für die TSG wiederum geht's um einen Europapokalplatz. Also Spannung ist auch hier garantiert.
0: Und das am vorletzten Spieltag der aktuellen Bundesliga-Saison. Fabian Schaffer, ich danke dir.

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0: Ich bin Moritz Einzel. Russland begeht heute den Tag des Sieges über Nazi-Deutschland. Bei einer Militärparade in Moskau zeigte sich Kreml-Chef Putin sicher, dass die russische Armee den Ukraine-Krieg gewinnt.
1: Ich bin fest davon überzeugt, unsere Sache ist gerecht. Wir stehen zusammen, der Sieg war immer und wird immer auf unserer Seite sein.
0: Rund um den 9. Mai gilt eine Waffenruhe zwischen Russland und der Ukraine. Bundeskanzler Merz ist nach Stockholm gereist. Dort begeht er mit seinem schwedischen Amtskollegen Kristersson den Europatag. Unterdessen ist der Regierungschef der Slowakei Fico als einziger Gast aus der EU nach Moskau gereist, eben zum Tag des Sieges. Dafür fand Merz deutliche Worte. Er bedauere das zutiefst und man werde mit Fico über diesen Tag in Moskau sprechen. Das waren die Nachrichten um halb. Viel Sonnenschein und Quellwolken wechseln sich ab. In Alpennähe entstehen später einzelne Schauer und Gewitter. Die Höchstwerte liegen bei 17 bis 24 Grad. Morgen scheint zunächst die Sonne, nachmittags, abends und in der Nacht auf Montag folgen Schauer und Gewitter. Die gesamte kommende Woche wird unbeständig mit Schauern und Gewittern und es wird kühler.
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3: Ich hoffe euch mal auf unsere Wochenend-Playlist. The Chainsmokers haben wir gleich gemeinsam mit Coldplay. Something Just Like This, vorher Seal und Love's Divine. Und das hier, was im Hintergrund schon anläuft, ist einer der großen Hits von Mike and the Mechanics. Mittlerweile auch schon wieder 40 Jahre auf dem Buckel. 1986 waren sie mit dieser Nummer erfolgreich. Hier ist All I Need Is a Miracle. Ich bin Ralf Hohn, wir haben es kurz nach halb vier. Schönes Wochenende mit eurem Lieblingssender.

Die beste Musik fürs Wochenende. Und falls ihr heute Geburtstag habt, herzlichen Glückwunsch an diesem 9. Mai. Und ihr seid in guter Gesellschaft. Billy Joel, der feiert nämlich heute seinen 77. Geburtstag. Und es ist ja auch schön, wenn man das Talent so ein bisschen weitergeben kann. Billy Joel hat das gemacht, nämlich an seine älteste Tochter Alexa Ray. Es gab jetzt vor kurzem ein Video auf Instagram von einem Konzert aus dem New Yorker Madison Square Garden. Da hat Billy Joel mit seiner Tochter gemeinsam gesungen im Duett. Hey.

Sehr schön, oder? Vielleicht gibt's ja so ein Vater-Tochter-Ständchen heute auch zum Geburtstag. Das war Billy Joel gemeinsam mit seiner Tochter Alexa Ray. Und den Titel Say Goodbye to Hollywood, den hören wir jetzt im Original. Zum 77. Geburtstag von Billy Joel.

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1: Ich bin Moritz Einzel. Das ungarische Parlament hat Péter Modyar zum neuen Ministerpräsidenten gewählt. Eine breite Mehrheit der Abgeordneten stimmte für den bürgerlichen Politiker. Modyar löst den Rechtspopulisten Viktor Orbán nach 16 Jahren an der Macht ab. Der 45-jährige neue Regierungschef in Budapest hat der Korruption den Kampf angesagt und will Ungarns ramponiertes Verhältnis zur EU verbessern. Bayerns Wirtschaftsminister Aiwanger hat der Bundesregierung politisches Versagen vorgeworfen. In einer Grundsatzrede auf dem Parteitag in Bad Aibling nannte der Chef der Freien Wähler die neue Grundsicherung als Beispiel. Dahinter verberge sich letztlich nur ein neuer Name für das Bürgergeld, so Aiwanger.
2: Das ist nichts anderes, als wenn ich einen alten, kaputten Traktor mit neuem Lack übersprühen würde und würde den Motorschaden nicht beheben, dann sieht der Traktor auf den ersten Blick besser aus, aber er hat nochmal Kosten fürs Umlackieren verursacht und der Motor ist weiterhin nicht repariert. Also diese Bundesregierung kann es nicht und wir beklagen leider ein verlorenes Jahr dieser neuen Bundesregierung.
1: Hart ging Aiwanger auch mit der EU ins Gericht. Der sogenannte Green Deal, so gut er sich anhöre, führe dazu, dass der Wirtschaftsstandort Europa abschmiere. In Baden-Württemberg ist der Weg frei für eine dritte Auflage der grün-schwarzen Koalition. Nach der CDU haben auch die Grünen dem Koalitionsvertrag zugestimmt. Am Montag soll das Papier unterzeichnet werden, ehe am 13. Mai die Wahl des grünen Politikers Cem Özdemir zum neuen baden-württembergischen Ministerpräsidenten geplant ist. Ab heute gibt's bei der Bahn erstmals Last-Minute-Tickets im Fernverkehr. Damit sollen Reisende künftig besonders günstig fahren können. Die Tickets sollen ab 6,99 Euro zu haben sein und können immer samstags und sonntags für die darauf folgende Woche gebucht werden. Laut Bahn werden die Fahrkarten vor allem abseits der Hauptreisezeiten angeboten. In der zweiten Fußball-Bundesliga hat Hannover den Sprung auf den zweiten Platz verpasst. In Bochum spielten die Niedersachsen 1:1 und gehen auf dem Relegationsplatz stehend in den letzten Spieltag. Im Abstiegskampf gab es zweimal Big Points, einmal für Braunschweig, das mit 2:1 gegen den direkten Kontrahenten Dresden gewann. Und Magdeburg feierte einen 3:1-Sieg in Kiel. Es ist jetzt kurz nach 4. Viel Sonnenschein und Quellwolken wechseln sich ab. In Alpennähe entstehen später einzelne Schauer und Gewitter. Die Höchstwerte liegen bei 17 bis 24 Grad. Morgen scheint zunächst die Sonne, nachmittags, abends und in der Nacht auf Montag folgen Schauer und Gewitter. Die gesamte kommende Woche wird unbeständig mit Schauern und Gewittern und es wird kühler.
3: Auf die Straßen, es ist alles frei. Gute Fahrt.

Die beste Musik fürs Wochenende bekommt ihr hier bei uns. Gleich aktuelle Chartmusik von Mark Amber, Closer to Me. Und vorher geht's in die 80er. 1986, einer der ganz großen Hits der Formation Starship. Hier sind sie mit We Built the City.

Ich bin Ralf Hohn und freue mich, euch durchs Wochenende zu begleiten. Na, das ist ja wirklich mal eine Überraschung gewesen. Da geht man in einen New Yorker Club und möchte Nachwuchsmusiker aus der Region hören. Und plötzlich mischt sich unter die Nachwuchsmusiker eine Musikerin, die schon durchaus relativ großen Bekanntheitsgrad hat. Es geht um Olivia Rodrigo. Sie war mit einer Gitarristin auf der Bühne und hat die erste Vorab-Single ihres neuen Albums vorgestellt.

Drop Dead, so heißt die neue Single von Olivia Rodrigo. Das Album wird im Juli erscheinen. Und wie gesagt, als Newcomerin geht sie schon längst nicht mehr durch. Es ist, wie gesagt, ihr drittes Album. Und das hier ist einer ihrer großen Hits, die sie bisher hatte. Hier ist Olivia Rodrigo und Driver's License.

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1: Ich bin Moritz Einzel. Das ungarische Parlament hat Péter Modyar zum neuen Ministerpräsidenten gewählt. Eine breite Mehrheit der Abgeordneten stimmte für den bürgerlichen Politiker. Modyar löst den Rechtspopulisten Viktor Orbán nach 16 Jahren an der Macht ab. Der 45-jährige neue Regierungschef in Budapest hat der Korruption den Kampf angesagt und will Ungarns ramponiertes Verhältnis zur EU verbessern. In Baden-Württemberg ist der Weg frei für eine dritte Auflage der grün-schwarzen Koalition. Nach der CDU haben auch die Grünen dem Koalitionsvertrag zugestimmt. Am Montag soll das Papier unterzeichnet werden, eher am 13. Mai die Wahl des grünen Politikers Cem Özdemir zum neuen baden-württembergischen Ministerpräsidenten geplant ist. Das waren die Nachrichten um halb. Viel Sonnenschein und Quellwolken wechseln sich ab. In Alpennähe entstehen später einzelne Schauer und Gewitter. Die Höchstwerte liegen bei 17 bis 24 Grad. Morgen scheint zunächst die Sonne, nachmittags, abends und in der Nacht auf Montag folgen Schauer und Gewitter. Die gesamte kommende Woche wird unbeständig mit Schauern und Gewittern und es wird kühler.
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3: Songs und Stories, eine Rubrik hier bei uns im Programm, die immer auch wieder Geschichten zu entsprechenden Songs erzählt. Und gleich beamen wir uns zurück zu einem Song im Sommer 1986. Da war der Top 10 bei uns in Deutschland und Nummer 1 in den amerikanischen Singlecharts. Mehr dazu gleich in unserer neuen Episode Songs und Stories.

0: Mein Name ist Markus Ullmann und heute geht es um den Song mit dem vielleicht besten, aber ganz sicher mit dem ausgezeichnetsten Musikvideo aller Zeiten.
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0: Welcher Song könnte das wohl sein? Thriller von Michael Jackson vielleicht? Das Video ist tatsächlich ein Meilenstein der Musikgeschichte. Damals mit über einer halben Million Dollar auch unfassbar teuer gewesen. Aber nein, das ist nicht das Video, das ich meine. Dann ist es vielleicht das Video zu dieser Nummer hier. Das ist der Gangnam-Style von Psy. Keine Frage, dieses Video hat Rekorde aufgestellt. Es war das erste Video auf YouTube, das über 1 Milliarde Mal angeklickt wurde. Das war im Dezember 2012. Aber nein, auch der Gangnam-Style ist nicht gemeint. Das im wahrsten Sinne des Wortes ausgezeichnetste Musikvideo, also das mit den meisten Preisen, bei den MTV Video Music Awards ist das Video zu einem Song aus dem Jahr 1986. Bis heute hat es kein anderes Video geschafft, bei 11 Nominierungen stolze 10 Preise mitzunehmen. Und hier ist der Song dazu. Hier ist Peter Gabriel mit Sledgehammer.
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1: Ich bin Moritz Einzel. Der Vorsitzende der Deutschen Stiftung Patientenschutz Brüsch hat die Aussagen von Gesundheitsministerin Warken zur finanziellen Krise der Pflegeversicherung kritisiert. Brüsch warf der Bundesregierung vor, die Finanzkrise der Pflege selbst zu befeuern. Warken hatte in der Rheinischen Post von einer drohenden Finanzlücke von 22,5 Milliarden Euro in den kommenden 2 Jahren gesprochen. Mit einem Volksbegehren wollten Aktivisten den Autoverkehr im Stadtgebiet von Berlin massiv einschränken. Jetzt ist aber klar, das Vorhaben wird nicht umgesetzt. Für das Volksbegehren Berlin autofrei sind nach Angaben der Initiative nur 140.000 Unterschriften gesammelt worden. Nötig gewesen wären 175.000. Russland hat seine traditionelle Militärparade zum Gedenken an das Ende des Zweiten Weltkriegs abgehalten, allerdings bescheidener als sonst. Es fuhren keine Panzer oder anderes schweres militärisches Gerät in Moskau auf. Kremlchef Putin verglich in seiner Ansprache den Kampf seiner Armee gegen die Ukraine mit dem damaligen Krieg gegen Nazi-Deutschland. Nach der erfolgreichen Kommunalwahl strotzen die Freien Wähler vor Selbstbewusstsein. Parteichef Aiwanger hat beim Parteitag in Bad Aibling eine Politik des gesunden Menschenverstands betont und die Bundesregierung kritisiert. Unter anderem nannte Aiwanger die Entlastungsprämie als Beispiel, die gestern im Bundesrat gescheitert war.
2: Der Unternehmer soll dem Arbeitnehmer mal so nebenbei 1.000 Euro überweisen, weil der Staat, weil die Bundesregierung die Kosten in Bezug auf Energie und so weiter nicht in den Griff kriegt. Dann zieht man Dritte heran, um eigene Fehler zu korrigieren. So kann diese Bundesregierung nicht ordentlich geführt sein, meine Damen und Herren.
1: Und in der Energiepolitik begingen Union und SPD ähnliche ideologische Fehler wie zuvor die Ampelregierung, so Aiwanger. In der zweiten Fußball-Bundesliga hat Hannover im Aufstiegsrennen Punkte liegen gelassen. Am vorletzten Spieltag kam 96 in Bochum nicht über ein 1:1 hinaus und verpasste es vorübergehend auf Tabellenplatz 2 zu springen. Im Abstiegskampf gab es Big Points für Braunschweig beim 2:1 Erfolg gegen Dresden und Magdeburg feierte auswärts in Kiel ein 3:1. Es ist jetzt kurz nach 5. Viel Sonnenschein und Quellwolken wechseln sich ab. In Alpennähe entstehen später einzelne Schauer und Gewitter. Die Höchstwerte liegen bei 17 bis 24 Grad. Morgen scheint zunächst die Sonne, nachmittags, abends und in der Nacht auf Montag folgen Schauer und Gewitter. Die gesamte kommende Woche wird unbeständig mit Schauern und Gewittern und es wird kühler.
3: Auf die Straßen, es ist alles frei. Gute Fahrt.
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4: Jennifer Lopez habe ich gleich für euch mit Ain't Your Mama und rein geht's in diese Stunde mit Queen, Crazy Little Thing Called Love und dann schauen wir mal auf einen der aktuellen Kinofilme, die in dieser Woche angelaufen sind. Vielleicht ja was für euer Samstagabend-Kino. Ich bin Ralf Hohn, Hallöchen.

0: Nummer 1 Hit damals in den deutschen Singlecharts 1982, F.R. David und Words. Wir schauen mal auf einen der aktuellen Filme, die diese Woche angelaufen sind in den bayerischen Kinos. Und ich könnte mir vorstellen, dass dieser Stoff auch vielleicht die ein oder andere Schulklasse beschäftigt und man gemeinsam diesen Film im Kino schaut. Denn deutsche Geschichte kommt jetzt ein ganzes Stück näher, ein dunkles Kapitel der deutschen Geschichte. Es geht um den Film Nürnberg und die Nürnberger Prozesse nach dem Zweiten Weltkrieg. Helen Martin hat den Film schon gesehen.
1: Douglas Kelly ist ein renommierter Psychiater aus den USA und er ist ziemlich überrascht, als er nach Nürnberg kommen soll.
2: Können Sie mir sagen, wieso ich hier bin?
3: Keine Ahnung, Doc, ich bin nur der Übersetzer.
2: Was bitte gibt's denn hier zu übersetzen?
1: Douglas Kelly wird gebraucht für einen Prozess, den es so noch nie gegeben hat.
4: Die Regierung Russlands, Frankreichs, Großbritanniens und unserer Vereinigten Staaten bringen diese Männer vor Gericht.
1: Diese Männer, das sind die Hauptkriegsverbrecher aus dem NS-Regime. Douglas Kelly soll die Psychen der Männer begutachten.
4: Ihr besonderes Augenmerk richten Sie auf Göring.
3: Er wurde 39 zu Hitlers Nachfolger ernannt und ist der hochrangigste deutsche Militäroffizier aller Zeiten.
5: Ich werde der Schlinge des Henkers entkommen.
6: Sie sind sehr überzeugt von sich.
1: Aber Douglas Kelly ist skeptisch.
6: Sir, ich bin ein guter Psychiater, aber das hier übersteigt möglicherweise meine Kompetenz.
1: Der Druck ist natürlich extrem hoch, denn das Ziel ist klar.
7: Die Welt muss erfahren, was diese Männer getan haben, damit es nie wieder passieren wird.
1: Mit Rami Malek als Douglas Kelly und Russell Crowe als Hermann Göring sind direkt zwei Oscar-Preisträger in Nürnberg dabei. Ein packendes Historiendrama.
0: Ein prominent besetzter Film, wie wir gerade gehört haben. Nürnberg seit dieser Woche bei uns in den Kinos.

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1: Ich bin Moritz Einzel. Der Vorsitzende der Deutschen Stiftung Patientenschutz Brüsch hat die Aussagen von Gesundheitsministerin Warken zur finanziellen Krise der Pflegeversicherung kritisiert. Brüsch warf der Bundesregierung vor, die Finanzkrise der Pflege selbst zu befeuern. Warken hatte in der Rheinischen Post von einer drohenden Finanzlücke von 22,5 Milliarden Euro in den kommenden 2 Jahren gesprochen. Mit einem Volksbegehren wollten Aktivisten den Autoverkehr im Stadtgebiet von Berlin massiv einschränken. Jetzt ist aber klar, das Vorhaben wird nicht umgesetzt. Für das Volksbegehren Berlin autofrei sind nach Angaben der Initiative nur 140.000 Unterschriften gesammelt worden. Nötig gewesen wären 175.000. Das waren die Nachrichten um 5:30. Viel Sonnenschein und Quellwolken wechseln sich ab. In Alpennähe entstehen später einzelne Schauer und Gewitter. Die Höchstwerte liegen bei 17 bis 24 Grad. Morgen scheint zunächst die Sonne, nachmittags, abends und in der Nacht auf Montag folgen Schauer und Gewitter. Die gesamte kommende Woche wird unbeständig mit Schauern und Gewittern und es wird kühler.
2: Wir feiern das Wochenende gleich mit Musik von Ed Sheeran. You make me feel. Mit Celestial hören wir ihn vorher. Nick Cave zusammen mit Kylie Minogue aus den 90ern. Die schöne Ballade Where the Wild Roses Grow. Und den Anfang macht Bryan Adams mit One Night Love Affair.

0: Gute Laune Musik von Ed Sheeran und Celestial. Wollen wir mal schauen, ob die Laune auch hält, wenn wir nämlich auf das Wetter schauen. Ich meine, gut, jetzt in diesem Wochenende gar nicht so schlecht, auch morgen zum Muttertag. Ne, alles recht passabel, aber die Frage ist natürlich, wenn wir am Montag in die neue Woche starten, wie sieht's denn da wettertechnisch aus? Kai Zorn, unser Wetterfrosch, ist bei mir. Was kannst du uns erzählen?
1: Wechselhaft und teilweise windig. Immer mal wieder ziehen Fronten durch mit Schauern und Gewittern und die Luft kühlt sich auch wieder ab. Es sind zunächst noch um die 20 Grad und in den Phasen, wo es Schauer und Gewitter gibt, nur noch um die 15 Grad. Entspricht letztendlich der Jahreszeit, ist aber nicht mehr so gemütlich wie noch am Wochenende.
0: Jetzt haben wir ja eigentlich eine ganz gute Woche, was die Arbeitnehmer angeht. Die haben 3 Tage Arbeit und 4 Tage frei. Mit etwas Glück und einem Brückentag am Freitag, sprich Donnerstag ist Vatertag, Christi Himmelfahrt. Wie wird's da?
1: Sehr, sehr ungemütlich. Wann da welche Front durchzieht, kann man heute noch nicht sagen, aber es kommen Fronten. Sowohl am Vatertag, da wird es wahrscheinlich viele Schauer und Gewitter bei deutlich unter 20 Grad geben und im Hochgebirge Schnee. Das gilt für diesseits der Alpen und jenseits der Alpen. Auch die Tage danach bleiben unbeständig mit weiteren Schauern und Gewittern. In den kühleren Phasen sind es gerade mal so 10 bis 15, in den wärmeren Phasen 15 bis 20 Grad. Und wer über die Alpenpässe fahren muss, der braucht dann sogar Winterausrüstung.

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1: Ich bin Moritz Einzel. Das vom Hunter-Virus-Ausbruch betroffene Kreuzfahrtschiff Hondius soll morgen Teneriffa erreichen. Die Ausschiffung der Menschen an Bord soll dann bei Tageslicht beginnen. Der Chef der Weltgesundheitsorganisation WHO, Tedros, hat sich persönlich an die Bevölkerung auf Teneriffa gewandt und gesagt, das Risiko sei gering. Matthias Röder berichtet.
2: Es ist sehr ungewöhnlich, dass sich der WHO-Chef in einem Brief direkt an die Bewohner der Insel richtet. Er verstehe ihre Sorgen, aber die seien unbegründet. Der Transport der Passagiere zu den Flugzeugen sei bestens organisiert, ein Kontakt mit Bürgern oder auch nur Gegenständen auf der Insel gar nicht möglich. Außerdem sei es erfreulich, dass auf dem Kreuzfahrtschiff kein neuer Verdachtsfall aufgetreten sei.
1: Nach dem Scheitern der 1.000 Euro Entlastungsprämie hat Bayerns Ministerpräsident Söder der gesamten schwarz-roten Koalition ins Gewissen geredet. In der Welt am Sonntag sagte der CSU-Chef, man müsse weniger zerreden und mehr Ergebnisse liefern. Söder hatte die Entlastungsprämie mitverhandelt, im Bundesrat stimmte Bayern aber gegen das Vorhaben. Der Einsatz gegen den Waldbrand am Saurüsselkopf bei Ruhpolding wird wohl noch bis in die kommende Woche dauern. Das offene Feuer sei zwar am Donnerstag gelöscht worden, die Nachlöscharbeiten seien aber wegen zahlreicher Glutnester herausfordernd, sagte ein Sprecher des Kreisfeuerwehrverbands Traunstein. Das Wetter, trocken, warm und windig, könne zudem das Aufflammen einzelner Brandstellen begünstigen. Mit der Wahl von Peter Modyar zum Ministerpräsidenten ist in Ungarn die 16-jährige Ära von Viktor Orbán zu Ende gegangen. Das Parlament in Budapest hob mit deutlicher Mehrheit den Chef der bürgerlichen Tisza-Partei ins höchste Regierungsamt. Wahlsieger Modyar hat sich unter anderem zum Ziel gesetzt, Ungarns zerrüttetes Verhältnis zur Europäischen Union zu reparieren. In der Fußball-Bundesliga hat Augsburg am vorletzten Spieltag sein letztes Heimspiel der Saison gewonnen, 3:1 gegen Mönchengladbach. Leipzig machte Platz 3 und damit die Champions-League-Quali klar durch ein 2:1 gegen St. Pauli. Im Kampf um den Platz dahinter gewann Stuttgart gegen Leverkusen 3:1 und ist jetzt Vierter. Direkt dahinter lauert Hoffenheim punktgleich nach einem 1:0 gegen Bremen. Ab 18.30 Uhr ist noch Meister FC Bayern zu Gast in Wolfsburg. Es ist jetzt kurz nach 6. In der Nacht ist es meist sternenklar, im Norden später auch leicht bewölkt. Nur vereinzelt bildet sich Nebel. Die Temperaturen sinken auf 10 bis 4 Grad. Morgen bekommen wir zunächst viel Sonnenschein. Im Laufe des Tages werden die Wolken zahlreicher. Am Nachmittag und gegen Abend bilden sich aus den Alpen heraus und über den fränkischen Mittelgebirgen Schauer und Gewitter. Die Höchstwerte erreichen zuvor 20 bis 26 Grad.
3: Die Straßen. Wir schauen erstmal auf die A3 Nürnberg Richtung Passau zwischen Rosenhof und Wörth an der Donau. Ein Unfall, hier liegt Öl auf der Fahrbahn. Dann die B4 Feucht Richtung Nürnberg zwischen der Breslauer Straße und der Falzenerweiher Straße. 1 Kilometer Stau, 15 Minuten länger. Und die B26 Schweinfurt Richtung Aschaffenburg ist aktuell zwischen dem Abzweig nach Rotenbuch und dem Kreuz Siebenwege voll gesperrt. In beiden Richtungen hier die Sperrung wegen Bergungsarbeiten. Stau zwischen Laufach und dem Kreuz Siebenwege Richtung Schweinfurt dauert etwa 25 Minuten länger. Sonst ist im Moment alles frei. Gute Fahrt wünscht Justin Hamm.

boomt der Onlinehandel. Viele bestellen ja mittlerweile Dinge übers Internet. Aber Vorsicht, wenn man Dinge außerhalb der Europäischen Union bestellt, dann gelten ganz besondere Bedingungen. Über die sprechen wir gleich hier bei uns am Samstagabend. Das ist Musik von Aha. Hier ist The Sun Always Shines on TV. Kurz nach 18 Uhr. Ich bin Ralf Hohn, euer Mann fürs Wochenende. Hallo.

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0: 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Ich bin Moritz Einzel. Das vom Hunter-Virus-Ausbruch betroffene Kreuzfahrtschiff Hondius soll morgen Teneriffa erreichen. Die Ausschiffung der Menschen an Bord soll dann bei Tageslicht beginnen. Der Chef der Weltgesundheitsorganisation WHO, Tedros, hat sich persönlich an die Bevölkerung auf Teneriffa gewandt und gesagt, das Risiko sei gering. Matthias Röder berichtet.
1: Es ist sehr ungewöhnlich, dass sich der WHO-Chef in einem Brief direkt an die Bewohner der Insel richtet. Er verstehe ihre Sorgen, aber die seien unbegründet. Der Transport der Passagiere zu den Flugzeugen sei bestens organisiert, ein Kontakt mit Bürgern oder auch nur Gegenständen auf der Insel gar nicht möglich. Außerdem sei es erfreulich, dass auf dem Kreuzfahrtschiff kein neuer Verdachtsfall aufgetreten sei.
0: Nach dem Scheitern der 1.000 Euro Entlastungsprämie hat Bayerns Ministerpräsident Söder der gesamten schwarz-roten Koalition ins Gewissen geredet. In der Welt am Sonntag sagte der CSU-Chef, man müsse weniger zerreden und mehr Ergebnisse liefern. Söder hatte die Entlastungsprämie mitverhandelt, im Bundesrat stimmte Bayern aber gegen das Vorhaben. Das waren die Nachrichten um 9:30. In der Nacht ist es meist sternenklar, im Norden später auch leicht bewölkt, nur vereinzelt bildet sich Nebel. Die Temperaturen sinken auf 10 bis 4 Grad. Morgen bekommen wir zunächst viel Sonnenschein, im Laufe des Tages werden die Wolken zahlreicher. Am Nachmittag und gegen Abend bilden sich aus den Alpen heraus und über den fränkischen Mittelgebirgen Schauer und Gewitter. Die Höchstwerte erreichen zuvor 20 bis 26 Grad.
2: Kurz nach 7 am Samstagabend, gleiche Musik aus den 90ern. Der einzige und damit auch größte Hit für Charles and Eddie war das damals 1992 mit Would I Lie to You. Und den Anfang macht einer der frühen Hits von Kim Wilde aus den 80ern. Hier ist sie mit Shake It Love. Schönes Wochenende, hallo.

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1: Fußball. Souveräner Sieg des FC Augsburg am vorletzten Bundesligaspieltag. Mit 3:1 hat der FCA gegen Gladbach gewonnen und damit die Chance auf die Qualifikation für die Conference League gewahrt. Leipzig machte die Quali für die Champions League schon klar mit einem 2:1 Sieg gegen St. Pauli. RB-Torschütze Xaver Schlager bei DAZN.
2: Dass ich dann das Tor mache, ist natürlich super, so helfe der Mannschaft, aber das Wichtigste ist halt, dass wir gewonnen haben und jetzt können wir feiern.
1: Zudem gewann Stuttgart mit 3:1 gegen Leverkusen und Hoffenheim mit 1:0 gegen Bremen. Tischtennis. Die deutschen Frauen haben das Endspiel der Team-WM in London verpasst. Sabine Winter, Ying Han und Nina Mittel haben verloren im Halbfinale mit 0:3 gegen Japan. Damit geht Bronze an Deutschland. Radsport. Erstmals hat ein Profi aus Uruguay eine Etappe beim Giro d'Italia gewonnen. Guillermo Silva siegte auf der zweiten Etappe im Gastland Bulgarien. Der Deutsche Florian Storck wurde Zweiter. Und Basketball. Die New York Knicks stehen kurz vor dem Einzug ins Halbfinale der NBA Playoffs. Das Team um den deutschen Center Ariel Hugporti gewann auch das dritte Match gegen Philadelphia mit 108:94. Ein Sieg fehlt noch für die Knicks. Und das war der Sport mit Justin Hamm.

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1: Ich bin Moritz Einzel. Mahnende Worte vom bayerischen Ministerpräsidenten Söder. Weniger zerreden und mehr Ergebnisse liefern. Das hat der CSU-Chef in der Welt am Sonntag der schwarz-roten Bundesregierung ins Stammbuch geschrieben. Die Koalition habe einen Auftrag für 4 Jahre bekommen. Er hoffe sehr, dass sie ihn erfüllt, so Söder. Zuletzt war die umstrittene 1.000 € Entlastungsprämie im Bundesrat gescheitert. Der bayerische Wirtschaftsminister und Freie Wählerchef Aiwanger hat der Bundesregierung und der EU Versagen vorgeworfen. Auf dem Parteitag der Freien Wähler sagte er, Schwarz-Rot schaffe es nicht, die Probleme des Landes zu lösen und nannte als Beispiel die Grundsicherung. Zur Europäischen Union sagte Aiwanger,
2: die EU hat für sich den Anspruch gesetzt, Putin stoppen zu wollen. Und wir sind nicht mal in der Lage, die Krähen da draußen in den Griff zu kriegen. Auch weil die EU sagt, sie sind unter besonders strengen Schutz. Diese Krähen dürfen wir nicht anfassen, obwohl sie uns auf den Kopf scheißen, wenn wir unten durchgehen.
1: Der sogenannte Green Deal ruiniere die europäische Wirtschaft, so Aiwanger. Bundeskanzler Merz ist heute in Schweden zu Besuch gewesen. In Stockholm beging er zusammen mit seinem Amtskollegen Kristersson den Europatag. Derweil war in Moskau die Militärparade zur Erinnerung an das Ende des Zweiten Weltkriegs. Aus diesem Anlass hat der slowakische Regierungschef Fico Russland besucht, sehr zum Missfallen von Merz. Er drückte sein Bedauern aus, man werde mit Fico über diesen Tag in Moskau sprechen. Die Kassenärzte erwarten wegen der geplanten Einsparungen im Gesundheitswesen im kommenden Jahr deutlich weniger Behandlungen in den Praxen. Nach Berechnungen der kassenärztlichen Vereinigungen wären rund 46 Millionen Behandlungsfälle nicht finanziert. Das Kabinett hatte Ende April ein Sparpaket beschlossen. Die Fußballer des FC Augsburg haben ihr letztes Heimspiel in dieser Bundesliga-Saison gewonnen. Der FCA besiegte am 33. Spieltag Gladbach 3:1. Leipzig ist nach einem 2:1 gegen St. Pauli als Tabellendritter sicher für die Champions League qualifiziert. Vierter hinter Leipzig ist jetzt Stuttgart nach einem 3:1 Erfolg gegen Leverkusen. An den Leverkusenern vorbei auf Platz 5 ist Hoffenheim gezogen, das mit 1:0 gegen Bremen gewann. Es ist jetzt 7:00. In der Nacht ist es meist sternenklar, im Norden später auch leicht bewölkt. Nur vereinzelt bildet sich Nebel. Die Temperaturen sinken auf 10 bis 4 Grad. Morgen bekommen wir zunächst viel Sonnenschein. Im Laufe des Tages werden die Wolken zahlreicher. Am Nachmittag und gegen Abend bilden sich aus den Alpen heraus und über den fränkischen Mittelgebirgen Schauer und Gewitter. Die Höchstwerte erreichen zuvor 20 bis 26 Grad.
3: Auf die Straßen. Auf der A3 Frankfurt Richtung Würzburg ist die Einfahrt Aschaffenburg Ost im Moment gesperrt. Hier laufen Reinigungsarbeiten und eine Meldung von der B26 Schweinfurt Richtung Aschaffenburg. Die ist immer noch zwischen dem Abzweig nach Rotenbuch und dem Kreuz Siebenwege in beiden Richtungen gesperrt. Hier laufen ebenfalls noch Reinigungsarbeiten nach einem Unfall. Sonst soweit alles frei. Gute und sichere Fahrt wünscht Justin Hamm.

Die perfekte Playlist für euren Samstagabend bekommt ihr hier bei uns. Gleich Musik von Take That, Back for Good, es geht ab in die 90er. Vorher Musik von Years and Years mit King. Und das hier war 1993 auch eine Nummer 1 für die Pet Shop Boys. Das Original von Village People, damals, das wollte keiner wirklich hören. Aber die Pet Shop Boys, die haben diese Nummer nochmal aufgemotzt und damals zu einem Riesenhit gemacht. Hier sind sie mit Go West, kurz nach 19 Uhr am Samstagabend. Ich bin Ralf Hohn. Danke, dass ihr eingeschaltet habt.

0: Take That mit Back for Good. Ich weiß ja nicht, wie heute am Samstagabend euer Abendessen ausfällt. Vielleicht schmeißt der andere oder andere ja den Grill an. Aber sei es drum, irgendwann so 2-3 Stunden später, wenn man auf der Couch sitzt, bekommt man ja meistens wieder Hunger. Ne? Und ich bin mir sicher, irgendeiner von euch hat mit Sicherheit so einen Hamstervorrat zu Hause, was man dann immer mal wieder so zwischendurch snacken kann. Was gehört denn bei euch so dazu? Was nascht ihr am liebsten?
1: Also ich am liebsten nasche Gummibärchen. Aber ich so sehr salzige Sachen wie jetzt so Chips oder so, die mag ich nicht so gerne.
2: Schokolade. Macht glücklich.
3: Gibt mir ein gutes Gefühl. Schmeckt lecker.
4: Ich nasche gerade gar nichts. Höchstens frisches Obst. Chips und so eine Brezel mit so Salami.
5: Nüsse sind reichhaltig an guten Fett, an Vitaminen.
6: Guter Snack zum Lernen, so.
7: Schokolade und die dann auf einen Sitz und dann langt's wieder. Mehr gibt's bei mir nicht.
0: Ja, das kennt man, ne? Man will sich dann ein Stück Schokolade nehmen und schwupps ist dann irgendwann auch die ganze Tafel weg. Also, ne, ich weiß, jeder hat dann so seinen Vorrat, um vielleicht auch am heutigen Samstagabend ein bisschen was zu naschen.

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1: Ich bin Moritz Einzel. Mahnende Worte vom bayerischen Ministerpräsidenten Söder. Weniger zerreden und mehr Ergebnisse liefern. Das hat der CSU-Chef in der Welt am Sonntag der schwarz-roten Bundesregierung ins Stammbuch geschrieben. Die Koalition habe einen Auftrag für 4 Jahre bekommen. Er hoffe sehr, dass sie ihn erfüllt, so Söder. Zuletzt war die umstrittene 1.000 € Entlastungsprämie im Bundesrat gescheitert. Bundeskanzler Merz ist heute in Schweden zu Besuch gewesen. In Stockholm beging er zusammen mit seinem Amtskollegen Kristersson den Europatag. Derweil war in Moskau die Militärparade zur Erinnerung an das Ende des Zweiten Weltkriegs. Aus diesem Anlass hat der slowakische Regierungschef Fico Russland besucht, sehr zum Missfallen von Merz. Er drückte sein Bedauern aus, man werde mit Fico über diesen Tag in Moskau sprechen. Das waren die Nachrichten um 5:30. In der Nacht ist es meist sternenklar, im Norden später auch leicht bewölkt. Nur vereinzelt bildet sich Nebel. Die Temperaturen sinken auf 10 bis 4 Grad. Morgen bekommen wir zunächst viel Sonnenschein. Im Laufe des Tages werden die Wolken zahlreicher. Am Nachmittag und gegen Abend bilden sich aus den Alpen heraus und über den fränkischen Mittelgebirgen Schauer und Gewitter. Die Höchstwerte erreichen zuvor 20 bis 26 Grad.
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3: Mit Musik von Donna Summer und Hot Stuff starten wir in diese halbe Stunde Disco-Klassiker aus dem Jahr 1979 am Samstagabend um 7:45. Und in unserer Serie Kluge Köpfe geht's gleich darum, wer eigentlich Penicillin erfunden hat. Ich bin Ralf Hohn. Schön, dass ihr da seid.

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1: Penicillin. 1928 arbeitet der schottische Bakteriologe Alexander Fleming in seinem Labor in London. Er untersucht Bakterienkulturen in kleinen Petrischalen. Nachdem er von einem längeren Urlaub zurückkommt, entdeckt er etwas Seltsames. In einer der Schalen hat sich Schimmel gebildet. Eigentlich ein Zeichen dafür, dass das Experiment gescheitert ist. Aber Fleming schaut genauer hin. Rund um den Schimmel gibt es keine einzige Bakterie mehr. Und in diesem Moment macht es Klick.
2: Was, wenn dieser Pilz Stoffe produziert, die gefährliche Bakterien abtöten?
1: Fleming beginnt zu forschen und untersucht den Schimmel genauer. Er stellt fest, der Pilz bildet eine Substanz, die Bakterien blitzschnell den Gar ausmacht. Diese Substanz bekommt später den Namen Penicillin. Sie wird zum ersten wirksamen Antibiotikum der Welt. Heute retten Antibiotika jedes Jahr Millionen Menschenleben. Eine vergessene Petrischale, etwas Schimmel, ein genauer Blick und eine Entdeckung, die bis heute viele Krankheiten stoppt.

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1: Ich bin Moritz Einzel. Nach dem vorläufigen Stopp für die 1.000 Euro Entlastungsprämie, die sich die Bundesregierung ausgedacht hat, sollen andere Lösungen her. Kanzler Merz hat angekündigt, dass Schwarz-Rot darüber beraten wird, was noch getan werden kann. Vorgesehen war, dass Arbeitgeber ihren Beschäftigten freiwillig bis zu 1.000 Euro steuerfrei als Entlastung zahlen können. Im Bundesrat war die Prämie aber gestern durchgefallen. Der Machtwechsel in Ungarn ist vollzogen. Peter Modyar ist im Parlament in Budapest zum Ministerpräsidenten gewählt worden. Damit ist die Ära von Viktor Orbán nach 16 Jahren zu Ende. Nach dem Wahlsieg seiner bürgerlichen Tisza-Partei hat sich Modyar nun unter anderem zum Ziel gesetzt, das zerrüttete Verhältnis Ungarns zur EU zu kitten. Rund zwei Monate nach der Landtagswahl in Baden-Württemberg haben Grüne und CDU den Weg für eine gemeinsame Landesregierung freigemacht. Die Delegierten beider Parteien haben auf ihren Landesparteitagen dem Koalitionsvertrag zugestimmt. Grüne und CDU regieren in Baden-Württemberg schon seit 2016 gemeinsam. Bei der Wahl im März waren die Grünen knapp stärkste Kraft geworden. Der Direktor der Weltgesundheitsorganisation Tedros hat versichert, dass es sich beim Hantavirus nicht um ein mit Corona vergleichbares Virus handelt. Das sei kein neues Covid, schrieb Tedros an die Bevölkerung von Teneriffa. Das Risiko für die Menschen auf der Insel sei gering. Das Kreuzfahrtschiff Hondius, auf dem das Hantavirus ausgebrochen war, wird in den nächsten Stunden auf Teneriffa erwartet. Partystimmung bei den Fußballern des FC Augsburg. Im letzten Heimspiel der Bundesliga-Saison hat der FCA souverän mit 3:1 gegen Gladbach gewonnen. Mann des Tages war Michael Gregoritsch mit 2 Toren. Trainer Manuel Baum sagte bei The Zone:
2: Wir wollten heute den Gegner attackieren, den Ball, das gegnerische Tor. Und ich finde, wir haben echt eine gute Attacke über 90 Minuten gefahren. Ich glaube, war schön anzuschauen bei dem Wetter. Letztes Heimspiel, also was gibt Schöneres?
1: Augsburg hat sogar noch eine Chance, sich für die Conference League zu qualifizieren. Zu den anderen Spielen. Leipzig machte an diesem 33. Spieltag die Champions League Quali mit einem 2:1 gegen St. Pauli klar. Stuttgart gewann gegen Leverkusen mit 3:1 und Hoffenheim gegen Bremen mit 1:0. Es ist jetzt kurz nach 8. In der Nacht ist es meist sternenklar, im Norden später auch leicht bewölkt. Nur vereinzelt bildet sich Nebel. Die Temperaturen sinken auf 10 bis 4 Grad. Morgen bekommen wir zunächst viel Sonnenschein. Im Laufe des Tages werden die Wolken zahlreicher. Am Nachmittag und gegen Abend bilden sich aus den Alpen heraus und über den fränkischen Mittelgebirgen Schauer und Gewitter. Die Höchstwerte erreichen zuvor 20 bis 26 Grad.
3: Auf die Straßen. Auf der A3 haben wir noch eine Meldung: Frankfurt Richtung Würzburg. In der Einfahrt Aschaffenburg Ost laufen weiter Reinigungsarbeiten. Hier ist die Einfahrt deswegen aktuell gesperrt. Einfahrt Aschaffenburg Ost. Ansonsten ist im Moment soweit alles frei. Gute Fahrt wünscht Justin Hamm. Oh.

Ja, auch ein bisschen groovige und tanzbare Musik haben wir natürlich dabei am heutigen Samstagabend. McFadden and Whitehead gibt's gleich mit Ain't No Stopping Us Now, toller Disco-Klassiker. Vorher Musik von Ray Garvey zusammen mit Amy McDonald und Oh My Love. Ich bin Ralf Hohn. Bis Mitternacht sind wir noch zusammen, wenn ihr wollt. Hallo. Ah.

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Die beste Musik fürs Wochenende. Und falls ihr heute Geburtstag habt, herzlichen Glückwunsch an diesem 9. Mai. Und ihr seid in guter Gesellschaft. Billy Joel, der feiert nämlich heute seinen 77. Geburtstag. Und es ist ja auch schön, wenn man das Talent so ein bisschen weitergeben kann. Billy Joel hat das gemacht, nämlich an seine älteste Tochter Alexa Ray. Es gab jetzt vor kurzem ein Video auf Instagram von einem Konzert aus dem New Yorker Madison Square Garden. Da hat Billy Joel mit seiner Tochter gemeinsam gesungen im Duett.

Ja, schön, oder? Vielleicht gibt es ja so ein Vater-Tochter-Ständchen heute auch zum Geburtstag. Das war Billy Joel gemeinsam mit seiner Tochter Alexa Ray. Und den Titel Say Goodbye to Hollywood, den hören wir jetzt im Original. Zum 77. Geburtstag von Billy Joel.

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1: Ich bin Moritz Einzel. Nach dem vorläufigen Stopp für die 1.000 Euro Entlastungsprämie, die sich die Bundesregierung ausgedacht hat, sollen andere Lösungen her. Kanzler Merz hat angekündigt, dass Schwarz-Rot darüber beraten wird, was noch getan werden kann. Vorgesehen war, dass Arbeitgeber ihren Beschäftigten freiwillig bis zu 1.000 Euro steuerfrei als Entlastung zahlen können. Im Bundesrat war die Prämie aber gestern durchgefallen. Der Machtwechsel in Ungarn ist vollzogen. Peter Modyar ist im Parlament in Budapest zum Ministerpräsidenten gewählt worden. Damit ist die Ära von Viktor Orbán nach 16 Jahren zu Ende. Nach dem Wahlsieg seiner bürgerlichen Tisza-Partei hat sich Modyar nun unter anderem zum Ziel gesetzt, das zerrüttete Verhältnis Ungarns zur EU zu kitten. Das waren die Nachrichten um halb. In der Nacht ist es meist sternenklar, im Norden später auch leicht bewölkt. Nur vereinzelt bildet sich Nebel. Die Temperaturen sinken auf 10 bis 4 Grad. Morgen bekommen wir zunächst viel Sonnenschein. Im Laufe des Tages werden die Wolken zahlreicher. Am Nachmittag und gegen Abend bilden sich aus den Alpen heraus und über den fränkischen Mittelgebirgen Schauer und Gewitter. Die Höchstwerte erreichen zuvor 20 bis 26 Grad.
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2: Wir machen gleich in dieser halben Stunde mal einen Abstecher in die 90er und feiern die Backstreet Boys. In dieser Woche vor 30 Jahren ist nämlich ihr Debütalbum erschienen. Grund genug, natürlich auch musikalisch daran nochmal zu erinnern. Gleich hier bei uns am Samstagabend. 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

Wir nutzen natürlich das Wochenende, um auch gerne mal zurückzuschauen auf die vergangene Woche. Und in dieser Woche am 6. Mai vor 30 Jahren erschien das Debütalbum der Backstreet Boys. Viele, vor allen Dingen weibliche Teenies, hatten ihre Zimmer schon mit Postern vollgekleistert. Und die erste Single war natürlich auch schon ein Erfolg. Und das Album ging auch gleich bei uns auf Platz 1 in Deutschland. Und 5 Singles aus diesem Album haben die Top 10 der deutschen Singlecharts erreicht.

Original ist schon 30 Jahre her. Ne? Die Backstreet Boys aus den Boys der 90er sind jetzt gestandene Herren geworden. Aber auch 30 Jahre später haben sie immer noch super viele Fans. Und die sind beispielsweise bei den 10 Konzerten in Düsseldorf dabei, die im Herbst gegeben werden von den Backstreet Boys. Und da ist natürlich auch dieser Titel mit in der Setlist. Kann ich mir sehr gut vorstellen. Da kommt man ja nicht dran vorbei. Hier sind sie, die Backstreet Boys. Und Quit Playing Games. Vor 30 Jahren erschien ihr Debütalbum.

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1: Ich bin Moritz Einzel. Interessante Nachrichten für Bahnkunden. Seit heute gibt's Last-Minute-Tickets zu kaufen für den Fernverkehr und die sind sehr günstig, ab knapp 7 Euro. Sie sollen immer samstags und sonntags für Fahrten in der darauffolgenden Woche gebucht werden können. Und die Bahn plant ab Sommer 2028 eine Direktverbindung von Berlin ins norwegische Oslo. Die Fahrt über Hamburg, Kopenhagen, Malmö und Göteborg soll bis zu 15 Stunden dauern. Bundestagspräsidentin Klöckner und Parlamentsvizepräsident Nuripur wollen ein Bundestagsbauprojekt in Berlin-Mitte stoppen. Es geht dabei um neue Bürogebäude. Ziel sei es, Baukosten in Höhe von mindestens 600 Millionen Euro einzusparen. Klöckner sagte dem Spiegel, gerade bei knappen Kassen dürfe man keine teuren Erweiterungen des Parlaments vorantreiben, die man nicht zwingend brauche. Wochenlang hat ein gestrandeter Wal die Gemüter vieler Menschen in Deutschland bewegt. Freie Wählerchef Aiwanger hat jetzt den Umgang mit dem Thema kritisiert. Auf dem Parteitag in Bad Aibling sagte Bayerns Wirtschaftsminister:
2: Auch hier spricht es für sich, welche Luxusprobleme wir uns noch leisten können, wenn ein Wal Timmy mehr Medienaufmerksamkeit in Deutschland auslöst als eine Gruppenvergewaltigung. Ich weiß, das ist jetzt ein ganz harter Satz, aber auch dann wissen wir, woran wir sind in dieser Gesellschaft. Ja, ich will Wale schützen, ja, ich kümmere mich um die Dinge, aber alles zu seiner Zeit, alles in seiner Balance.
1: Der Bundesregierung und der EU warf Aiwanger in seiner Grundsatzrede politisches Versagen vor. Mit der Wahl von Peter Modior zum Ministerpräsidenten ist in Ungarn die 16-jährige Ära von Viktor Orbán zu Ende gegangen. Das Parlament in Budapest hob ihn mit deutlicher Mehrheit ins höchste Regierungsamt. Modior will unter anderem Ungarns zerrüttetes Verhältnis zur EU reparieren. In der Fußball-Bundesliga hat Meister FC Bayern am vorletzten Spieltag einen Auswärtssieg eingefahren. Die Münchner gewannen in Wolfsburg mit 1:0. Schon am Nachmittag hatte sich Leipzig durch einen 2:1-Erfolg gegen St. Pauli fix für die Champions League qualifiziert. Außerdem spielten Stuttgart-Leverkusen 3:1, Hoffenheim-Bremen 1:0 und Augsburg gegen Gladbach 3:1. Es ist jetzt kurz nach 9. In der Nacht ist es meist sternenklar, im Norden später auch leicht bewölkt. Nur vereinzelt bildet sich Nebel. Die Temperaturen sinken auf 10 bis 4 Grad. Morgen bekommen wir zunächst viel Sonnenschein. Im Laufe des Tages werden die Wolken zahlreicher. Am Nachmittag und gegen Abend bilden sich aus den Alpen heraus und über den fränkischen Mittelgebirgen Schauer und Gewitter. Die Höchstwerte erreichen zuvor 20 bis 26 Grad.
3: Die A3 Frankfurt Richtung Würzburg. Die Einfahrt Aschaffenburg-Ost ist immer noch gesperrt. Hier laufen Reinigungsarbeiten. Dann die A94 München Richtung Passau. Zwischen Mühldorf Nord und Töging ist die Fahrbahn gesperrt nach einem Unfall. Außerdem die Einfahrt und die Ausfahrt Mühldorf Nord im Moment nicht freigegeben. Und eine Meldung von der B22 Würzburg Richtung Bamberg. Stau zwischen Neuses am Sand und Ebrach. 1 Kilometer der Stau, 15 Minuten dauert's länger.
4: Ich bin Ralf Hohn. Schönen Samstagabend wünsche ich euch. Freue mich, dass wir den Abend gemeinsam verbringen. Bis Mitternacht sind wir noch zusammen, wenn ihr wollt. Hallo.

0: Die beste Musik für euren Samstagabend und wir blicken mal in die britischen Singlecharts von vor genau 40 Jahren. Top of the Pops, eine Sendung, die absolut populär war, wenn es damals auch um neue Musik ging. Und das Moderatorenteam war im Countdown bei den Top 3 angekommen.
1: Up to number

Ja, und dann kam die große Sensation. Da gab es jemand, der die großartige Madonna in England an der Spitze überholt hat in den britischen Charts. Und das war niemand Geringeres als Falco. Mit Rock Me Amadeus war er vorher schon in Österreich auf Platz 1. Und er war dann auch der erste Österreicher, der das Ganze in England geschafft hat. Und spätestens seit diesem Punkt war er in Österreich Nationalheld, was Popmusik angeht. Heute vor 40 Jahren die 1 in den britischen Charts. Hier ist Falco und Rock Me Amadeus.

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1: Ich bin Moritz Einzel. Interessante Nachrichten für Bahnkunden. Seit heute gibt's Last-Minute-Tickets zu kaufen für den Fernverkehr und die sind sehr günstig, ab knapp 7 Euro. Sie sollen immer samstags und sonntags für Fahrten in der darauffolgenden Woche gebucht werden können. Und die Bahn plant ab Sommer 2028 eine Direktverbindung von Berlin ins norwegische Oslo. Die Fahrt über Hamburg, Kopenhagen, Malmö und Göteborg soll bis zu 15 Stunden dauern. Bundestagspräsidentin Klöckner und Parlamentsvizepräsident Nuripur wollen ein Bundestagsbauprojekt in Berlin-Mitte stoppen. Es geht dabei um neue Bürogebäude. Ziel sei es, Baukosten in Höhe von mindestens 600 Millionen Euro einzusparen. Klöckner sagte dem Spiegel, gerade bei knappen Kassen dürfe man keine teuren Erweiterungen des Parlaments vorantreiben, die man nicht zwingend brauche. Das waren die Nachrichten um 5:30. In der Nacht ist es meist sternenklar, im Norden später auch leicht bewölkt. Nur vereinzelt bildet sich Nebel. Die Temperaturen sinken auf 10 bis 4 Grad. Morgen bekommen wir zunächst viel Sonnenschein. Im Laufe des Tages werden die Wolken zahlreicher. Am Nachmittag und gegen Abend bilden sich aus den Alpen heraus und über den fränkischen Mittelgebirgen Schauer und Gewitter. Die Höchstwerte erreichen zuvor 20 bis 26 Grad.
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2: Sie waren ja sowas von vielseitig, die 80er, ne, mit Rock, Funk, Soul und natürlich auch die neue Deutsche Welle. Und ein Klassiker der neuen Deutschen Welle, der war heute vor genau 43 Jahren auf Platz 1 der deutschen Singlecharts. Mehr dazu gleich in circa 10 Minuten.

0: Wir kramen an diesem Samstag mal wieder ein bisschen in der Hitparadengeschichte und beamen uns mal zurück in die Zeit, so 1977, 78, in die Fußgängerzone von Bochum. Da hat es sich ungefähr so angehört.
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0: Den Song kennt der eine oder andere von euch. Die Formation Dicke Lippe hat damals in verschiedenen Fußgängerzonen gespielt. Und auch schon das Lied Bruttosozialprodukt. Und einer der beiden hat etwas später die Band Geier Sturzflug gegründet. Das war der Sänger Friedel Geratsch. Und ihren ersten Titel, den sie 1983 rausgebracht haben, das war genau diese Nummer, die wir gerade angespielt haben, die sie damals in der Fußgängerzone gespielt haben. Allerdings in einem etwas anderen Sound, im poppigen Neue Deutsche Welle Sound. Ich kann mich noch erinnern, Dieter Thomas Heck war damals in der Hitparade im ZDF gar nicht so wirklich begeistert davon. Aber der Titel kam beim Publikum gut an und war heute vor 43 Jahren bei uns in Deutschland die Nummer 1 in den Single-Charts. Hier sind Geier Sturzflug und Bruttosozialprodukt. 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
1: Ich bin Helen Martin. Ein Bundestagsbauprojekt ist zu teuer. Deshalb wollen Bundestagspräsidentin Klöckner und Parlamentsvizepräsident Nuripur den Bau neuer Bürogebäude in Berlin-Mitte stoppen. Ziel sei es, Baukosten in Höhe von mindestens 600 Millionen Euro einzusparen. Klöckner sagte dem Spiegel, gerade bei knappen Kassen dürfe man keine teuren Erweiterungen des Parlaments vorantreiben, die man nicht zwingend brauche. Mahnende Worte vom bayerischen Ministerpräsidenten Söder. Weniger zu reden und mehr Ergebnisse liefern. Das hat der CSU-Chef in der Welt am Sonntag der schwarz-roten Bundesregierung ins Stammbuch geschrieben. Die Koalition habe einen Auftrag für 4 Jahre bekommen. Ich hoffe sehr, dass sie ihn erfüllt, so Söder. Zuletzt war die umstrittene 1.000 Euro Entlastungsprämie im Bundesrat gescheitert. Der Direktor der Weltgesundheitsorganisation, Tedros, hat versichert, dass es sich beim Hantavirus nicht um ein mit Corona vergleichbares Virus handelt. Das sei kein neues Covid, schrieb Tedros an die Bevölkerung von Teneriffa. Das Risiko für die Menschen auf der Insel sei gering. Das Kreuzfahrtschiff Hondius, auf dem das Hantavirus ausgebrochen war, wird in den nächsten Stunden auf Teneriffa erwartet. Das ungarische Parlament hat Peter Mokyr zum neuen Ministerpräsidenten gewählt. Er löst den Rechtspopulisten Viktor Orban nach 16 Jahren an der Macht ab. Aus Budapest berichtet Gregor Mayer.
2: Mokyrs Tisza-Partei hatte die Parlamentswahl im April mit klarem Vorsprung gewonnen. Der neue Regierungschef verspricht nicht weniger als eine Systemwende. Unter Orban war Ungarn zu einer korrupten Halbautokratie verkommen. Die Wirtschaft stagnierte, in Europa war das Land isoliert. Mogyor möchte rechtsstaatliche und demokratische Verhältnisse schaffen.
1: Nach dem bitteren Aus in der Champions League haben die Fußballer des FC Bayern ihr letztes Auswärtsspiel der Bundesliga-Saison gewonnen. Gegen Wolfsburg zitterten sich die Münchner zu einem 1:0-Sieg. Zuvor sicherte sich Leipzig mit einem 2:1-Sieg über St. Pauli das Champions League-Ticket. Außerdem spielten Stuttgart-Leverkusen 3:1, Augsburg-Gladbach ebenfalls 3:1 und Hoffenheim-Bremen 1:0. Es ist jetzt 9:45. Es ist meist sternenklar, im Norden später auch leicht bewölkt, nur vereinzelt bildet sich Nebel. Die Temperaturen sinken auf 10 bis 4 Grad. Morgen bekommen wir zunächst viel Sonnenschein. Im Laufe des Tages werden die Wolken zahlreicher. Am Nachmittag und gegen Abend bilden sich aus den Alpen heraus und über den fränkischen Mittelgebirgen Schauer und Gewitter. Die Höchstwerte erreichen zuvor 20 bis 26 Grad. Bamberg Richtung Nürnberg, zwischen Beiersdorf Nord und Möhrendorf. Da hat es einen schweren Unfall gegeben, die Richtungsfahrbahn ist gesperrt. Dann schauen wir auf die A8 Stuttgart Richtung München, zwischen Zolzumoos und Dachau-Fürstenfeldbruck. Auch hier hat es einen Unfall mit mehreren Fahrzeugen gegeben. Da ist der rechte Fahrstreifen gesperrt und der Standstreifen. Und noch die A92 München Richtung Deggendorf, zwischen Oberschleißheim und Unterschleißheim. Da ist eine Baustelle. Die Straße ist deswegen gesperrt für den Durchgangsverkehr und zwar noch bis 4 Uhr morgens. Es gibt eine Umleitung und zwar die U3. Allen unterwegs eine gute und vor allem eine sichere Fahrt.

Morgen ist Muttertag. Ich wollte es nur noch mal gesagt haben, falls der eine oder andere vielleicht nicht mehr dran gedacht hat und heute Abend vielleicht noch eine schöne Überraschung vorbereiten möchte, die man der Mutter morgen schenkt. Ich finde ja immer ein Fan davon, dass man Zeit verschenkt. Ne? Irgendwie gemütlich mit der Mutter essen gehen oder einen schönen Ausflug machen ist jetzt auch nicht besonders aufwendig. Und gerade in der heutigen Zeit, wo immer mehr irgendwie andere Dinge eine Rolle spielen, ist es, finde ich, sehr wichtig, Zeit mit Menschen zu verbringen und vor allen Dingen natürlich auch mit der eigenen Mutter. 2 Stunden sind wir noch zusammen bis um 12. Schönen Samstagabend wünsche ich.

Ich bin Ralf Hohn, freue mich, euch durchs Wochenende zu begleiten. Na, das ist ja wirklich mal eine Überraschung gewesen. Da geht man in einen New Yorker Club und möchte Nachwuchsmusiker aus der Region hören. Und plötzlich mischt sich unter die Nachwuchsmusiker eine Musikerin, die schon durchaus relativ großen Bekanntheitsgrad hat. Es geht um Olivia Rodrigo. Sie war mit einer Gitarristin auf der Bühne und hat die erste Vorab-Single ihres neuen Albums vorgestellt.

Drop Dead, so heißt die neue Single von Olivia Rodrigo. Das Album wird im Juli erscheinen und wie gesagt, als Newcomerin geht sie schon längst nicht mehr durch. Es ist, wie gesagt, ihr drittes Album und das hier ist einer ihrer großen Hits, die sie bisher hatte. Hier ist Olivia Rodrigo und Driver's License.

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1: Ich bin Helen Martin. Ein Bundestagsbauprojekt ist zu teuer. Deshalb wollen Bundestagspräsidentin Klöckner und Parlamentsvizepräsident Nuripur den Bau neuer Bürogebäude in Berlin-Mitte stoppen. Ziel sei es, Baukosten in Höhe von mindestens 600 Millionen Euro einzusparen. Klöckner sagte dem Spiegel, gerade bei knappen Kassen dürfe man keine teuren Erweiterungen des Parlaments vorantreiben, die man nicht zwingend brauche. Mahnende Worte vom bayerischen Ministerpräsidenten Söder. Weniger zu reden und mehr Ergebnisse liefern. Das hat der CSU-Chef in der Welt am Sonntag der schwarz-roten Bundesregierung ins Stammbuch geschrieben. Die Koalition habe einen Auftrag für 4 Jahre bekommen. Er hoffe sehr, dass sie ihn erfüllt, so Söder. Zuletzt war die umstrittene 1.000 € Entlastungsprämie im Bundesrat gescheitert. Das waren die Nachrichten um 9:30. Es ist meist sternenklar, im Norden später auch leicht bewölkt, nur vereinzelt bildet sich Nebel. Die Temperaturen sinken auf 10 bis 4 Grad. Morgen bekommen wir zunächst viel Sonnenschein. Im Laufe des Tages werden die Wolken zahlreicher. Am Nachmittag und gegen Abend bilden sich aus den Alpen heraus und über den fränkischen Mittelgebirgen Schauer und Gewitter. Die Höchstwerte erreichen zuvor 20 bis 26 Grad.
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2: Songs und Stories, eine Rubrik hier bei uns im Programm, die immer auch wieder Geschichten zu entsprechenden Songs erzählt. Und gleich beamen wir uns zurück zu einem Song im Sommer 1986. Da war der Top 10 bei uns in Deutschland und Nummer 1 in den amerikanischen Singlecharts. Mehr dazu gleich in unserer neuen Episode Songs und Stories.

0: Mein Name ist Markus Ullmann und heute geht es um den Song mit dem vielleicht besten, aber ganz sicher mit dem ausgezeichnetsten Musikvideo aller Zeiten.
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0: Welcher Song könnte das wohl sein? Thriller von Michael Jackson vielleicht? Das Video ist tatsächlich ein Meilenstein der Musikgeschichte. Damals mit über einer $500.000 auch unfassbar teuer gewesen. Aber nein, das ist nicht das Video, das ich meine. Dann ist es vielleicht das Video zu dieser Nummer hier. Das ist der Gangnam-Style von Psy. Keine Frage, dieses Video hat Rekorde aufgestellt. Es war das erste Video auf YouTube, das über 1 Milliarde Mal angeklickt wurde. Das war im Dezember 2012. Aber nein, auch der Gangnam-Style ist nicht gemeint. Das im wahrsten Sinne des Wortes ausgezeichnetste Musikvideo, also das mit den meisten Preisen, bei den MTV Video Music Awards ist das Video zu einem Song aus dem Jahr 1986. Bis heute hat es kein anderes Video geschafft, bei 11 Nominierungen stolze 10 Preise mitzunehmen. Und hier ist der Song dazu. Hier ist Peter Gabriel mit Sledgehammer.
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1: Ich bin Helen Martin. Nach dem Hantavirus-Ausbruch auf einem Kreuzfahrtschiff wachsen die Sorgen vor weiteren Infektionen. Die WHO beruhigt aber, das Hantavirus sei kein neues Covid. Morgen soll das Schiff Teneriffa erreichen. Jan-Uwe Ronneburger berichtet aus Spanien.
2: Wenn alles klappt wie geplant, können die Menschen aus 23 Nationen nun von der spanischen Ferieninsel Teneriffa aus endlich in ihre Heimat fliegen. Dort aber könnte sie eine längere Quarantäne erwarten, denn eine Entwarnung gibt es wegen der langen Inkubationszeit und unzuverlässiger Testmethoden erst Wochen nach dem letzten Kontakt mit einem Erkrankten.
1: Mehr Zusammenarbeit in der Bundesregierung, das muss es laut Vizekanzler Klingbeil geben. Man müsse nicht drum herum reden, dass die letzten Wochen nicht gut gewesen seien, so der SPD-Chef. Man sei in einer Phase gewesen, in der das Gegeneinander die Koalition geprägt habe. Klingbeil hat aber auch gesagt, die Bundesregierung habe schon viel erreicht, zum Beispiel die Reform der privaten Altersvorsorge. Zehntausende Menschen und viele rot-weiß-grüne Flaggen. In Budapest wurde heute der neue ungarische Regierungschef Peter Mokyr gefeiert. Der ist heute vereidigt worden. Damit ist die 16-jährige Ära des Rechtspopulisten Viktor Orban offiziell vorbei. Mokyr hat den jubelnden Menschen zugerufen: Willkommen in einem freien und demokratischen Ungarn. In mehreren bayerischen Städten haben Menschen mit sogenannten Liegendemos auf die schwere Krankheit MECFS aufmerksam gemacht. Die Teilnehmenden haben sich auf den Boden gelegt, um zu zeigen, viele Betroffene können ihr Bett nicht verlassen. Die Forderungen bei den Demos: mehr Forschung und regionale Behandlungszentren. MECFS-Kranke fühlen sich dauerhaft erschöpft und leiden oft an starken Schmerzen. Nach dem Aus in der Champions League haben die Fußballer des FC Bayern ihr letztes Auswärtsspiel der Bundesliga-Saison gewonnen. In Wolfsburg feierten die Münchner einen knappen 1:0-Sieg. Zuvor sicherte sich Leipzig mit einem 2:1-Sieg über St. Pauli das Champions League-Ticket. Zudem spielten Stuttgart-Leverkusen 3:1, Augsburg-Gladbach ebenfalls 3:1 und Hoffenheim-Bremen 1:0. Und in der zweiten Liga feierte am Abend Nürnberg einen 3:0-Sieg über Schalke. Es ist jetzt 11:15. Es ist meist sternenklar, im Norden später auch leicht bewölkt, nur vereinzelt bildet sich Nebel. Die Temperaturen sinken auf 10 bis 4 Grad. Morgen bekommen wir zunächst viel Sonnenschein. Im Laufe des Tages werden die Wolken zahlreicher. Am Nachmittag und gegen Abend bilden sich aus den Alpen heraus und über den fränkischen Mittelgebirgen Schauer und Gewitter. Die Höchstwerte erreichen zuvor 20 bis 26 Grad. Einmal auf die A8 Stuttgart Richtung München zwischen Sulzemoos und Dachau-Fürstenfeldbruck. Da hat es einen Unfall gegeben, der rechte Fahrstreifen ist gesperrt, genauso wie der Standstreifen. Und noch die A92 München Richtung Deggendorf zwischen Oberschleißheim und Unterschleißheim. Da ist eine Baustelle, deswegen ist die Strecke dort gesperrt. Und zwar noch bis 4 Uhr morgens. Es gibt eine Umleitung, und zwar die U3. Allen unterwegs eine gute Fahrt.

Ehrlich gesagt, für mich der schönste Abend der Woche. Der Samstag, ein knappes Stündchen ist davon noch übrig. Schön, dass wir dieses zusammen verbringen. Ich bin Ralf Hohn. Nochmal einen schönen guten Abend und ein schönes Wochenende.

schönen Samstagabend wünsche ich. Ich weiß ja nicht, wie es mit euch aussieht. Denke mal, unter unserer Hörerschaft ist mit Sicherheit auch der ein oder andere Star Wars Fan dabei. Diese Woche war ja am 4. Mai internationaler Star Wars Day und Ed Sheeran, er ist auch ein großer Star Wars Fan, hat sich beispielsweise, als er seine erste Nummer 1 hatte, so einen Lego Star Wars Bausatz geleistet zur Feier des Tages. Mittlerweile kann er sich da schon ein bisschen mehr kaufen, weil nach den vielen Erfolgen, die er hatte, ja auch sein Kontostand etwas angewachsen ist und er hat sogar eine Original Star Wars Rüstung zu Hause stehen. Wahnsinn. Also absoluter Fan von Star Wars, der Ed Sheeran. Und wenn ihr Fans von Ed Sheeran seid, dann kommt ihr jetzt auch auf eure Kosten. Hier ist Musik von ihm. Hier ist Saphir.

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1: Ich bin Helen Martin. Nach dem Hantavirus-Ausbruch auf einem Kreuzfahrtschiff wachsen die Sorgen vor weiteren Infektionen. Die WHO beruhigt aber, das Hantavirus sei kein neues Covid. Morgen soll das Schiff Teneriffa erreichen. Jan-Uwe Ronneburger berichtet aus Spanien.
2: Wenn alles klappt wie geplant, können die Menschen aus 23 Nationen nun von der spanischen Ferieninsel Teneriffa aus endlich in ihre Heimat fliegen. Dort aber könnte sie eine längere Quarantäne erwarten, denn eine Entwarnung gibt es wegen der langen Inkubationszeit und unzuverlässiger Testmethoden erst Wochen nach dem letzten Kontakt mit einem Erkrankten.
1: Mehr Zusammenarbeit in der Bundesregierung, das muss es laut Vizekanzler Klingbeil geben. Man müsse nicht drum herum reden, dass die letzten Wochen nicht gut gewesen seien, so der SPD-Chef. Man sei in einer Phase gewesen, in der das Gegeneinander die Koalition geprägt habe. Klingbeil hat aber auch gesagt, die Bundesregierung habe schon viel erreicht, zum Beispiel die Reform der privaten Altersvorsorge. Das waren die Nachrichten um 9:30. Es ist meist sternenklar, im Norden später auch leicht bewölkt, nur vereinzelt bildet sich Nebel. Die Temperaturen sinken auf 10 bis 4 Grad. Morgen bekommen wir zunächst viel Sonnenschein. Im Laufe des Tages werden die Wolken zahlreicher. Am Nachmittag und gegen Abend bilden sich aus den Alpen heraus und über den fränkischen Mittelgebirgen Schauer und Gewitter. Die Höchstwerte erreichen zuvor 20 bis 26 Grad.
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3: Die Sängerin Leonie ist eine echte Vollblutmusikerin. Die probiert sich jetzt gerade an neuen Instrumenten aus. Wobei, so neu sind die gar nicht. Die sind im Gegenteil sogar teilweise recht alt und teilweise auch recht selten. Ich weiß nicht, ob ihr von denen schon mal was gehört habt. Wir bekommen gleich mal eine kleine Kostprobe von ihr noch in dieser halben Stunde.

Die Sängerin Leonie ist momentan ziemlich experimentell unterwegs. Sie probiert nämlich alle möglichen Instrumente aus und gerade hat sie ihre neueste Errungenschaft auf Instagram vorgestellt. Eine Lyra Harp, das ist eine Mischung aus Harfe und Zither.

ist doch eigentlich gar nicht so schlecht, oder? Vorher hat sie eine Handpan ausprobiert. Das ist so eine Schale aus Blech, wo man mit den Händen drauf trommelt. Bin ja mal gespannt, was Leonie sich sonst noch so einfallen lässt, womit sie uns dann vielleicht demnächst in neue Klangwelten verzaubert. Und jetzt hören wir sie. Leonie mit Don't Worry. Das war's von mir. Ich bin Ralf Hohn. Wünsche eine angenehme Nacht und auch ein schönes Restwochenende.

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1: Ich bin Helen Martin. Wie geht es weiter nach dem vorläufigen Aus für die umstrittene 1.000 Euro Entlastungsprämie? Die Bundesregierung sucht jetzt nach Alternativen, um die Menschen in Deutschland bei den steigenden Energiepreisen zu unterstützen. Babette Büchner berichtet aus Berlin.
2: Wegen schlechter Umfragewerte und internen Streits steht Schwarz-Rot bereits unter Druck. Möglicherweise könnte eine Lösung aber komplett anders aussehen als mit der Prämie geplant. Bundeskanzler Friedrich Merz kündigte zumindest Gespräche über neue Wege an, um die gestiegenen Belastungen durch die Energiepreise abzufedern. Am Dienstag soll im Koalitionsausschuss über das weitere Vorgehen beraten werden.
1: EU-Kommissionspräsidentin von der Leyen hat dem neuen ungarischen Ministerpräsidenten Motyar zum Amtsantritt gratuliert. Motyar ist heute in Budapest vereidigt worden und hat einen Systemwechsel angekündigt. Er will gegen Korruption vorgehen und die Beziehungen zur EU verbessern. Nach 16 Jahren ist damit die Ära des Rechtspopulisten Viktor Orban offiziell vorbei. Bayern soll aus der bürgerlichen Mitte regiert werden, ohne Rot-Grün. Das hat Freie Wählerchef Aiwanger auf dem Parteitag in Bad Aibling gesagt. Bayerns Wähler wüssten, was sie an den Freien Wählern hätten. Damit hat Aiwanger eine subtile Botschaft an den Koalitionspartner CSU gesendet. Dort gibt es Stimmen, die sich vor der nächsten Landtagswahl 2028 nicht auf eine Koalition mit den Freien Wählern festlegen wollen. Grüne und CDU in Baden-Württemberg haben ihren Koalitionsvertrag beschlossen. Die Delegierten beider Parteien haben auf ihren Parteitagen zugestimmt. Am Montag soll der Vertrag offiziell unterschrieben werden. Bei der Landtagswahl im März waren die Grünen knapp stärkste Kraft geworden. Am 13. Mai soll der Grünen-Politiker Özdemir zum neuen Ministerpräsidenten gewählt werden. Im Abendspiel der Fußball-Bundesliga hat der FC Bayern trotz des ersten verschossenen Bundesliga-Elfmeters von Harry Kane bei Wolfsburg mit 1:0 gewonnen. Zuvor hatte sich Leipzig das Ticket für die Champions League geholt mit einem 2:1-Sieg gegen St. Pauli. Außerdem spielten Hoffenheim-Bremen 1:0, Augsburg-Mönchengladbach 3:1 und Stuttgart-Leverkusen ebenfalls 3:1. Und in der zweiten Liga feierte Nürnberg einen 3:0-Sieg über Schalke. Es ist jetzt kurz nach 12. Es ist meist sternenklar, im Norden auch leicht bewölkt, vereinzelt gibt's Nebel, das Ganze bei 10 bis 4 Grad. Tagsüber bekommen wir erstmal viel Sonnenschein, im Laufe des Tages kommen dann aber mehr und mehr Wolken. Am Nachmittag und gegen Abend bilden sich aus den Alpen heraus und über den fränkischen Mittelgebirgen Schauer und Gewitter. Die Höchstwerte klettern davor auf 20 bis 26 Grad. Einmal die A8 Stuttgart Richtung München zwischen Sulzimos und Dachau-Fürstenfeldbruck. Da ist nach einem Unfall der rechte Fahrstreifen gesperrt, genauso wie der Standstreifen. Und noch die A92 München Richtung Deggendorf zwischen Oberschleißheim und Unterschleißheim. Da ist die Straße wegen einer Baustelle gesperrt und zwar noch bis 4 Uhr. Es gibt eine Umleitung und zwar die U3. Allen unterwegs eine gute und vor allem eine sichere Fahrt.

Ja, und damit ist dieser 10. Mai auch schon wieder ein paar Minuten alt. Servus zusammen, Dominik Hollmann hier für euch im Studio. Ich bringe euch durch die Nacht. Mit im Gepäck habe ich die beste Musik. Und er, mit dem wir hier gleich mal reinstarten, er ist natürlich das musikalische Genie, das uns auch immer wieder mal beigebracht hat, was Soul wirklich bedeutet. 25 Grammys und über 100 Millionen verkaufte Platten sprechen für sich. Hier ist der legendäre Stevie Wonder zum Start in diese Nacht mit Part-Time Lover. Kurz nach Mitternacht ist es. Servus.

0: Ich finde, es ist der perfekte Soundtrack für diese Nacht. Joe Cocker hier bei mir an diesem Sonntag. Heute geht es hier bei uns um eine Sängerin, die ihre erste Single selbst niemals angehört hatte. Privat ist sie nämlich mit völlig anderer Musik aufgewachsen, wie sie Kollege Klaus Braun verraten hat.
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2: Ich bin Klaus Braun und so klingt unsere heutige Jugendsünde.
3: Ich bin

Aus diesem Schlager-Kinderstar sollte einer der weltweit erfolgreichsten Popstars der 80er Jahre werden. Das heißt, Kinderstar ist das falsche Wort. Ihre erste und einzige Single unter ihrem vollen Namen war 1976 ein Flop.

Zwei Jahre später heuerte sie beim Trio Arabesque als Leadsängerin an und landete mit diesem Song sogar in den deutschen Top Ten. Ansonsten blieben die Erfolge daheim eher mau. Dafür war Japan ganz verrückt nach Arabesque. Dort kann die Girlgroup eine ganze Serie von Hit-Alben und Singles vorweisen. Als es die Leadsängerin 1984 noch einmal solo und noch einmal auf Deutsch versuchte, wählte sie nicht ohne Grund eine Coverversion des Alphaville-Hits Big in Japan.

0: wieder verpasste sie die Charts. Der nächste Versuch dann mit einem ganz neuen Song und wieder auf Englisch, I'll Never Be Maria Magdalena. Und damit stieg Sandra zum gefeierten internationalen Popstar auf. Privat liegen ihre Wurzeln eigentlich im Rock.
1: Mein Bruder hat damals Pink Floyd, Wish You Were Here und Uriah Heep gehört und das war so meine Jugend.
0: Weit entfernt vom Pop und erst recht von Schlagermusik. Aber mit der hat sie begonnen, die Geschichte von Sandra und ihren ersten Schritten im Musikgeschäft.
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3: Danke dir, Klaus. Und dann hören wir sie natürlich auch hier, Sandra, in dieser Sonntagnacht mit Maria Magdalena.

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1: Ich bin Helen Martin. Wie geht es weiter nach dem vorläufigen Aus für die umstrittene 1.000 € Entlastungsprämie? Die Bundesregierung sucht jetzt nach Alternativen, um die Menschen in Deutschland bei den steigenden Energiepreisen zu unterstützen. Babette Büchner berichtet aus Berlin.
2: Wegen schlechter Umfragewerte und internen Streits steht Schwarz-Rot bereits unter Druck. Möglicherweise könnte eine Lösung aber komplett anders aussehen als mit der Prämie geplant. Bundeskanzler Friedrich Merz kündigte zumindest Gespräche über neue Wege an, um die gestiegenen Belastungen durch die Energiepreise abzufedern. Am Dienstag soll im Koalitionsausschuss über das weitere Vorgehen beraten werden.
1: EU-Kommissionspräsidentin von der Leyen hat dem neuen ungarischen Ministerpräsidenten Motyó zum Amtsantritt gratuliert. Motyó ist heute in Budapest vereidigt worden und hat einen Systemwechsel angekündigt. Er will gegen Korruption vorgehen und die Beziehungen zur EU verbessern. Nach 16 Jahren ist damit die Ära des Rechtspopulisten Viktor Orbán offiziell vorbei. Das waren die Nachrichten um 5:30. Es ist meist sternenklar, im Norden auch leicht bewölkt, vereinzelt gibt's Nebel, das Ganze bei 10 bis 4 Grad. Tagsüber bekommen wir erstmal viel Sonnenschein, im Laufe des Tages kommen dann aber mehr und mehr Wolken. Am Nachmittag und gegen Abend bilden sich aus den Alpen heraus und über den fränkischen Mittelgebirgen Schauer und Gewitter. Die Höchstwerte klettern davor auf 20 bis 26 Grad.
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4: Es ist mittlerweile kurz nach 12:30. Servus zusammen, schöne Sonntagnacht. Hier ist Dominik Kollmann. Und am besten schnallt ihr euch jetzt an und bringt eure Sitze in die aufrechte Position. Denn jetzt durchbrechen wir die Schallmauer. Zumindest musikalisch. Wenn wir an das Jahr 1986 denken, dann denken wir an verspiegelte Sonnenbrillen, an Lederjacken und an einen jungen Tom Cruise im Cockpit eines Kampfjets. Jeder erinnert sich noch an diesen Film und an diesen Titel hier. Hier ist Kenny Loggins mit Danger Zone.

0: Monday. Some Say von Nia in dieser Sonntagnacht hier bei mir. So, Mama ist heute ganz oben auf der Tagesordnung, denn heute ist Muttertag an diesem Sonntag. Und Mama ist ja quasi auch das beste Erholungsprogramm. Und dafür bedankt sich jetzt die Sängerin Loi am heutigen Muttertag, vielleicht auch bei ihrer Mama. Denn Lois Mama bringt sie auch im größten Stress regelmäßig auf andere Gedanken.
1: Zeit mit Menschen zu verbringen, die ich lieb habe und die ich mag, das ist schon so mein Glück. Ich gehe regelmäßig mit meiner Mama auch einfach spazieren. So. Meine Mama hat einen Hund und dann gehen wir spazieren, am Wasser spazieren. Es ist super schön, einfach auch mal über was anderes zu reden, als dann nur Musik und nur Interviews und neue Songs und so. Ja, ich glaube, das braucht's.
0: Ja, vielleicht gibt's ja heute bei einem schönen langen Muttertagsspaziergang wieder mal so ein richtig intensives Mutter-Tochter-Gespräch. Hier ist Loi in dieser Sonntagnacht. 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
1: Ich bin Helen Martin. Das ungarische Parlament hat Peter Mokyr zum neuen Ministerpräsidenten gewählt. Er löst den Rechtspopulisten Viktor Orbán nach 16 Jahren an der Macht ab. Aus Budapest berichtet Gregor Mayer.
2: Mokyrs Tisza-Partei hatte die Parlamentswahl im April mit klarem Vorsprung gewonnen. Der neue Regierungschef verspricht nicht weniger als eine Systemwende. Unter Orbán war Ungarn zu einer korrupten Halbautokratie verkommen. Die Wirtschaft stagnierte, in Europa war das Land isoliert. Mogyar möchte rechtsstaatliche und demokratische Verhältnisse schaffen.
1: In den frühen Morgenstunden soll das Kreuzfahrtschiff, auf dem es 3 tödliche Hantavirusfälle gegeben hat, auf Teneriffa anlegen. Die Rückflüge für die Passagiere sind schon organisiert. Sie werden in versiegelten Fahrzeugen zum Flughafen gebracht und direkt in ihre Heimatländer geflogen. Dort müssen sie 6 Wochen in Quarantäne. Die WHO hat nochmal betont, dass das Hantavirus nicht mit Corona vergleichbar sei. Das offene Feuer ist gelöscht, aber es sind noch Glutnester da. Der Einsatz gegen den Waldbrand am Saurüsselkopf bei Ruhpolding wird wohl noch bis in die kommende Woche dauern. Rund 340 Einsatzkräfte kämpfen gegen die Glutnester im steilen Gelände. Laut der Feuerwehr könne das trockene und windige Wetter einzelne Brandstellen wieder aufflammen lassen. Forstministerin Kaniba hatte den Waldbrand als einen der größten in Bayern seit Jahrzehnten bezeichnet. Die Umfragewerte der Bundesregierung sind im Keller. Für Vizekanzler Klingbeil ist klar, die Koalition muss jetzt in einen anderen Modus schalten. Das hat er bei seiner Kanada-Reise gesagt. Die letzten Wochen seien nicht gut gewesen, so Klingbeil. Er hat aber auch betont, die Bundesregierung habe viel erreicht. Als Beispiel hat er die Pläne für die gesetzliche Krankenversicherung genannt. Nach dem Aus in der Champions League haben die Fußballer des FC Bayern ihr letztes Auswärtsspiel der Bundesliga-Saison gewonnen. In Wolfsburg feierten die Münchner einen knappen 1:0-Sieg. Zuvor sicherte sich Leipzig mit einem 2:1-Sieg über St. Pauli das Champions League-Ticket. Zudem spielten Stuttgart-Leverkusen 3:1, Augsburg-Gladbach ebenfalls 3:1 und Hoffenheim-Bremen 1:0. Und in der zweiten Liga feierte am Abend Nürnberg einen 3:0-Sieg über Schalke. Es ist jetzt 1:15. Es ist meist sternenklar, im Norden auch leicht bewölkt. Vereinzelt gibt's Nebel, das Ganze bei 10 bis 4 Grad. Tagsüber bekommen wir erstmal viel Sonnenschein. Im Laufe des Tages kommen dann aber mehr und mehr Wolken. Am Nachmittag und gegen Abend bilden sich aus den Alpen heraus und über den fränkischen Mittelgebirgen Schauer und Gewitter. Die Höchstwerte klettern davor auf 20 bis 26 Grad. Stuttgart Richtung München zwischen Sulzemoos und Dachau-Fürstenfeldbruck. Da hat es einen Unfall gegeben. Der rechte Fahrstreifen ist gesperrt und auch der Standstreifen. Dann noch die A92 München Richtung Deggendorf zwischen Oberschleißheim und Unterschleißheim. Da ist die Straße wegen einer Baustelle gesperrt und zwar noch bis 4 Uhr morgens. Es gibt eine Umleitung und zwar die U3. Und dann schauen wir noch auf die B17 Augsburg Richtung Landsberg in Höhe Göggingen-Südhaunstetten. Da hat es einen Unfall gegeben. Bitte vorsichtig fahren. Allen unterwegs eine gute und vor allem eine sichere Fahrt.

ist kurz nach eins in dieser Sonntagnacht. Servus zusammen, ich bin Dominik Hollmann, darf euch in den frühen Sonntagmorgen mit rein begleiten und mit im Gepäck habe ich die beste Musik und jetzt wird es Zeit, tatsächlich die Arme ein bisschen anzuwinkeln und den Kopf im Takt zu bewegen. Wir landen jetzt nämlich im Jahr 1986 bei der erfolgreichsten Frauenband des Jahrzehnts. Hier sind für euch die Bangles. Walk like an Egyptian.

Tonight's I Love You Smile in dieser Sonntagnacht. So, deutsche Popstars verneigen sich gerade vor dem Panikpräsidenten. Ihr wisst wahrscheinlich schon, wer gemeint ist. Ende nächster Woche wird nämlich Udo Lindenberg 80 Jahre alt, aber schon in diesen Tagen erscheint ein Tributalbum für diese Musiklegende. Auf We Love Udo singen ganz viele junge Popstars quasi seine Songs, zum Beispiel auch Max Giesinger.

0: Udo hat es wie kaum andere geschafft, Leute zu inspirieren, weil er sich A, immer treu geblieben ist, weil er A, auch immer politisch was zu sagen hatte. Also er stand immer, meiner Meinung nach, auf der richtigen Seite, weil man, es ging immer um Peace, Frieden. Es hat alle irgendwie entspannt miteinander, hat gute Werte vertreten, die auch alle Leute irgendwie direkt gecheckt haben. Er hat nicht um einen heißen Brei rumgelabert.
1: Tja, Max Giesinger ist also großer Udo-Fan, genauso wie zum Beispiel auch Michael Schulte, Zoe Wies, Johannes Oerding, Stefanie Heinzmann oder auch The Boss Hoss. Sie alle haben ebenfalls Songs zum Tributalbum für Udo Lindenberg beigesteuert. Wir sagen schon mal jetzt Happy Birthday zu 80 Jahren und hören ihn zusammen mit Inga Humpe und Ein Herz kann man nicht reparieren.

0: bin Helen Martin. Das ungarische Parlament hat Peter Mokyr zum neuen Ministerpräsidenten gewählt. Er löst den Rechtspopulisten Viktor Orban nach 16 Jahren an der Macht ab. Aus Budapest berichtet Gregor Mayer.
1: Mokyrs Tisza-Partei hatte die Parlamentswahl im April mit klarem Vorsprung gewonnen. Der neue Regierungschef verspricht nicht weniger als eine Systemwende. Unter Orban war Ungarn zu einer korrupten Halbautokratie verkommen. Die Wirtschaft stagnierte, in Europa war das Land isoliert. Mogyor möchte rechtsstaatliche und demokratische Verhältnisse schaffen.
0: In den frühen Morgenstunden soll das Kreuzfahrtschiff, auf dem es 3 tödliche Hunter-Virus-Fälle gegeben hat, auf Teneriffa anlegen. Die Rückflüge für die Passagiere sind schon organisiert. Sie werden in versiegelten Fahrzeugen zum Flughafen gebracht und direkt in ihre Heimatländer geflogen. Dort müssen sie 6 Wochen in Quarantäne. Die WHO hat nochmal betont, dass das Hunter-Virus nicht mit Corona vergleichbar sei. Das waren die Nachrichten um 9:30. Es ist meist sternenklar, im Norden auch leicht bewölkt, vereinzelt gibt's Nebel, das Ganze bei 10 bis 4 Grad. Tagsüber bekommen wir erstmal viel Sonnenschein, im Laufe des Tages kommen dann aber mehr und mehr Wolken. Am Nachmittag und gegen Abend bilden sich aus den Alpen heraus und über den fränkischen Mittelgebirgen Schauer und Gewitter. Die Höchstwerte klettern davor auf 20 bis 26 Grad.
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3: Da geht's ganz gemütlich durch diese Sonntagnacht. Servus zusammen, schön, dass ihr mit dabei seid. Kurz nach 2:30 ist es da mittlerweile. Wir drehen das Tempo jetzt ein kleines bisschen runter, also musikalisch zumindest. Aber den Groove, den lassen wir ganz oben. Wir schreiben nämlich das Jahr 1976. Eine britische Bluesformation, die eigentlich für ihre langen Jeans bekannt war, entscheidet sich nämlich plötzlich einen extrem geschmeidigen Sound und landet damit prompt ihren größten Hit. Hier ist für euch die Climax Blues Band mit Couldn't Get It Right.

unfassbare Stimme. Oder ich höre den Typen wahnsinnig gern. Teddy Swims mit Lose Control. So, wir verraten euch jetzt mal die Geheimzutat des größten Hits von Capital Cities. Kennen wir alle, ja, das amerikanische Dance-Pop-Duo. Das hat lange an einem Song rumgebastelt, aber immer wieder festgestellt, irgendwas fehlt da noch. Deswegen hatten sie dann einen Geistesblitz. Es fehlt noch eine Trompetenmelodie. Und die Vorlage für diese Melodie hat tatsächlich ein jiddischer Folksong aus den 40er Jahren beigesteuert. Und diese Melodie hier, die wird euch jetzt gleich wieder begegnen, auf einer Trompete gespielt, und zwar als Teil des Songs Safe and Sound. Es erscheint die richtige Geheimzutat gewesen zu sein, denn heute an diesem Sonntag vor 13 Jahren haben es Capital Cities mit ihrem Song bis auf Platz 1 der deutschen Charts geschafft. Hier sind sie, Safe and Sound.

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1: Ich bin Helen Martin. Nach dem Stopp der 1.000-Euro-Prämie wollen Union und SPD über Entlastungen beraten. Kanzler Merz hat angekündigt, in der Koalition zu diskutieren, was den Bürgern noch helfen könne. Der Bundesrat hatte das Gesetz am Freitag gestoppt. Es hätte Arbeitgebern ermöglicht, eine steuerfreie Prämie zu zahlen. Am Dienstag dürfte das ganze Thema im Koalitionsausschuss sein. Nach dem Hunter-Virus-Ausbruch auf dem Kreuzfahrtschiff Hondius soll das Schiff in den frühen Morgenstunden an einem Hafen auf Teneriffa anlegen. Die Heimreise der Passagiere, unter denen auch Deutsche sind, ist gesichert. Die Rückflüge sind laut den spanischen Behörden bereits geplant. Zu Hause angekommen müssen die Passagiere dann für 6 Wochen in Quarantäne. Seit dem Ausbruch des Hunter-Virus sind bisher 3 Menschen gestorben, darunter eine Frau aus Deutschland. Zehntausende Menschen und viele rot-weiß-grüne Flaggen. In Budapest wurde heute der neue ungarische Regierungschef Peter Mokyr gefeiert. Der ist heute vereidigt worden. Damit ist die 16-jährige Ära des Rechtspopulisten Viktor Orban offiziell vorbei. Mokyr hat den jubelnden Menschen zugerufen: Willkommen in einem freien und demokratischen Ungarn. Ein Bundestagsbauprojekt ist zu teuer. Deshalb wollen Bundestagspräsidentin Klöckner und Parlamentsvizepräsident Nuripur den Bau neuer Bürogebäude in Berlin-Mitte stoppen. Ziel sei es, Baukosten in Höhe von mindestens 600 Millionen Euro einzusparen. Klöckner sagte dem Spiegel, gerade bei knappen Kassen dürfe man keine teuren Erweiterungen des Parlaments vorantreiben, die man nicht zwingend brauche. Im Kampf um die Europapokalplätze und im Tabellenkeller der Fußball-Bundesliga bleibt es spannend. Am vorletzten Spieltag hat der FC Bayern einen knappen Sieg in Wolfsburg gefeiert. Leipzig löste das Champions-League-Ticket. Justin Hamm berichtet.
2: Nach dem Champions-League-Aus sorgte Michael Olise mit einem Traumtor für den Münchner Sieg. Wolfsburg spielt jetzt im direkten Duell auf St. Pauli um den Relegationsplatz. Leipzig fügte nämlich St. Pauli eine Niederlage zu und machte durch das 2:1 den dritten Platz klar. Stuttgart ist erstmal Vierter nach einem 3:1-Erfolg gegen Leverkusen. Zudem spielten Hoffenheim Bremen 1:0 und Augsburg-Gladbach 3:1.
1: Es ist jetzt 2:15. Es ist meist sternenklar, im Norden auch leicht bewölkt, vereinzelt gibt's Nebel, das Ganze bei 10 bis 4 Grad. Tagsüber bekommen wir erstmal viel Sonnenschein, im Laufe des Tages kommen dann aber mehr und mehr Wolken. Am Nachmittag und gegen Abend bilden sich aus den Alpen heraus und über den fränkischen Mittelgebirgen Schauer und Gewitter. Die Höchstwerte klettern davor auf 20 bis 26 Grad. Ich habe nur eine Meldung, und zwar die A92 München Richtung Deggendorf zwischen Oberschleißheim und Unterschleißheim. Das ist eine Baustelle, deswegen ist die Straße dort gesperrt noch bis 4 Uhr. Es gibt aber eine Umleitung, und zwar die U3. Ich wünsche allen unterwegs eine gute und vor allem eine sichere Fahrt.

Es ist kurz nach zwei in diesem Sonntag. Schönen guten Morgen. Wir müssen gleich über den Muttertag sprechen, der heute ist. Ich hoffe, ich habe den einen oder anderen vielleicht noch vorgewarnt, der es vielleicht eventuell vergessen hätte. Jetzt wird es aber erstmal ehrlich. Sehr, sehr handgemacht und absolut unnachgiebig. Wir hören nämlich eine Hymne auf das Rückgrat und den Mut, sich niemals unterkriegen zu lassen. Aus dem Jahre 1989. Hier ist Tom Petty mit I Won't Back Down. Ich bin Dominik Kollmann. Servus zusammen.